0: Der kleine Tierfreund.
1: Ein Pudel rast aufgeregt über die Straße, als ob der Teufel in ihm steckte. Im selben Moment gieren die lüsternden Scheinwerfer eines allradgetriebenen Ipuzu Mephisto über den österlichen Asphalt. Ein letztes Mal läuten die Glocken mit mächtigem Schlag im Kopfe des ehedem vorwitzigen Vierbeiners. Und wenn nur Sekunden später die leere Pudelhülle einsam auf nacktem Teere ruht, wird des Pudels Kern längst hinausgetragen in die weite Welt vom mächtigen Profil des japanischen Geländewagens. Es ist Ostern, liebe Zuhörer, das Fest der Hoffnung auf eine bessere Welt. Eine Welt, zu der man gerade jetzt über den jähen Tod im Strudel des Feuerdachverkehrs leicht Zugang findet. Gerade unsere Freunde, die Tiere, zum größten Teil selbst nur Fußgänger und mit der StVO nicht hinlänglich vertraut, wählen gerne diesen Weg hinaus aus dem Jammertal ihrer irdischen Existenz. Ostern ist auch das Fest der Vergeblichkeit allen diesseitigen Strebens und Wirkens. Bunt bemalt hängen die leeren Eierschalen am mahnenden kahlen Strauchwerk. Mit wie viel Liebe und Sachverstand hatten Hahn und Henne gerade hier ihre Embryos platziert. Doch dann kam der Mensch und blies sie einfach fort. Eitel ist alles Streben nach irdischer Glückseligkeit. Daran soll uns das Osterfest erinnern. Auch die Tage der um diese Zeit in die Welt entlassenen Lämmer sind längst gezählt. Der Duft des frischen, taubenetzten Grases wird schon bald eingetauscht gegen den tranigen Brodem einer Gyrosbude, in der der griechische Scharfrichter unbarmherzig mit kreischender Kettensäge an den geschichteten Lenden der Lämmer entlangfährt. So ist Ostern ein einziger Opfergang für unsere Brüder und Schwestern aus dem Tierreich. Allein der Hase, so scheint's, kommt ungeschoren davon. Selbstlos bringt er die Eier zu den Menschen, damit in Feiertagen im Widerschein des gestiegenen Cholesterinspiegels zusätzlich Glanz verliehen wird. Doch auch für diesen harmlosen Kurier liegt das Trinkgeld längst bereit. Heimgekehrt von den anstrengenden Botengänge drücken sich die Hasen in die mulmige Sasse, um ein wenig zu entspannen. Die Menschen, denen sie so viel Gutes getan, werden sie wohl nun nicht mehr behelligen. Doch da täuscht sich der Mümmelmann. Zwar hält der Weidmann seine Wumme noch im Zaum, doch ein anderer Ross steht längst bereit. Es ist der wetterwendische Landwirt, der mit gezücktem Mähbalken dem ersten Frühjahrsschnitt entgegensabbert. Und wird der Halm gestutzt, so erhält auch Meister Langohr eine neue Frisur, nach deren eigener Fasson er selig werden kann. Frohe Ostern, liebe Tierfreunde!

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1: Sag mal, was singt der Knallkopf dein Radio?
2: Das Lied hier für uns hier draußen am Singen ist.
1: Der soll sich doch um deinen eigenen Dreck kümmern, Frechheit.
2: Oh, Paul, der meint das doch gar nicht so.
1: Ja, von wegen meint das nicht so. Hier hast du keine Arbeit, legst hier in der Scheiße und dann singt diesen Knallkopf auch noch, dass er meine Probleme lösen könnte.
2: Paul, ist doch nur im Radio.
1: Na und? Wir zahlen doch keine WLZ-Gebühren, sondern auch für die reichen Ärsche singen, die sich die Rundfunkgebühren leisten können. Sag mal, was ist das denn überhaupt für ein Dialekt?
2: Ich glaub, das ist Französisch.
1: Was? Da wird ja immer schöner. Wir liegen hier im Dreck und einen Franzosen haben sie im Radio, der uns was vorsülzt. Die trauen sich wohl nicht mehr selbst vor das Mikrofon, was? Bonzenpack.
2: Mensch, jetzt beruhig dich doch, Paul. Ist doch bloß im Radio, Mensch.
1: Scheiß Radio. Unverschämtheit. Sollen sie in Ruhe lassen mit ihrer Schlager.

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0: Nein, aufs ausgerechnet denn die sein.
1: Ja, aber natürlich.
0: Guck doch mal die Augen.
1: Aber ja.
0: Guck doch total dumm.
1: Doch, das ist
0: und
1: dumm.
0: Dann die dicken Euter. Und
1: ist
0: dann
1: doch super.
0: Die durfte mit dem Hintern wackeln. Nein, nee, das kann ich mir am besten wieder nicht vorstellen.
1: Aber ja, das ist sie auf jeden Fall. Ganz genauso muss sie aussehen. Ein bisschen
0: nein.
1: Schminke, das kriegen wir doch schon hin.
0: Nein, hör auf. Nein, überhaupt nicht. Ich möchte mal den Produktmanager noch mal sprechen darüber. Nein,
1: das kriegen wir hin.
0: Nein, das kommt nicht in Frage. Nein, nee, nicht. Ach.
2: Aus der Serie Große Momente der Weltgeschichte hörten Sie heute das Casting der Kuh, die von da an im Mittelpunkt einer überaus erfolgreichen Werbekampagne für Schokolade steht. Allgäu im Herbst 1986, kurz vor dem Melken.

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In jedem indianischen Weisheitszahn finden wir noch heute die seit Jahrtausenden gleiche Inschrift. Ein Indianer soll in seinem Leben einen Joint bauen, einen Pantoffel pflanzen und einen Jehova zeugen. Und damit sind wir auch schon beim Thema. Die alte indianische Gartenkunst war lange Zeit als Scharlatanerie verschrien, kann uns Europäern aber gerade heute sehr viel geben, wenn man sie richtig anwendet. Jeder von uns besitzt sicher einen alten Pantoffel oder einen Badelatschen, den er nicht mehr trägt. Dieser Pantoffel wird, zusammen mit einer Scheibe Mailänder Salami, in einer Vollmondnacht im Garten in die feuchte Erde eingegraben. Die Salami ist für den Keimungsprozess unerlässlich, deswegen nicht am falschen Ende sparen und womöglich eine Plockwurst mit in die Erde legen. Der Indianerstamm der Apuschen pflegte diese Saat regelmäßig mit Büffelpisse zu gießen, wegen der Nährstoffe. Sie können aber, wenn Sie keinen Büffel zu Hause haben, stattdessen auch Weizenbier nehmen, das erfüllt den gleichen Zweck. Und denken Sie daran, alle 14 Tage muss die Stelle mit abgeschnittenen Fußnägeln gedüngt werden. So werden Sie sich bereits nach kurzer Zeit über einen zarten Pantoffelschößling freuen können. Achten Sie jetzt bitte auf genügend Wärmezufuhr. Verbringen Sie ruhig ein paar Stunden täglich liegend neben Ihrem Pantoffelbaum. Er wird es Ihnen danken und Sie nach einigen Monaten mit üppigen Früchten belohnen. Wenn Sie Glück haben, können Sie im ersten Jahr bereits Schuhgröße 37 bis 40 ernten. In besonders guten Lagen und Jahrgängen sind sogar Größen bis 49 und mit Einlage möglich. Und wenn Sie bereits einige Erfahrungen mit den Pantoffelpflanzen haben, dann probieren Sie ruhig auch einmal einen Sandalenstrauch.

0: motherfucking thing.
1: Im Moment tut sich gerade nicht so viel. Hans-Werner Brunks, ja? Ich denke, dass wir mal unseren Outdoor-Korrespondenten Jan Hannemann rufen.
2: Ja, dann hau doch mal rein, du. Komm.
3: Ich rufe Jan Hannemann.
4: Ja, nicht so laut.
3: Ja. Jan Hannemann, hier ist das Frühstücksradio. Hallo.
4: Ja, wo steckt das Sackgesicht denn schon wieder?
5: Schon gut, schon gut, schon gut. Hallo, Frühstücksradio.
4: Ah, ja,
5: hier
4: er, ja.
5: Meldet sich Jan Hannemann mit einem Stimmungsbericht aus Burg Wedel bei Hannover. Und hier ist heute alles etwas anders als sonst wo im Land.
3: Ja und? Kannst du uns mal erklären, warum? Verdammt, wir warten noch mal. Jan Hannemann, was ist denn los?
5: Nun, Pavian Meyer zu Brochterbeck. Hier in Burg Wedel hat man sich entschlossen, auch bei dieser Bundestagswahl konservativ zu verfahren. Das heißt, hier sind die Wahllokale von 8 bis 18 Uhr, wie einst üblich, geöffnet. Und das stößt nicht bei allen hier auf Gegenliebe.
4: Ja und? Ja, gut, Jan Hannemann, aber warum denn nicht? Ich meine, warum stößt es nicht bei allen auf Gegenliebe? Mein Gott, rede doch, Junge.
5: Nun, ich hatte schon befürchtet, dass Sie mich das fragen, Hans-Werner Brunks, aber leider muss ich bei der Antwort passen. Es war ein rein subjektiver Eindruck von mir, wenn Sie verstehen, was ich meine.
3: Aha. Nein, verstehe ich nicht. Verdammt nochmal, Brunks. Ja. Muss man denn alles alleine machen? Müssen wir denn gleich nochmal raus? Wir alten Recken, damit der Hörer was Anständiges zu hören kriegt?
4: Beruhig dich
3: mein Gott, der Jan Hannemann, das war doch so ein Ausbauspezialist. Was waren die Leute froh, dass die Jan Hannemann da war? Alles alleine machen, müssen wir denn gleich nochmal raus?
4: Ich
3: wir alten Recken, damit der Hörer was Anständiges zu hören kriegt?
4: Beruhig dich
3: mein Gott, der Jan Hannemann, das war doch so ein Ausbauspezialist. Was waren die Leute froh?

0: Atvors necas hobi kela.
1: Hallo liebe Heimwerkers draußen an den Schwingschleifern und Kreissägen. Aus seinem Hobbykeller meldet sich Arthur Schnitzer. Was macht man mit gebrauchten Meerschweinchen? Haben Sie sich diese Frage nicht auch schon oft gestellt? Oder wie der Dichter sagt, noch ehe sie das Leben völlig ausgehaucht, ist die Meersau oft verbraucht. Ja, ich habe hier ein paar abgenutzte Meerschweinchen vor mir auf der Hobelbank liegen. Ja, so. Dem ersten stecke ich schwuppdiwupp ein Rundholz in den Mund und fertig ist die Klobürste. Ja, ja, lieber Heimwerker, wunderschöne Dinge, auch für die Schrankwand, lassen sich aus gebrauchten Meerschweinchen herstellen. Wir rasieren, so, ja, ja, die hinteren drei Viertel des Tieres und fertig ist eine wunderhübsche Löwenskulptur für die Vitrine, ja. Mit mehreren Tieren lässt sich so ohne weiteres eine repräsentative Raubtiergruppe für den Beistelltisch basteln. Ja. Oft werden wir von einem plötzlichen Geburtstag oder einer unvorhergesehenen Familienfeier überrascht und uns fehlt ein passendes Geschenk. Ja, ja, kein Problem für den Bastler. Er greift in die Kiste mit den gebrauchten Meerschweinchen. Ja. So, da haben wir ja schon wieder eins. Schönes, großes, nicht? Aus Streichhölzern basteln wir uns eine kleine Leiter und kleben sie oben auf die Meersau. So, jetzt noch kurz rot übergespritzt und fertig ist das Feuerwehrauto. Ja, da werden sich die Kleinen aber freuen, nicht? Ja, so ein schönes, weiches Feuerwehrauto hat nicht jeder. Ja, liebe Heimwerker, es muss nicht immer Holz oder Beton sein, mit dem wir arbeiten, nicht? Ungewohnte Materialien bringen viel Abwechslung in den Hobbykeller, nicht? Tschüss, bis zum nächsten Mal.

0: ferma.
1: Liebe, Intrigen, Portokosten.
2: Schicksale rund um das Wirtschaftsimperium des Fritz F. Niedmeier.
3: Feuerwehrmann! Feuerwehrmann, falls das ja. Die Steuerfahndung ist!
4: Ich bin nicht da!
5: Ja, jawohl, Herr Niedmeier. Ja. Hallo, hier ist die Firma. Sie wünschen bitte.
6: Steuerfahndung, ist Herr Niedmeier wohl zu sprechen?
5: Ach, die Steuerfahndung. Herr Niedmeier hat Ihren Anruf bereits erwartet.
6: So, tatsächlich.
5: Ja, ja. Und deshalb ist er nicht da. Wiederhören.
1: Ja, auf Frau Graumann ist Verlass. Leider sind längst nicht alle Mitarbeiter so auf Draht, wie Firmenchef Niedmeier bei spontanen Kontrollen immer wieder feststellt.
3: Ja, ist denn da zu fassen? Klawutzke!
5: Was ist los? Hey, ist Krieg oder was? Herr Niedmeier, was
3: liegt
5: los?
3: Liegt hier auf der faulen Haut und schläft, anstatt zu arbeiten.
5: Aber Herr Niedmeier, ich kann ja nicht ahnen, dass Sie hier einfach so reinplatzen, wenn Sie wenigstens vor anklopfen täten.
3: Ich warne Sie, Klawutzke. Für Faulenzer ist in der Firma auf Dauer kein Platz.
5: Kein Platz? Aber hier ist doch Platz ja noch, Herr Niedmeier. Ansonsten wäre da noch der Besenkammer, den man notfalls ausbauen könnte.
1: Ein Glück für Klawutzke, dass Niedmeier in diesem Moment anderweitig gebraucht wird. Überraschend hat sich prominenter Besuch angesagt.
3: Herr Beckenbauer, Sie hier und nicht bei der Mannschaft in Italien?
7: Na gut, wir gehen optimal vorbereitet in diese WM, die ja heute beginnt. Und bei der wir uns sicherlich wieder irgendwie bis ins Endspiel mogeln werden. Meine Gurkentruppe hat ihren Schlafwagenfußball weiter perfektioniert. Ja. Übrigens mit Hilfe der Iduna-Versicherung, deren Sicherheitsexperten diesmal die taktische Marschroute für uns ausgeheckt haben.
3: Nein, warte, Sie haben sich die Spieltaktik von der Versicherung ausbaldowern lassen?
7: Na gut, wenn man so bedingungslos wie wir auf Sicherheit und unattraktiven Angsthasenfußball setzt, ist dies wohl die beste Lösung.
3: Ja,
7: letztendlich
3: sagen.
7: Ist es mir natürlich wurscht, wie wir uns den Titel ergaunern. Ja. Notfalls kaufen wir ihn uns wie damals das Österreich-Spiel.
3: Ja, genau.
7: Hauptsache Weltmeister.
3: Ja, genau. Weltmeister im Abschließen von Werbeverträgen sind Sie ja schon lange.
7: Ja gut, deswegen bin ich hier. Ich suche da nämlich noch einen Geldgeber, der mir die Glatze versilbert.
3: Ah, ist das wahr? Tatsächlich? Einen Geldgeber? Nein, das ist ja nicht möglich. Und Sie wollen sich tatsächlich die Glatze versilbern lassen?
7: Ja gut, ich meine natürlich meine hohe Stirn, die ich der Firma gerne als Werbefläche zur Verfügung stellen würde, gegen ein anständiges Salär, versteht sich.
1: Lässt sich der Teamchef wirklich das Firmenemblem auf die Glatze nageln? Die Antwort gibt's ab Sonntag in jedem besseren Fernseher. Hier im Radio verraten wir nur noch, welche seiner Erfindung Schrage zum Erfolg der Nationalmannschaft beizusteuern hat.
8: Jo. Ja gut, etwas Zielwasser, die Abseitsfalle,
9: Bravo.
8: Den Siegtreffer,
9: Bravo.
8: Eine Brechstange für Jürgen Kohler und natürlich das fehlende Quäntchen Glück für den Teamchef.
9: Oh.
8: Kann er bestimmt gut brauchen.
7: Ja. Na gut, schauen wir mal.

0: bei Frieda und Anneliese.
1: Frieda, hast du schon Winterreifen?
2: Ich hab doch gar kein Auto.
1: Sickendicks haben ihre ganzen Sommerreifen schon von Silo genommen. Und jetzt kriegen sie auf einmal keine Winterreifen mehr.
2: Ja, die sollen knapp sein. Reinhard hat auch bloß noch 3 Stück gekriegt für seinen Wagen.
1: Und auf welche Seite fährt er jetzt den alten Sommerreifen?
2: Immer anders. Anita steckt die jeden Morgen um.
1: Ich denke, Reinhard fährt mit dem Bus nach dem Finanzamt hin.
2: Aber doch nicht zur Bushaltestelle. Da nimmt er den Wagen.
1: Und dann parkt er bräsig mitten auf der Bushaltestelle drauf, das fuhle Schwein.
2: Ja, wenn Reinhard weg ist, dann muss der Bus da ja nicht mehr halten.
1: Der kommt aber jede Stunde.
2: Aber doch nicht Reinhard sein Bus. Das sind doch irgendwelche andere Busse für irgendwelche Hergelaufenen.
1: Solche wie euren Reinhard. Die sollte man die knappen Winterreifen wegnehmen. Für die 50 Meter, die sie damit fahren.
2: Letztes Jahr hatte er auch keine. Da ist den Anita immer mit einem Salzstreuer vorhin hergelaufen.
1: Und warum macht das nicht mehr?
2: Einmal hat er sie angefahren. Och, war wohl in Gedanken, wie das so ist. Radio war an.
1: Oh, diese doofe Sendung morgens immer,
2: ja,
1: ne?
2: Ja, da wird man schier verrückt von. Wie viel deshalb wohl jeden Morgen angefahren werden im Verkehr?
1: Ja, Radio ohne Winterreifen ist hochgefährlich.

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0: Ein Riesenerfolg, dieser Song Amadeus von Falco. Ich freue mich, heute hier im Studio jemanden begrüßen zu können, der dabei war. Damals 1985 auf der legendären Amadeus-Tour. Yoshi Hölzel.
1: Ja, servus alle miteinander.
0: Yoshi, vielleicht erzählen Sie einfach mal unseren Hörern, was Sie auf der Tour für eine Funktion hatten.
1: Ich habe das Tourmanagement gemacht, was heißt, dass ich praktisch für das ganze CI verantwortlich war. Gell? Wenn also irgendwo ein kleines Hopperlack gab, dann habe ich das zurechtgerückt.
0: Yoshi,
1: wissen Sie, es war einfach leibend mit der Band. Es war immer ein unheimlich guter Stoff, es war immer eine unheimlich gute Stimmung war dort gewesen.
0: Und dieser Song Amadeus, diese Anspielung auf Mozart, konnte das durchweg junge Publikum diesen Hinweis überhaupt aufgreifen? Oder hatten Sie das Gefühl, dass...
1: Nein, Amadeus, das war doch unsere Rettung gewesen damals. Zwei Jahre vorher hat man ihn kennengelernt beim Staatsstreicher-Presseball in Linz. Und was uns alle gleich begeistert hat, das war sein Charisma.
0: Ja, sicher, aber ich möchte trotzdem noch einmal zurückkommen auf diese Anspielung auf Wolfgang Amadeus
1: Mozart. Ja, fesch war er, wenn er mit seiner weißen Perücke vor dem Rezitaria-Kino gestanden hat und seine Visionen gelebt hat. Ja, eigentlich hat er ja diese Begeisterungsfähigkeit gar nicht gebraucht für seine Projekten. Das war doch alles Selbstläufer, weißt eh.
0: Aber im Video zu diesem Lied, das werden Sie doch nicht abstreiten wollen, da war doch deutlich zu erkennen,
1: es war ein weit verbreiteter Irrtum gewesen, dass der Amadeus nicht gut ausgeschaut hätte. Er hat doch bewiesen, Anfang der 80er Jahre, als er diese wunderbare Veranstaltung in Prater gemacht hat mit 2000 Beteiligten, begnadigte Körper oder zwei Jahre drauf in Graz. Eine fantastische Ausstellung mit dem Titel Chinesische Nationalzigaretten. Leibandwurst!
0: Ja, ich glaube, da werden wir noch etwas weiter recherchieren müssen, um das endgültig zu klären. Vielen Dank auf alle Fälle fürs Erste, Yoshi Hölzel.
1: Wenn ihm bloß nicht letztes Jahr in der Buchhandlung die Chronik des 20. Jahrhunderts auf den Kopf gefallen wäre. Seitdem ist er so wunderlich geworden.

0: jetzt wollen wir doch mal sehen, wie weit wir gekommen sind. Hm? Ich stelle mich jetzt mal hier hin und Sie bitte da drüben.
1: Ja, ist das hier richtig, oder?
0: Ja, das ist sehr gut. So, und jetzt nehmen Sie mal die Armbrust, legen Sie an und ich lege auf meinen Kopf diese Birne. Sehen Sie das?
1: Ja.
0: Was macht das mit Ihnen? Hm?
1: Ja, nichts, gar nichts. Das ist kein Problem, nicht?
0: Ah, ja. Nein. Passen Sie auf, dann lege ich jetzt mal statt der Birne eine Banane auf meinen Kopf. Und? Wie fühlen Sie sich jetzt?
1: Ja, prima. Es ist absolut prima.
0: Aha. Ja, dann tausche ich jetzt einmal die Banane aus und stattdessen lege ich einen klitzekleinen Apfel auf meinen
1: Kopf. Nein, das können Sie nicht machen. Nehmen Sie den Apfel da weg. Alles, alles können Sie machen. Aber das ich bitte keinen Apfel nicht. Keinen Apfel.
2: Das war aus der Reihe Große Momente der Weltgeschichte. Wilhelm Tell beim Psychiater. Siehe auch Sigmund Freud, Gesamtwerk Band 4. Rollenspiel für manisch-depressive Hysterische in Einheit mit ödipalem Mutterkomplex für schweizerische Armbrustschießer.

wohl einmal verwesen eine junge Geiselnmutter, die hatte wahrlich vier stramme Keulen, die den Geiselmännern sehr gefalteten. Da sie aber nur mal wenig bis keine Ahnung von der Empfängnisvergütung nicht hatte, gebärte sie in kürzlicher Zeit sieben kleine Geiselein, so einfach hintereinander weg. Diese vergrößerten sich mit der Zeit und wurden durchschnittliche kleine blöde Mistblagen. Eines Tages, als Mutter wieder mal Kellnern war, damit sie ihre verwöhnten Rotzviecher auch ja alle ein Chevignon-Zeichen auf den Arsch brennen lassen konnten, weichten sie sich daheim ganz schön lange lang. Da sägten sie: Jetzt streichen wir der Mutter aber mal ein Spiel. Spielen der Mutter aber mal einen Streich. Und so versteckerten sich die sieben Doofbelger überalliglich im Haus und schreibten auf einen Zettel: Hallo Mutter, wurden gefressen, sind im Bauch von dem Herrn Wolf drinne, hol uns hier raus, stopp, alles Liebe, deine Bratzen. Ja, da fuhr ihr aber ein Schrecken in ihre Gliedermaßen hinein und im Körper rum und dann wieder raus, ne, als sie das leste. So stratzte sie nach gegenüber und klopfte sich da einen Wolf, bis dieser öffnete. Bauch auf oder ich mach dich tot, sprechte Mutter Geiß. Und noch bevor er auch nur Guten Tag, Frau Nachbarin sägen konnte, da war sie auch schon am Wühlen in seinen Innereien und machte ihm eine ganz schöne Unordnung dort herinne. Da wurde er aber doch langsam etwas unwirsch und schrie: Hör mal, alte Zicke, mein Bauch gehört mir, und rufte nach der Polizei. Diese verheftete die immer noch wie wild in den Gedärmen wühlende Geiseln und schmeißten sie wegen Bauchfriedensbruch in den Knast. Ja. In der Zwischenzeit aber steckten sich die kleinen Plagen immer noch fern. Doch da kommt plötzlich ein Mann vom Tiefkühlbringdienst an ihre Tür. Da die Verstecker der doofen Kleintiere nun mal ein bisschen blöde waren, ne? So auf dem Tisch, hinter der Glasscheibe oder vor dem Schrank, ersperrte er sie sofort und denkte sich: das schaut mir doch nach ein paar leckeren Dönern aus. Und schwuppdiwuppdi weg landeten die dämlichen Lämmer in seiner tiefen Kühltruhe und verwandelten sich in Kebab-Schnelle in ein interessantes Sonderangebot. Nur eines der kaputten Geiselein entkommte dem fiesen Gevatter Frost, denn es hatte sich gewitzt in der großen, großen Stehuhr verborgen. Ja, welch schlauer Fuchs das Lamm, denkt ihr jetzt sicherlich. Aber es war trotzdem ganz schön bescheuert, ne? Denn die Uhrentür ging dooflicherweise nun mal von innen gar nicht auf. Und da die ganze Restfamilie sich ja inzwischen im Knast oder auf putzig rotierenden Imbiss-Drehspießen befindet, konnte es keiner jemals mehr herauslassen. Tja, Kinder, da seht ihr mal wieder, dass im Leben so manches Scheißspiel in der Hose landen kann, ne? Und falls Sie sich übrigens mal irgendwann zufällig so eine alte Stehuhr gekauft haben taten und sich darüber wunderten, warum denn da bloß dieses alte, vertrocknete Geiseleinenteil drin rumliegt, ne? Dann verstehen Sie ja jetzt vielleicht auch endlich mal die Zusammenhänge, ne? Jawohl.

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0: Morgen ziehen wieder Horden betrunkener Menschen mit Wagen voller Bier und Schnaps durch den sterbenden Wald. Doch halt! An diesem Vatertag ist es anders als in den vergangenen Jahren. Die Wagen sind keine Bollerwagen, sondern Kinderwagen. Und die Betrunkenen sind keine Männer, sondern Frauen.
1: Männer lassen saufen. Das erschütterndste Buch über den neuen Mann, das sie je gelesen haben. Wieder einmal haben Männer einen wichtigen Bereich der Partnerbeziehung an die Frauen delegiert.
0: Während früher die Männer wenigstens die Saufarbeit in der Ehe verrichteten, wird dies heute auf die Frauen abgewälzt. Ehefrauen müssen nach Beruf, Haushalt und Kindererziehung auch noch jeden Abend eine Kiste Bier und mehr vor dem Fernseher leeren. Todmüde fallen sie dann nachts um 4 Uhr ins Bett, sturzbetrunken.
1: Männer lassen saufen. Das bewegende Buch über Frauen, die Sauf- und Entziehungsarbeit in der Ehe leisten und daran zugrunde gehen.
0: Und morgen liegen sie wieder zu Hunderten im Wald herum. Kinderwagenräder und Stöckelschuhe ragen mahnend in den Himmel, während die Besitzerinnen trunken in der Flur liegen. Ein Mann schrieb das Buch zum Vatertag, Männer lassen saufen. Eine Anklage an die patriarchalische Gesellschaft, wie sie deutlicher noch nicht formuliert wurde.

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2: Mutti, Mutti, ich bin eins.
3: Verdammt, wo sind unsere Koffer?
2: Ich muss aufs Klo.
4: Die Schicks sind weg.
5: Mann, ist das teuer.
6: Halt endlich den Mund.
7: Hallo.
8: Hallo.
9: Alles hatte so harmlos angefangen. Zuerst baute Gerd Wortmann am Strand von Grant Graumann aus Sand das Hauptgebäude der Ostschaden AG nach. Die Kellerräume waren bereits fertiggestellt. Da tapsen zwei ahnungslose deutsche Urlauber in die Sandburg.
10: Oh, Schrabe, ich spanne!
9: Sofort macht sich Gerd Wortmann auf die Suche nach den Grubenopfern.
11: Na los, du verdammter Riesenbödel. Jetzt zeig ich mal, dass du noch mehr kannst als Riesenhaufen Bödelkopf in die Welt zu setzen. Such, such!
9: Und wie um den Hund anzustacheln, hält Wortmann ihm immer wieder ein Stöckchen vor die Nase und wirft es in die Richtung, in der er die Verschütteten vermutet. Doch einem, der sich diese Szenerie schon seit einiger Zeit betrachtet, platzt jetzt der Kragen.
12: Jetzt habe ich aber genug, verdammt noch mal, vor Runkelbacken. Wenn Sie meinen, Sie könnten unsere Hunde hier auf Grand Graumann barren, da sind Sie aber schief gewickelt.
11: Aber ich habe doch Mühe hier.
12: Nix da, ich hab's genau gesehen, du Schockemöhle, du. Ab mit dir zur Strafe. Hörst du dir jetzt 500 Mal das Lied von dem Matthias Schleimann? Verdammt, ich schieb dich! Ist das klar?
11: Oh nein, bitte nur das nicht. Alles andere, aber das nicht.
12: Keine Widerrede. Ich werde hier inzwischen die Bergungsarbeiten mit Ihrer Frau und Ihrem Sohn vornehmen.
9: Und während Hans Kuckuck ihm die Kopfhörer festschraubt und die Endloskassette in den Rekorder einschiebt, schauen wir einmal im Keller der Ostschaden AG nach unseren beiden Verschütteten.
13: Schwager.
14: Ja, Herr Direktor.
13: Hören Sie endlich mit diesen verdammten Klopfzeichen auf.
14: Aber
13: meinen Sie, da hört uns einer, wir sind hier in der Sandburg verschüttet. Da hört
14: ja,
13: uns doch kein Schwein.
14: Aber ich habe mal im Yps gelesen, dass man nie aufgeben soll, wenn man...
13: Schare?
14: Ja?
13: Ich habe Ihnen 100 Mal gesagt, Hände weg von meinen Herren, Meierziehen. Da sind Sie noch nicht reif genug für.
14: Ja, Chef, verstehe, aber das hier, das klappt bestimmt. So ein bisschen Kleber drauf, dann noch hier die Ecken. Wunderbar. Ich glaube, es klappt, Chef.
13: Schare?
14: Ja?
13: Hören Sie auf mit dem Kokolores. Was soll das Ganze?
14: Aber Chef, mein neues Patent. Damit machen wir Millionen. Wissen Sie noch, als Sie zu mir sagten, kommen Sie, Schrare, wir fahren in die Südsee. Wir wollen doch mal sehen, wo Frau Raumann Urlaub macht.
13: Schrare?
14: Ja?
13: Wenn Sie mich noch einmal nachmachen, dann können Sie Ihr
14: Blaues... Nein, Chef, ich schwöre nie wieder. Auf jeden Fall habe ich mir überlegt, wie man für die Firma aus diesem Ausflug Kapital schlagen könnte.
13: Kommen Sie auf den Punkt, Schrare, die Folge ist gleich zu Ende.
14: Ja, und Sand gibt es doch hier auf den Grand Graumann-Inseln wie Sand am Meer.
13: Ja.
14: Stimmt?
13: Ja, und?
14: Ja, und da habe ich mir einige 1000 Blatt Papier eingesteckt und außerdem noch genug Klebstoff.
13: Ja, und jetzt wollen Sie hier den Sand verkleben, oder was?
14: Genau, Chef! Wir machen Sandpapier! Sehen Sie, Chef, das geht ganz einfach.
13: Schrare!
14: Ja?
13: Wir sind hier verschüttet und Sie denken an Sie, Chef? Wenn uns nicht bald einer findet, dann sind wir verloren! Ich will...

0: Sie reiten für Freiheit und Gerechtigkeit. Die drei Musketiere. Heute
1: alles für die Umwelt.
2: Ja, meine Damen und Herren, wir präsentieren Ihnen heute hier den ersten voll biologisch abbaubaren Einwegdegen. Ich werde Ihnen das mal demonstrieren. Ich steche jetzt mal hier in meine Assistentin. So. Ja, sehen Sie? Und das Besondere, ich brauche den Degen gar nicht mehr herauszuholen. Ich lasse ihn also einfach im Opfer stecken und schon nach 30 Jahren ist der Degen samt Opfer vollständig abgebaut. Wunderbar. Hier, probieren Sie doch mal. Kleiner, probieren Sie doch mal.
3: Was meint der Porthos? Ist das wohl etwas für uns?
4: Nun, ich traue keinem Degen, der nicht mindestens schon 2 Jahre in Betrieb ist.
3: Warum?
4: So viel Kinderkrankheiten.
3: Oh, ja.
4: Zu viel Kinderkrankheiten.
3: Ja, ich verstehe.
4: Nur Probleme.
3: Ja,
1: das war eine fachmännische Folge der drei Musketiere.

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2: Los Angeles. Im Alter von schätzungsweise 62 bis 87 Jahren verstarb heute eine prominente Persönlichkeit. Bisher ist weder der Name, das Alter noch die Todesursache bekannt. Die prominente Persönlichkeit wirkte wahrscheinlich in mehr als 36 Hollywood-Produktionen vor oder hinter der Kamera mit und war unter Umständen auch politisch aktiv. Er oder sie hinterlässt, falls verheiratet gewesen, eine Frau oder ein Mann und vielleicht sogar mehrere Kinder, wenn nicht sogar ein Haustier. Mit tiefer Betroffenheit reagierten auch die mutmaßlichen ehemaligen Kollegen des oder der Prominenten aus Film, Fernsehen, Politik, Kunst, Sport und Frischfleischverarbeitung. Regisseur und Schauspieler Orson Welles wörtlich:
3: Mein Beileid, ich weiß, wie das ist. Ich bin selbst schon lange tot.

0: Die Nebel von Skandalon.
1: Ein Heldenlied aus dem Nordwesten des Reiches. Der Betriebsausflug. Der Haussegen hängt schief im Leineschloss. Was könnte da eher die Stimmung verbessern als ein gemeinsamer Betriebsausflug? Und damit die feindlichen Häscher vom Bund der Steuerzahler nicht wieder die Ausgaben dafür beklagen, wird die Fahrt ins Blaue als Dienstreise in die Zone der Zurückgebliebenen getarnt. Skandalon-Anhalt ist das Ziel der Reisenden. Und so stehen sie am Bahnhof von Brunswick. Zuvorderst der rote Schröder, die Griefhenne, der trübe Fischer, Glogo, der Innenkobold, die Schoppe und natürlich die freche Trittine.
2: Du erhabener Landeshäuptling, warum kommt die Bahn aus Eisen nicht, um uns ins Land der Zurückgebliebenen zu tragen?
3: Sie wird schon kommen, Trittine. Da kann sie sicher sein. Auf die deutsche Reichsbahn ist Verlass.
4: Achtung, Fahrgäste Gleis 3. Aufgrund der Streiks im Lande der Zurückgebliebenen müssen alle Züge zur Magdeburg heute leider ausfallen. Reisende werden gebeten, zu Fuß durch die Mark Brandenburg zu wandern.
3: Was? Zu Fuß? Sind die Zurückgebliebenen von allen guten Geistern verlassen? Was fällt denen ein, zu streiken? Wir haben diesen Sauhaufen nicht in den Reichsbund aufgenommen, damit sie sich selbst lahmlegen. Ich weiß genau, was die Brüder wollen.
2: Ja, ist doch klar, roter Schröder. Sie wollen einen Tarifvertrag und mehr Geld als ihre Kollegen aus den Ländern der Steuerzahler.
3: Quatsch, Trittine. Du musst noch viel lernen. Zurückgebliebenen legen doch nur ihre Reichsbahn lahm, damit sie alle noch schneller ein Automobil ihr eigen nennen. Aber denen werde ich einen Strich durch die Rechnung machen. Auf, Genossen, zur Wolfsburg!
1: Was hat der rote Schröder vor? Was will er in der Wolfsburg? Dort, wo der mächtige Hahn seine Automobile zusammenschraubt. Will er etwa... Nein, das kann er nicht wollen. Will er verhindern, dass von der Wolfsburg aus die Zurückgebliebenen mit Automobilen versorgt werden, weil sie die Reichsbahn lahmgelegt haben? Arme Zurückgebliebenen, wieder gibt es keine kleinen Autos für euch zu Weihnachten.

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1: Bad Hund begraben, ein kleiner Ort im Norden der Republik. Schmucke Nachkriegshäuser schmiegen sich sanft an zwei begrünte Deponiehügel und rufen beim Durchreisenden längst vergessen geglaubte frühkindliche Erinnerungen wach. Noch vor 2 Jahren machte der Ort seinem Namen alle Ehre. Bis zu dem Tag, als der clevere Gemeindebrandmeister und Wurstpellenfabrikant Ludomir Blackstein beim Ausheben eines neuen Löschteiches eine wundersame Entdeckung machte.
2: Nee. Ich war am Verstraße Wurstpellen verbuddeln, nicht? War der Tittenberg, nicht? So nennen wir den bei uns im Dorf, nicht? Der ist ja voll und ein Dritter wäre ja anatomisch gesehen unlogisch, nicht? Haben Sie schon einmal eine mit drei Dingen...
1: Machte Ludomir Blackstein eine wundersame Entdeckung.
2: Ja, sag ich doch. Ich machte eine wundersame Entdeckung, nicht? Das stimmt, nicht? Soll ich das jetzt sagen, was das war?
1: Blackstein stieß also auf eine...
2: Herr Blackstein, nicht? Hey, Fräulein, so viel Zeit muss sein, nicht?
1: Herr Blackstein stieß beim Graben auf einen Heizdeckenflöz. Renommierte Geologen aus der ganzen Welt haben in der noch renommierteren Fachpresse immer wieder den Seltenheitswert dieser fossilen Ablagerung hervorgehoben, bedarf es doch einer Verkettung vielfältiger und komplexer glücklicher Umstände zur Bildung von Rohheizdecken.
2: Also, nicht? Mein Flöz, nicht? Ist ja von der Eiszeit überrascht worden, nicht? Und deshalb ist es noch vollständig erhalten, nicht? Und jetzt ja auch wieder zugänglich. Ich meine, da könnte man ja auf dumme Gedanken kommen, nicht?
1: Wieso?
2: Hab ich schon zu meiner Frau gesagt, nicht? Als sie mir neulich einen Schnitzel aus der Gefriertruhe holen sollte, nicht? Hab ich gesagt, rein ins Eis, sag ich so zu ihr, nicht? Und wenn ich wieder aushalten kann, hol ich dich wieder raus, nicht? Vollständig erhalten, nicht? Ist eine schöne Sache, nicht? So eine Eiszeit, weißt du, Fräulein?
1: Ja. Vor allem aber wirtschaftlich verhalf der geologische Fund von Blackstein der Gemeinde zum Durchbruch. Busseweise strömen nun Menschen, aber auch Entertainer, bekannt von Funk, Film und Fernsehen, nach Bad Hund begraben und verdrängen das benachbarte Bad Tod überm Zaun mit seiner Sohlquelle auf den 2. Platz der Attraktivitätsskala. Wie wird die Gemeinde nun mit dem enormen Fremdenverkehrsaufkommen fertig?
2: Vor allen Dingen unser Opa, nicht? Und die aus dem Seniorenheim, nicht? Die werden da sehr gut mit fertig. Sie bevorzugen ja Busse mit Landfrauen und Häkelclubs, nicht? Wisst ihr, was sie sagen zu denen?
1: Nee.
2: Frischfleisch! Ladung kommt, nicht? Frischfleisch, nicht? Unsere Taschendiebe haben auch wieder gut zu tun. Ich bin auch froh, dass sie meine Decken kaufen. Von Verzehr allein könnte jemand ja nicht leben. Und meine Frau holt sich immer Autogramme von den Schlagersängern bei der Verkaufsveranstaltung, nicht? Marianne und Michael hatten wir schon. Geschwister Leichmann, nicht? Motorhead, nicht? Heute spielen Metallica zum Tanzstil, nicht? Da gehen die Decken nur so weg, nicht? Und die Ärzte haben auch gut zu tun, nicht?
1: Moment mal, was haben Sie gesagt? Metallica spielt heute in diesem verschissenen Nest, Herr Blackstein?
2: Das stand auf dem Plakat, nicht?
1: Gibt's doch Karten, Opa, ey?
2: Herr Opa, nicht? So viel Zeit muss es sein, Fräulein, nicht?
1: Schrück die Karten raus, ey! Metallica, Wahnsinn! Das ist nicht wahr! Und Metallica spielt in diesem verschissenen Nest von dem alten Sabber-Heini da!
2: Wow. Herr Sabber-Heini! So viel Zeit muss sein, Fräulein, ha? So viel Zeit muss sein!

0: Das Mittelalter. Das war Geschrei, Geschmeiß und Gauklertum.
1: Ablassbriefe, Schuldvergeber, der Sechserpack ganz viel billiger. Ablassbriefe.
2: Schuld und Sinne, das neue Abglanzmagazin der Kirche. Schuld und Sinne, die neue Ausgabe.
3: Geißeln, prima, neunschwänzige Katzen, Knuten, kleine Peitschen für Flagellanten, Geißeln.
4: Schulterhaufen, Zubehör, prima Briketts und Grillanzünder, Bücherhemden, Holz für den Scheiterhaufen.
0: Das Mittelalter, das war eben auch Produktvielfalt und Pietät.
5: War das wieder ein schöner Gottesdienst?
6: Ja, obwohl heute haben sie gar keinen verbrannt. War bald ein bisschen düster.
0: Anstelle von Straßenlaternen erleuchteten tausende brennender Scheiterhaufen notdürftig die Plätze zwischen den Kathedralen. In den engen Gassen, dort wo die zahnlosen, zerlumpten und vor sich hin pestenden einfachen Leute herumwesten, versank alles im ewigen Fäkalienstrom, der sich zäh wie Lava durch die finsteren, unbefestigten Straßen quälte.
7: Oh Papa, du schmeißt doch nicht immer den Nachttopf aus dem Fenster. Da unten wächst ja gar nichts mehr. Außerdem stinkt das so.
8: Wo willst du jetzt erwischen, du dämliche Kuh? Deine Nase ist doch schon vor Jahren abgefault.
7: Trotzdem, man kommt ja bald nur noch mit Plateausohlen über die Straße, bei deinem Harndrang.
0: Die einzige Abwechslung vom häuslichen Einerlei, mal abgesehen von den Hinrichtungen, boten Herbergen und Spelunken, die den so beliebten gelben Saft aus vergorenem Getreide, Rattenteilen und anderen schmackhaften Farbgebern fässerweise ausschenkten. Natürlich lange vor dem Reinheitsgebot.
9: Gertrude, oldes Weib, noch mal ein Eimer Gerstenpipi, aber gut abgestanden. Mit Kefir natürlich. Und wenn du hast, kannst du auch eine Salatgurke reinschnippeln. Bloß nicht meine.
0: In den Klöstern wurde gelehrt, dass die ehrwürdigen Gemäuer wackelten.
10: Welches ist die Hauptstadt?

0: Richtig. In Rouen allerdings spielte sich ein ganz anderes Drama ab. Dort musste sich Ursula Dark, die sogenannte Jungfrau von Orléans, in einem nervenaufreibenden Prozess verantworten. Nervenaufreibend? Fragt sich nur für wen.
1: Wie? Habe ich das echt gesagt? Wusste ich nicht. Komisch. Naja, dann widerrufe ich eben. Aber ein Kätzchen bin ich echt nicht. Auch keine Jungfrau, aber schon gar kein Kätzchen. Das sieht man doch, oder?
2: Ketzer, du elende Schwätzerin.
1: Ach so.
2: Und schweig endlich.
1: Dann sag das doch gleich, eure Impotenz.
2: Ah, der Prozess ist beendet. Ich gehe selber auf den Scheiterhaufen und zwar sofort. Das hält ja kein Mensch aus.
1: Ist gut, dann brauche ich ja nicht.
0: Nerven musste man haben im Mittelalter.

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1: Ein Möbelaußenlager, ein brennender Autofriedhof, die Anlaufstelle der Arbeitslosen-Selbsthilfe Solidarpakt Ost, dahinter die Rieselfelder und die vertriebenen Siedlung Kaputistan. Das ist das Gewerbegebiet Buchfinkenweg. Hier hat der frankophile Hundefriseur Lessie Rosinski seinen kleinen Laden. Lessies Barbershop steht in großen Jugendstil-Dezifix-Buchstaben auf der milchigen Frontverglasung. Geht man hinein, tritt einem ein sympathischer Mitvierziger mit blatternarbiger Gesichtsbräune und speckigen Hüften entgegen. Das ist Lessie.
2: Ich bin Lessie und das ist mein Salon. Gucken Sie sich ruhig etwas um.
1: Vorm linken Spiegel hat Lessie gerade einen Rottweiler in Arbeit. Der kapitale Rüde ist auf einen kunstledernen Sessel gekettet und der Kopf fast vollständig unter einer qualmenden Trockenhaube verschwunden. Die neue Revue auf den Knien des glatthaarigen Gebrauchshundes ist furchtbar entstellt und mit gelblichen Geiferschlieren überzogen. Daneben wartet ein Königspudel darauf, bedient zu werden. Der Hund zittert am ganzen Körper und hat vor Nervosität schon mehrere schmierige Exkrementhäufchen im Friseurladen verteilt. Lessie sagt, woran's liegt.
2: Bei mir gibt's den Kaffee umsonst, den müsse die Kunde nicht bezahlen.
1: Ja, hier werden Hunde genauso ernst genommen wie Menschen. Doch das Geschäft geht schlecht. Seine Kunden sind oft ältere Menschen aus dem Ja, hier werden Hunde genauso ernst genommen wie Menschen. Doch das Geschäft geht schlecht. Seine

0: einer bezaubernden Afghanenhündin.
1: Du verstehst, Ausländer fick de Gute.
0: Okay, das war's. Den letzten O-Ton schneidet ihr bitte noch weg, ne? Bevor es in die Sendung geht. Das können wir nicht machen, ne? Okay, dann, ach, bringst du mir eben Kaffee mit? Warte.

0: Seoul war für alle Athleten eine anstrengende Sache. Da gab es ja nicht nur die Wettkämpfe zu bestehen, sondern vor allem das ungewöhnliche koreanische Essen. Anja Fichtel, Goldmedaillengewinnerin im Fechten, weiß davon ein Lied zu singen.
1: Es war bei uns immer das Problem, dass wir die Hosen voll hatten und dann auch so ein bisschen hysterisch geworden sind. Und wir haben aber gemerkt, dass wir alle gut drauf sind, recht locker, und es hat alles geklappt. Gegen die Russen haben wir super gefochten, und da haben wir uns auch richtig vorgenommen, jetzt die Italiener zu schlagen.
0: Und das hat dann ja auch geklappt. Paul Schockemöhle hatte vorher mit den drei Fechterinnen gewettet, dass sie es nie schaffen würden. Er verlor die Wette. Nun muss er 1000 Mal im Radio oder Fernsehen im Grunde genommen sagen:
2: Nein, sicherlich haben wir natürlich nicht damit gerechnet, dass wir Gold kriegen sollten, weil wir im Grunde genommen damit gerechnet hatten, dass so 6-7 Nationen im Grunde genommen gleich stark sind. Und es ist natürlich auch ein bisschen Glück, dass man im Grunde genommen was Fantastisches für uns...
0: Ja, wir wollen es ihm nicht zu leicht machen. Soll er doch die restlichen 997 bei anderen Sendern unterbringen. Ein großes Problem bei dieser

0: Olympiade war die starke Verschmutzung der Athleten während der Spiele. Dazu NOK-Leistungssportdirektor Horst Blattgerste.
1: Wer heute schon in den Zwischenentscheidungen gesehen hat, dass kaum noch weiße Athleten in den Läufen waren, vor allem im Sprint, der wird sehen, dass wir dort auch in Zukunft es ganz schwer haben, heranzukommen. Es wird immer mal einen Ausnahmeathleten geben, aber wirklich nur ganz selten. Das trifft nicht nur für die Bundesrepublik zu, das trifft für alle anderen Länder zu, die weiße Athleten haben.

0: ist das warm heute. Das glaube ich, zieh mir mal eben den Slipper aus.
1: Warte mal, Kalle, reiß doch lieber das Fenster auf.
0: Ich meine überhaupt nicht, dass es im März schon warm ist, sondern draußen, wo die Sonne scheint.
2: Wie wär's denn dann, wenn du deinen Schlüpfer im Auto anbehältst, Gysi?
1: Und bitte schön, dich deiner Dessous erst in unserer Abwesenheit entledigen mögest.
0: Seid ihr blöd? Es kann mir doch nicht auf der Parker von der Fleiße den Slipper ausziehen.
1: Warum muss das Unterbeinkleid denn überhaupt weichen? Der thermische Gewinn ist doch beileibe marginal.
0: Was labert der Doofe da? Ist es wieder mal versaut?
3: Holgi sagt, Unterhose nix hält warm, darum ohne Unterhose nix kalt. Logisch.
1: Danke, Jaroslav.
0: Dann habt ihr meinen aber noch nicht gesehen. Pass auf. Hier. Das ist er.
1: Ach du mein Lieber, mein Vater. Was ist denn das? Sacklein mit Filzfutter?
2: Heilige Scheiße, wo gab's denn die? Bei der russischen Weiberarmee?
0: Nee, von meiner Oma. Und das habt ihr an, weil es gibt nämlich so viele Binden auf dem Markt. Und es kann es einfach nicht entscheiden, welche es nehmen soll. Und da hab ich einfach
3: alle... Diese lässt Schlüpfer an oder ich schlage auf

0: Firma.
1: Liebe, Intrigen, Portokosten.
0: Schicksale rund um das Wirtschaftsimperium des Fritz F. Niedmeier.
2: Ja, meine Damen und Herren, ich bin aus meinem Sommerurlaub zurück.
3: Was soll ich Ihnen sagen? Es war einmalig. Wirklich. Also diese Algenpest, wirklich einmalig.
2: Aber davon mal ein anderes Mal. So, was hat sich denn inzwischen in der Firma abgespielt? Mal nochmal nachsehen.
3: Ach ja, Niedmeier hatte sich ja mit dem Finanzdirektor Buchholz verdorben.
2: So was.
3: Was hat Schrage? Einen Freund in der Osthandelsabteilung? Millionenkredit?
2: Kaum zu glauben.
1: Fritz F. Niedmeier, das Oberhaupt der Firma Niedmeier, hatte sich durch ein kleines Missverständnis mit dem zuständigen Oberfinanzdirektor Buchholz verdorben. Buchholz beschließt daraufhin, Niedmeier, wie er es formuliert, das Popöchen aufzureißen. Aber noch bevor es dazu kommt, kann sich der Erfinder und Ideenlieferant der Firma, Heinz Bärbel Schrage, rettend einschalten. Durch seine guten Kontakte zur Osthandelsabteilung kommt die Firma in den Genuss eines zweistelligen Millionenkredits und somit in eine geschäftliche Größenordnung, in der Steuervergehen nur noch augenzwinkernd als Lausbubenstreich angesehen werden. An diesen Kredit ist allerdings eine Bedingung geknüpft. Die Firma muss ihren Sitz in die UdSSR verlegen.
4: Na dann, na zdorovje, ne?
5: Ist das nicht prima, Chef, dass wir zu diesem feierlichen Anlass sogar noch eine Flasche von unserem alkoholfreien Wodka gefunden haben hier?
6: Ja, genau, Schrage. Damit können wir uns schon mal so richtig einstimmen.
4: Ja, da würde es ja wohl mit einer Flasche Wodka nicht getan sein, ne?
5: Naja.
4: Und schon ja nicht mit einer alkoholfreien.
6: Sie meinen, die trinken dann noch Wodka mit Alkohol?
4: Ja, die trinken dann noch ganz andere Sachen, Sarkowski. Und wenn wir uns nicht verdammt warm anziehen, dann fressen die uns auch noch mit Haut und Haaren auf.
7: Aber, Chérie, was hast du denn für antiquierte Vorstellungen? Die Sowjetbürger sind doch keine Menschenfresser mehr. Und dick anzusehen brauchen wir uns auch nicht. Seit dieser süße Gorbi an die Regierung ist, haben die sogar Sommer.
4: Pappelapapp, Susette.
7: Ja.
4: Ich meine das doch bildlich. Was ich sagen will, ist, wir können da doch nicht einfach so unvorbereitet hinfahren und einfach sagen, schönen guten Tag, mein Name ist Niedmeier und ich zeige euch jetzt mal, was Kapitalismus ist. Das geht nicht.
5: Warum denn nicht, Chef?
4: Nein, weil die uns doch ja nicht verstehen, Schrare. Die sprechen da doch alle Russisch.
5: Darunter ist überhaupt kein Problem. Es gibt doch Sprachkurse zum Beispiel.
6: Genau, dann sollen die doch mal alle vernünftig Deutsch lernen.
4: Sie glauben doch nicht etwa im Ernst, dass alle Russen Deutsch lernen, nur weil sich unsere Firma in Russland ansiedelt.
6: Warum denn nicht? Die in der DDR haben doch schließlich auch alle Deutsch gelernt. Und dahin haben wir nur einen Betriebsausflug gemacht.
1: Das stimmt allerdings. Aber haben nicht gerade die letzten Monate gezeigt, dass sich der Ostblock nicht so einfach über einen Kamm scheren lässt? Lassen Sie sich überraschen. Versäumen Sie nicht die nächste Folge von Die Firma.

0: bei Frieda und Anneliese.
1: Zizi Olkas Zindi hat einen neuen Freund. Ich sehe den hier abends immer mit einem Moped herbürsten.
2: Ach, was ist das denn für ein?
1: Eine Zündapp-kombinette C50 Supersport. Meine ich, hätte ich an Geräusch erkannt.
2: Kann es nicht auch eine einfache C50 gewesen sein?
1: Ja, mag auch wohl sein. Jedenfalls, der ist gebürtig von Stierpe und fährt auf dem Rückweg von der Gummibude immer direkt bei Zizi Olkas vor der Tür vorbei.
2: Ach, da haben sie sich kennengelernt.
1: Ja, er hat sie mit dem Moped umgefahren. Und ab da war es denn eine Herrlichkeit.
2: Wie alt ist denn der? Den Cindy.
1: 17 mag er wohl sein.
2: Und er?
1: Er ist zweimal geschieden und hat 3 erwachsene Kinder aus der zweiten Ehe.
2: Och, so Lüttke 60 wird er dann wohl schon auf dem Puckel haben.
1: Ja, Moped fahren, das hält jung, du. Du Deutemeyers Fitten, der fuhr doch damals mit weit über 90 noch jeden Donnerstag nach Bremerhaven und holte Fisch für alle.
2: Ja, weiß ich noch, diese fürchterliche Fischvergiftung, die ich dauernd hatte, wenn er sonntags mit der Rotbärsche auf dem Gepäckträger von Haus zu Haus fuhr.
1: Cindy und der Klovonek Paul, die wollen jetzt sogar bauen.
2: Wer ist denn jetzt Klovonek Paul?
1: Ja, der Moped-Fritze. Der hat noch ein Grundstück mütterlicherseits hinten in den Natteschieten.
2: Ah, da muss er man bald 500-600 Lastzüge Hochofenschlacke anfahren, bevor er da bauen kann.
1: Cindy könnte sich eine gemeinsame Zukunft mit Klovonek Paul sehr gut vorstellen, sagen sie.
2: Ja, ist ja auch nicht mehr so himmellang. Die gemeinsame Zukunft, wenn er schon die 60 voll hat.
1: Ja, da sind so Zizi Olkas, da sind die gewitzt. Ne?
2: Und du hättest auch schon 30 Jahre Witwe sein können. Schön doof.

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0: dir längst verziehen. Was war, lass sein.
1: Tja, Frau Twellenkamp, schön, dass Sie sich bereit gefunden haben, uns zu helfen. Die Redaktion Geheimnis Deutscher Schlager fragt sich natürlich auch, was war denn nun zwischen Ihnen und Camillo Felgen?
2: Was soll denn gewesen sein? Das war bei so einer Aufzeichnung zu Spiel ohne Grenzen in Rabah. Und er machte da die Moderation und ich die Toiletten sauber. Ah, ja. Und bei mir im Toilettenwagen drin haben wir uns dann kennengelernt, ne?
1: Ja, Camillo Felgen hat ja damals recht gut verdient. Sprecher bei RTL, Fernsehmoderator und Sänger. Hat Ihnen das nicht ein bisschen Angst gemacht, Frau Twellenkamp?
2: Nö.
1: Ich meine, er war doch auch recht populär zu der Zeit, Sie verstehen.
2: Nö.
1: Tja, wie soll ich sagen, Frau Twellenkamp?
2: Ach, Sie meinen, ob er da die 2 Groschen dagelassen
1: ja.
2: hat? Nö, hat er nicht. Deswegen bin ich ja hinter ihn her dann.
1: Und dann hat es bei ihm gefunkt, wie?
2: Das weiß ich nicht. Ich weiß nur, dass er mir ein 2-Mark-Stück gab, weil er es nicht kleiner hatte. Und er meint dann noch zu mir, beim nächsten Mal dürfte er dafür aber umsonst.
1: Ja, gab es denn ein nächstes Mal?
2: Ja, sicher. 2 Wochen später in Oberholsten. Da musste er dann wieder aufs Klo.
1: Und diesmal hatte er 2 Groschen, ja?
2: Nö.
1: Und da haben Sie ihn umsonst?
2: Nö, warum? Ich hab ihn dann eingesperrt in seine Kabine. Wo kommen wir denn da hin, wenn die Leute glauben, nur weil sie beim Fernsehen sind, da brauchten sie bei uns nicht zu bezahlen, wa?
1: Ah, nee, ja, nee. Und deswegen hat Camillo Felgen damals dieses Lied geschrieben, meinen Sie?
2: Das weiß ich nicht. Ich weiß nur, dass ich noch 20 Pfennig von ihm kriege.
0: Was war?

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0: Worte der Weltgeschichte.
1: Guten Tag. Ja, ich brauche wohl ein paar Pferde.
2: Hallo mal, so hallo mal.
1: 200-300 mindestens für einen Auslandseinsatz. Hätten Sie sowas am Lager?
2: Hallo mal. Aber sicher, Chef. Ich nichts über die Rüge. Ich viele Arbeit. Erste Ware. Hallo mal. Hier, Effendi. Ja, ja. Schöne Tiere. Ganz neu reingekommen. Blitzerschnelle. Ja. Hallo mal.
1: Aber die sind doch ein bisschen groß, was?
2: Hallo mal, nein. Besondere Züchtung. Starke Tiere. Viele gut. Hallo mal.
1: Aber die Farbe...
2: Hallo mal. Grau. Modern. Hallo mal. Viele Plätze für Rallye-Streifen. Können wir dran machen noch. Nichts so teuer.
1: Aber diese lange Nase, ne? Ich meine, die kenne ich sonst nicht bei Pferden, ne? Und diese Trötgeräusche und
2: Halle
1: so.
2: Hallo mal, besondere Züchtung. Eingebaute Hupe, viele gute für Stadtverkehr. Hallo mal.
1: Sind die auch für lange Strecken gut und so für bergauf?
2: Hallo mal, sicher, Chef, sicher. Alles gut, extra gezuchtet. Wie viel willst du wo haben? Hallo mal.
1: Sag mal, ich nehme erstmal 300.
2: Hallo mal, du nehmen 500 und du kriegen diesen Teppich umsonst. Handgeknüpft von meiner Tochter. Alle erst 8 Jahre. Hallo mal.
1: Okay, gebongt, ne? Kann ich die auch gleich mitnehmen?
2: Ach, Hallo mal, du warst denn. Ich dir verpacke als Geschenk. Hallo mal.
3: Aus der Reihe Große Momente der Weltgeschichte hörten Sie heute: Feldherr Hannibal vertut sich beim Pferdekauf. Karthago 218 v. Chr.

0: tief im Süden der Vereinigten Staaten hat es niemand eilig.
1: Ich glaub, mir ist eben ein Ei aus der Hose gefallen.
2: Kann wohl sein.
1: Ja. Werd mal bei Gelegenheit nachschauen. Ne?
2: Ist besser.
0: Nichts kann die Bewohner dieses friedlichen Landstrichs aus der Ruhe bringen.

0: War das nicht der kleine Jimmy Jim Bob?
1: Ja, glaub schon.
0: War erst 8.
1: Jupp.
0: Tja, wo ist das alles, ne?
2: Und genau hier bei den Leuten von Wanker County findet Jack Daniel, einer der besten Whiskys unserer Zeit, die Möglichkeit, in aller Ruhe zu reifen und seinen vollen, unvergleichlichen Geschmack zu entfalten.
0: Ich glaube, der alte Browning strüllt gerade in die Fässer.
1: Kann sein.
0: Schön ist das nicht.
1: Wahrscheinlich die Prostata.
0: Ja.
2: Wie das Land, so der Whisky. Jack Daniel. Uns ist scheißegal, wie er schmeckt.

0: reiten für Freiheit und Gerechtigkeit. Die drei Musketiere. Heute
1: in fremden Sphären.
2: Hey, alter Mann. Sag her, wie heißt dieses gemütliche Etablissement, hä?
3: Ei, vor Bübsch, die Herren. Das wissen Sie wirklich nicht?
2: Nee.
3: Na, Sie sind doch hier im Gasthof Orbit.
2: Orbit? Wie? So weit sind wir heute schon gekommen?
1: Das war die annähernd interstellare Folge der drei Musketiere. Sie hörten sie heute ohne Zucker.

0: Der kleine Tierfreund.
1: Der örtlichen Presse konnte ich ein Bericht entnehmen, in dem auf das verhängnisvolle Treiben eines nordeuropäischen Vogels hingewiesen wurde. Einsame Wanderer, hieß es da, liefen früher immer wieder Gefahr, sich in der Wildnis zu verirren. Besonders der häufig auftretende Nebel machte sie nahezu hilflos. Wenn sie dann plötzlich das deutliche Gebrüll eines Rindes hörten, waren sie dankbar für diesen Wegweiser. Der unersättliche Moormann, dessen Ruf sie täuschte, hatte erneut ein Opfer gefunden. Ja, liebe Zuhörer, das war die Surdommel, der Schrecken unserer heimischen Sümpfe und Moore. Tausende lockte sie mit ihrem Balzruf, der dem Murren eines Rindes täuschend ähnelte, in die brackigen Auen unserer Ahnen. Gott sei Dank haben der Torfbedarf unserer Vorgärten und die Betonpisten unserer Schnellstraßen diesem unseligen Treiben ein Ende gesetzt. Der gefiederte Stimmenimitator findet bei uns immer weniger Gelegenheit, sein heimtückisches Handwerk auszuüben. Liebe Tierfreunde, was ist das für eine Natur, die extra einen Vogel produziert, um einsame Wanderer in den Sumpf zu locken? Hat der Mensch da nicht das Recht, wenn nicht gar die Pflicht, diesen bösen Schelm der Ausrottung zu überstellen? Bei der Surdommel war es schließlich ein Kinderspiel und konnte nebenbei im Zuge der Moorkultivierung erledigt werden. Aber wie ist es mit den anderen Tierarten, die immer noch die Menschheit gefährden und sich trotzdem ihres Lebens erfreuen? Wie ist es etwa mit dem Specht, der die Schlagbohrmaschinen nachahmt und Zwist und Hader in die Nachbarschaften trägt? Wie ist es mit den Singvögeln, die jeden Morgen den Tagesanbruch vortäuschen, oder gar dem Kuckuck, der stets von fern die falsche Zeit ansagt? Sie alle gefährden mit ihren Geräuschen das menschliche Leben. Das Ende der Surdommel sollte uns deshalb nicht fröhlich stimmen. Noch immer ist die Natur voller Sirenenklänge, die uns in die Irre leiten. Noch immer ist nicht endgültig Ruhe und Ordnung eingekehrt. Auf Wiederhören, liebe Tierfreunde.

0: Gedanken zur Zeit. Es spricht Akademiker AD Kasowat von Sondermühlen.
1: Viele Bürger dieses Landes sind einsam an Weihnachten, wissen nicht mehr weiter und nehmen sich das Leben. Liebe Freunde, wie rücksichtslos können Menschen doch sein? Reicht es nicht auch, sich am 27. die Pistole an die Schläfe zu setzen? Ist nicht gar der Januar viel besser geeignet für den nassen Tod im See? Was ist mit jenen, die euch wegräumen müssen? Haben nicht doch sie ein Anrecht auf ein friedliches Fest? Denkt doch einmal drüber nach, ihr Lebensmüden.

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0: Mensch, jetzt läufst du ja schon wieder durchs Wohnzimmer. Wie oft habe ich dir denn schon gesagt, dass du nach dem Duschen warten sollst, bis du trocken bist?
1: Ja, aber es war doch so kalt da draußen.
0: Ach, nicht, aber. Jetzt schau dir doch mal die Sauerei auf dem Boden an. Also wirklich, alles nass.
2: Das war aus der Reihe Große Momente der Weltgeschichte. Der letzte Tag, bevor das Handtuch erfunden wurde. Samstagvormittag vor 600 Jahren, kurz nach dem Duschen.

0: So, Kerzen sind an. Na dann, wollen wir mal.
1: Busmann?
0: Oh, da habe ich mich wohl verwählt.
1: Nein, nein, Entschuldigung. Ich kann's die Sadomaso-Telefon-Domina, wollte ich sagen.
0: Ach so, doch. Dann könnte ich die Domina wohl mal haben, bitte?
1: Oh, das tut mir leid. Die Irmgard, also meine Frau, die Frau Domina, die arbeitet vormittags im Zementwerk. Die ist jetzt
0: ach so,
1: gar nicht da.
0: Dann rufe ich später
1: ja,
0: nochmal an.
1: Sie, wir sind mit dem, was sie mit dem Sado-Telefon und dem Job als Bardame verdient, vorne und hinten einfach nicht zurechtgekommen. Ja. Da habe ich gesagt, Irmgard, geh doch vormittags ins Zementwerk. Ich kann ja leider nichts dazu verdienen. Vollinvalide.
0: Ja, das tut mir leid.
1: Ja,
0: das
1: ja, aber ich gebe ja die Hoffnung nicht aus.
0: Nö,
1: nein, die gebe ich nicht auf. Vielleicht finden die Ärzte ja doch noch eines Tages ein Mittel gegen diesen verdammten Heuschnupfen.
0: Kann sein, ja.
1: Hab ich zu Irmgard gesagt, Irmgard, sag ich, die paar Perversen, also es geht jetzt nicht gegen sie.
0: Nein.
1: Ich würde mal sagen, die paar Kunden, die vormittags anrufen, die kann ich doch noch übernehmen.
0: Ja, ich denke, ich rufe einfach wieder an, nicht? Wenn ihre Frau...
1: Ach, Quatsch, Blödsinn. Meine Frau hat mir jedoch ganz genau aufgeschrieben, was ich sagen soll. Das kriegen wir schon hin, wissen
0: ich
1: Sie?
0: Ich weiß nicht, ob
1: klar,
0: das
1: klar, natürlich, also passen Sie mal auf, hier steht, zieh dich aus.
0: Aha.
1: Sklave. Ja, steht hier.
0: Ja, habe ich schon gemacht.
1: So, super, ja, das spart Zeit. Sie wissen ja, 5 Mark die Minute. Ne?
0: So viel doch.
1: So, jetzt knien Sie sich bitte mal hin.
0: Aha.
1: Und ich soll Ihnen diese Beleidigung hier vorlesen. Du Sau, du geiler Bock, du Schwein. Ja, das war das. So, haben Sie eine Peitsche oder eine Gerte im Haus?
0: Nein, habe ich nicht, leider nicht.
1: Oh, das ist ja witzig. Wissen Sie, dass Sie eine ganz, ganz ähnliche Stimme haben wie der junge VK Schröder?
0: Wer?
1: Hier, der von der St. Pankratius gemeint.
0: Das kann sein. Ich meine, das kann gar nicht sein.
1: Herr Schröder?
0: Bin ich nicht.
1: Herr Schröder, jetzt klingelt das gerade bei mir. Das ist mein Sohn. Ich bin gleich wieder da. Wenn Sie sich so lange schon mal selbst erniedrigen, ich schlage vor, Sie sagen sowas wie ich Schwein und so weiter. Ich bin auch gleich wieder da.
0: Gut. Ich Schwein. Ach, das ist doch scheiße so. Das ist doch... Mensch.
2: Florian Busmann?
0: Bitte?
2: Wer ist denn da? Papa, der atmet so komisch.
1: Flori, ich hab dir doch gesagt, du sollst nicht drangehen, wenn die kranken Männer anrufen.
2: Wer ist denn da?
1: Das ist der rothaarige Onkel, der dem Pastor Rogge hilft. Ach, gib mir mal den Hörer, Herr Schröder.
0: Ey, zum letzten Mal, Sie sollen nicht meinen Namen nennen. Ich meine, ich bin nicht Herr Schröder.
1: Hey, hören Sie, Schröder. Diskretion ist mein zweiter Vorname. So, wo waren wir? Sie Sau. Ach nee, hatten wir schon. Peitsche haben Sie ja nicht?
0: Nein.
1: Ach ja, hier. Hauen Sie jetzt bitte mehrmals mit dem Kopf auf eine Tischplatte.
0: Ja, gern. Au! Au! Au!
1: Sagen Sie, tut das nicht weh?
0: Au! Ja, deswegen rufe ich ja ein, verdammt!
1: Ach ja, ist schon gut. So, was hat mir Irmgard hier noch aufgeschrieben? Ja, lecken Sie, Herr Schröder, lecken Sie sich über Mittel- und Zeigefinger und halten Sie sie dann in eine Steckdose.
0: Was?
1: Ja, Steckdose steht hier.
0: Na gut, dann...
1: Herr Schröder? Herr Schröder, das ist jetzt witzig. Meine Frau und ihre Sauklau, also da habe ich mich doch glatt verlesen. Wissen Sie, was hier steht? Nicht Steckdose, sondern steck die Finger in die Hose steht hier. Hose steht hier. So, Herr Schröder? Oh nö, die perverse Sau, einfach aufgelegt. Will sich wohl um die Bezahlung drücken. Na, warte, Birschchen. Flori, hol doch mal gerade das Telefonbuch. Der Papa ruft jetzt mal bei Pastor Rogge an. Aha.

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1: Ja, und heute ist der Wühltisch aufgebaut in einem Kaufhaus in der Nähe von Kleinwümmede. Und wir sind am Wühltisch für Handwerkerzubehör. Und wen habe ich am Telefon?
2: Ja, hier ist der Lars Fried. Hallo aus Essinghausen.
1: Ja, hallo Lars Fried.
2: Aus Essinghausen.
1: Aus was?
2: Essinghausen.
1: Aus wo?
2: Essinghausen.
1: Nicht verstanden.
2: Aus Essinghausen.
1: Nochmal.
2: Essinghausen.
1: Ach, Essinghausen. Liegt das nicht bei Kalkutta irgendwo?
2: Nee, bei Peine.
1: Bei Peine.
2: Peine zwischen Hannover und Braunschweig. Ja. Peiner ja. Stahl ist sehr bekannt. Peine Salzgitter, die machen so Stahl.
1: Ja.
2: Industrie ganz ja, groß in die
1: fein.
2: Ganze Welt.
1: Ja, vielen Dank.
2: Und,
1: vielen Dank. Ja.
2: Das Essinghausen.
1: Alles klar, davor. Lars Fried, halt ja. Die Fresse. So. Ja, ist auch egal, wo man wohnt. Am Arsch der Welt. Ist am Arsch der Welt, ne? Also, Lars Fried aus Peine. Wir sind heute am
2: Essinghausen.
1: Wühltisch. Aus Essing. Ist mir doch egal. Also, wir sind am Wühltisch für Handwerkerzubehör und du hast die Chance, einen Gegenstand zu erraten und dann kannst du den auch mit nach Hause nehmen. Also, was rätst du?
2: Ein Stromprüfer für 1,95.
1: Ja, da wollen wir mal gucken. Wühl.
2: Ist er dabei?
1: Was?
2: Ist einer dabei?
1: Moment, ich bin doch nicht dabei.
2: Ach so.
1: Also, ich habe jetzt hier was gezogen und zwar ist das eine Motorsägenhalterung für 38,50 Mark.
2: Ja.
1: Tut mir leid, du hast eine zweite Chance.
2: Oh Mist, ich kann noch mal.
1: Ja, warten. Einmal noch, weil es heute ist.
2: Ein Toaster mit der Brötchenauflage für 280 Mark.
1: Ja, Moment.
2: Lalalala. Mit so einer Auflage, wo
1: ja,
2: man
1: halt
2: Brötchen auch warm machen kann.
1: Ja.
2: Wenn die etwas älter
1: ja,
2: sind.
1: Ja, ich weiß. Ja, ich habe hier einen Toaster.
2: Ja?
1: Ja.
2: Ja?
1: Für 221 Mark 80. Tut mir
2: ach,
1: leid, Lars Fried.
2: Ach,
1: macht nichts. Vielleicht kannst du selber mal an den Wühltisch gehen in einem x-beliebigen Kaufhaus und hast da mehr
2: Glück. Kann ich anders noch
1: ja,
2: mal mitspielen?
1: Ist jetzt gut. Ja, du kannst auch keinen grüßen für unsere Hörer. Am nächsten Sonntag gibt es wieder den Wühltisch im Frühstücksradio.
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0: hier viele Tiere, ey.
1: Das ist die Serengeti, Gysi.
0: Diese langbeinigen Vögel da, was sind denn das für welche?
1: Und das sind Maasai.
0: Oh, wie süß. Und so menschenähnlich.
1: Die Serengeti ist der tierreichste Nationalpark Ostafrikas.
2: War das nicht auch mal unsers? Deutsch-Ostafrika unter dem Gouverneur Bernhard Grzimek?
0: Der hat auch immer die Tagesthemen moderiert, ne?
3: Bernhard Grzimek war Pole.
2: Schau mal an. Hat wahrscheinlich geklaute deutsche Bullis zebrafarbig angepinselt und nach Afrika verschoben, das Bürschchen.
1: Grzimek hat mehr Geld für die Serengeti gesammelt als irgendein anderer.
2: Ach nee. Hat er drauf spekuliert, dass die ganze Pampa hier mal Bauland wird, oder was?
0: Immer wenn Grzimek die Tagesthemen moderiert hat, hatte er ein Tier mit im Studio. Das war so lustig.
1: Alles klar. Auf nach Äthiopien.

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1: Die Firma.
0: Liebe, Intrigen, Portokosten.
1: Schicksale rund um das Wirtschaftsimperium des Fritz F. Niedmeier.

0: Der Betriebsausflug der Firma Fritz F. Niedmeier hat bereits seinen Höhepunkt erreicht. Das traditionelle Bäume ausreißen, wohlgemerkt, wo keine sind. Hallihallo.
1: Oh, schaut mal, da ist ja unser Wald.
2: Ja, wo keine Bäume mehr sind.
3: Wunderbar, da können wir ja mit dem Ausreißen beginnen. Wer ist denn der Erste?
4: Ich will der Erste sein im Ausreißen.
0: Und tatsächlich, Schrage ist ausgerissen. Er ist plötzlich verschwunden. Das fröhliche Treiben geht bis zum Mittag. Dann geht es wie jedes Jahr zum gemeinsamen Mittagessen in die Autobahnraststätte Würk-Dahlen-Nord. Alle sind hungrig, aber guter Dinge.
3: Fräulein, passen Sie mal auf. Für mich bitte zwei Bratwurst Hawaii und einen schönen Kartoffelsalat. Rot-Weiß bitte, ja?
1: Und für mich nur eine kleine Joghurt. Haben Sie vielleicht Maracuja mit Fleischwurst? Oh, das ist wunderbar. Danke.
5: Ich will in Berliner. Klawutka, Alter, aus Preußen. Was wollen Sie?
6: Für mich bitte schön eine dreifache Portion Kaliningrader Klopse.
3: Und alles auf Firmenkosten, versteht sich?
4: Ja.
3: Eine halbe Flasche Mineralwasser für alle und für jeden handwarmen Apokorn. Oh. Ja,
0: es ist bereits später Nachmittag. Die Firma ruht erschöpft, aber zufrieden im Straßengraben. Bis jetzt war es ein herrlicher Tag für alle.
2: Herr Klawutka, fummeln Sie mir doch nicht immer an der Nase herum.
6: Bitte, ich dachte, das wäre Ihr Knie.
0: Der vorgesehene Ausflug zur Sperlingswarte Kölkebeck ist kurzfristig vom Tagesplan abgesetzt worden. Jetzt heißt es aufbrechen. Ein schöner Tag neigt sich dem Ende zu.
3: Also, ich stelle jetzt eine Quizfrage. Wer die beantworten kann, der kann auch noch fahren. Also, wie heißt der Erfinder des zweifach beschichteten Blechwaschlappens?
1: Heinz Bärbel-Frage.
3: Richtig, Schatz. Klavut gefährt.
2: Wo ist Heinz Bärbel überhaupt geblieben?
0: Einigermaßen nachdenklich tritt die Belegschaft der Firma die Heimreise an. Es ist bereits dunkel geworden und plötzlich in einer Rechtskurve passiert es. Ein lebloser Körper schlägt gegen den ohnehin schon zerbeulten Radkasten. Was ist hier geschehen? Wo ist Heinz Bärbel Schrage geblieben? Ist der Firmenwagen Vollkasko versichert? Und wird dieser Betriebsausflug, der doch so fröhlich begann, ein tragisches Ende nehmen? Das alles und vieles mehr erfahren Sie in der nächsten Folge von Die Firma.

0: Frieda und Anneliese.
1: Frieda, habe ich in der Zeitung gelesen. Du, das betrifft dich und deine Familie doch auch so ein bisschen.
2: Unsere Zeitung habe nie Wöhners dies Jahr.
1: Da schreiben sie, eine Mutter haben sie das Kind weggenommen, weil sie das eine genuckt hat.
2: Mit der Dachlatte?
1: Nee, man bloß mit der Hand. Du wird immer schöner, darf man nicht mal mehr seine eigenen Blagen vertrümmen. Und da dachte ich noch so an euren Anita.
2: Was? Aber Ehefrauen, die darf man doch wohl noch verkasematuckeln, was?
1: Ja, verkasematuckeln vielleicht, aber nicht mit der Dachlatte drauf zu wemsen, wie euren Reinhard.
2: Och. Seitdem sich Anita die selber aussuchen darf, sind das man bloß noch die Lütken, die 2x4 Dachlatten.
1: Ja, nein. Also Ehefrauen dürfen aber gar nicht mehr, überhaupt nicht verwallackt werden. Kommt sofort die Behörden.
2: Also sowas. Wir gehen hier doch sehenden Auges in den Überwachungsstaat.
1: Bei uns zu Hause, da kriegten sie damals alle welche, ohne Ausnahme. Am schlimmsten der Warmbrock. Oh, der kriegte auch mal eine mit der Schaufel an, wie er singt.
2: Wer war das denn, der Warmbrock, euer Kriegsgefangener?
1: Nein, das Rind, das Schwarzbutterrind. Das war doch ständig Bulsk. Und dann ging das durch den Stacheldraht und abends gab's dann eine Naht von unserem Opa.
2: Konnte selber kaum noch laufen mit seiner 87.
1: Aber den Warmbrock vermöbeln, das hat er doch bis zuletzt gekonnt.
2: Wo seine Frau ja auch so früh gestorben war, hatte er sonst keinen?
1: Bis auf die 14 Kinder natürlich.
2: Die waren ja größtenteils längst aus dem Haus und bloß zum Verwemsen kommen die ja auch nicht auf Besuch.
1: Aber dass man jetzt so gar keinen mehr verwallacken darf, also das schlägt doch dem Fass die 13 aus.
2: Kommt noch so weit, dass wir alle zwangsstreicheln müssen?
1: Was ist das eine Welt geworden?

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0: 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Eine Familienserie in vielen Teilen mit Papa Grappa Lemke.
1: Hallo.
0: Mit Fernet Lemke. Das finde ich echt nicht gut. Mit Bianca Lemke.
2: Hab schon, Freund.
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3: Ach, wie sehen meine Hände wieder aus?
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3: Ach, Kinder. Papa. So manchmal muss ich dran denken, wie schön das doch war, als ich mit Bianca schwanger war.
2: Jetzt wird Mama sentimental. Ich hab schon einen Freund, da gehe ich jetzt mal lieber hin.
3: All die Mühen und Plagen, es war egal. Jeden Tag wurde mein Bauch ein wenig dicker. Die Schwangerschaftsstreifen, die Übelkeit, der große Hunger, der Haarausfall, die braunen Zähne, die Kleider passt nicht mehr, die Akne und trotzdem.
1: Mama.
3: Ja, Papa?
1: Mama?
3: Ja?
1: Bist du etwa schon wieder schwanger haben, tun, gemacht haben können?
3: Nein, wieso?
1: Du siehst wieder so aus. Du konnt haben, werden.
2: Sein. Ich gehe jetzt zu meinem Freund, ne?
1: Stimmt doch. Ist doch wahr.
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0: Okay, aber dann braucht der Plot nochmal eine Wendung irgendwie, weißt du?
1: Stimmt. Vielleicht eine Sexszene oder ein Special Effect oder
2: so. Hey, der könnte doch mal wieder was zaubern in der Szene, huh?
0: Ja, genau. Vielleicht Elefanten verschwinden lassen, weißen Tiger, so, weißt du, so die Richtung.
2: Nee, du, ich finde das ein bisschen too much. Das ist overgage, ne?
1: Okay, pass mal auf, andere Richtung. Ich spinne jetzt einfach mal ein bisschen rum, ja? Was, wenn plötzlich 5000 Freunde zu Besuch kämen?
0: Und die Ferrero-Küsschen sind alle...
1: Im Ernst. Also 5000 kommen vorbei und er zaubert für alle was zu futtern, hm?
2: Oh, ich weiß nicht.
3: Das war aus der Reihe Große Momente der Weltgeschichte. Lukas, Markus und Johannes arbeiten zusammen am Neuen Testament. Rom, mehrere Jahre nach Christus, zwischen Abendmahl und Tagesschau.

große, große Wiese mit Gras obendrauf. Auf eben dieser Wiese leberte eine fette Kuh namens Miranda. Eine drollig bunt gescheckte mit Dauerwelle und mächtigem Gebammel unten aus dem Mittelstand. Schon als kleines Vorschulkalb hatte Miranda ihr musikalisches Talent entdeckt. Sie tanzte Stepp und flötete Block, aber ihre große Liebe gehörte dem Akkordeon. »Wart's nur ab«, sägte sie häufig zum Bauersmann, wenn dieser ihr lüstern lächelnd an den Zitzen ziepte. »Heute noch prostituisiere ich mich für dich und die deutsche Molke, aber schon bald bin ich ein Star und man wird in den Discos nach meinem Akkordeon tanzen.« Nun ja, wenn junge Kühe träumen nicht. Ja. Aber eines Tages wollte es der Herr Schicksal, dass vier heitere Gesellen des Weges an der Wiese vorbeikömmten. Ein Esel, ein Köter, ein Katzerich und zwei halbe Hähnchen. »Hey, blöde Kuh«, sprechte der Esel, »wir sind Musiküsse und auf dem Weg nach Bremen, wo wir eine kleine Heavy-Metal-Band gründen wollen. Aber unser Huhn ist ein scheiß Drummer. Hättest du nicht Lust, denn bei uns mitzumachen?« »Tja, was für eine Chance!« Aber leider können Kühe gar kein Schlagzeug spielen. Und so bleibte Miranda traurig wiederkäuend zurück und musste mit ansehen, wie stattdessen der kleine Iltis Phil Collins angeworben wurde. Dieses Erlebnis allerdings änderte ihr Leben fern. Wild entschlossen, ein Star zu werden, nimmte sie ihr Euter in die Hand und rennte zu ihren Freundinnen Irmi, Waltraud, Mimi und Heinzi, stampfte mit der Hufe in den Staub und kundgebte: »So, Kinders, Schluss mit Avon- und Tupper-Partys. Wir werden Popstars!« Gesägt, tun getan. Als Miranda and the Fladen Five gingen sie auf Tournee. Ihr unverwechselbarer Sound, verstimmtes Schifferklavier, erotisches Muhen und gesampelte Melkmaschinen machte sie über Nacht berühmt. Und ihre Songs »Bulle, komm doch mal rüber«, »You've got cold hands, Farmer« und »Alles von Hansano ist gut« wurden Welthits. Doch irgendwann war das Glück der fünf Freundinnen vorbei. Waltraud verlasste die Band, weil sie von einem gitarrespielenden Wasserbüffel aus New Jersey schwanger wurde. Und die restlichen vier versuchten, mit anspruchsvollen Chansons von ihrem Euter-Image wegzukommen, was allerdings voll in die Grütze ging. Sie trennten sich und gingen ihre eigenen Wege. Aber keine von ihnen konnte je wieder an den Erfolg von einst anknüpfen tun. Jawohl. Eins noch. Falls es Sie interessieren tut, was aus den anderen dann eigentlich wurde. Also Irmi heiratete einen Finanzbeamten und auswanderte mit ihm zum Lachsfischen nach Alaska. Heinzi wurde Tänzer und Bauchredner im Sheku und Mimi lief vor einen Sattelschlepper. Miranda blieb als einzige im Showgeschäft und versuchte eine Solokarriere als Sängerin. Ihr letzter Auftritt war am 14. April letzten Jahres bei der Eröffnung des argentinischen Steakhouses Torero. Ja, seitdem tut sie als vermisst gelten.

0: Sie reiten für Freiheit und Gerechtigkeit. Die drei Musketiere. Heute...
1: Neue Säbel braucht das Land.
2: Potzblitz, schon wieder ein paar Säbel zerfochten.
3: Wo kriegen wir nur so schnell neue Säbel her?
4: Hier, das ist es. Drei Säbel im Kombipack zum Musketier-Sparpreis. 29,80 €. Musketiere, da lasst uns zuschlagen.
1: Das war die 1037. Folge der drei Musketiere. Sie hörten heute: Neue Säbel braucht das Land.
5: Athos finde ich gut.

0: Der kleine Tierfreund.
1: Hallo, liebe Zuhörer. Wenn der Heiterkeitsbacillus in diesen Tagen wieder einmal den Menschen infiziert und Tausende verkleidet durch die Straßen wanken, so steht das ernste Tier fassungslos am Waldessand und schaut dem irren Treiben zu. Auch in der Fauna wurde vor Jahrmillionen versuchsweise einmal der Karneval eingeführt, dann aber von höheren Lebewesen an den Rand gedrängt. Lediglich einige Insekten und Lurche verharren noch heute auf der primitiven Stufe des Kölners oder Düsseldorfers. Der Frosch etwa verkleidet sich als Jugendlicher in einen verfetteten Samenfaden. Eine Pfütze erscheint wie ein riesiger, quirliger Spermatropfen, wenn sich abertausende Jungfrösche als Kaulquappen verkleidet haben. Unerklärlich ist bis heute, woher der Frosch überhaupt das Aussehen des Spermas kennt, der doch gar nicht über ausreichend Mikroskope verfügt. Im Insektenreich sind es die Raupen, die den Fasching am konsequentesten durchleben. Für einige Tage zieht sich das eklige Gewürm in eine selbstgesponnene Garderobe zurück, um dann als stiller Transvestit wieder aufzutauchen. Den Rest ihres albernen Lebens schwirrt die grellbunte Transe durch die Gegend und kackt in harmlose Blütenkelche rein. Da übrigens verwandt mit dem Kölner, der nicht nur zum Transvestitentum neigt, sondern auch gerne seinen Notdurf im öffentlichen Raum versichtet, wenn die tollen Tage regieren. Letztlich hat sich die alberne Verkleidungsorgie im Tierreich nie richtig durchsetzen können. Beim Wildschwein laufen die Jugendlichen noch in JVA-Kleidung herum, ansonsten herrscht Ernsthaftigkeit in der Fauna. Es wäre zu wünschen, wenn Kölner, Braunschweiger und Mainzer diese Isolationsstufe auch endlich mal erreichten, ihr kleiner Tierfreund.

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4: Mist. Anderes Wort für ungepflegte Frau. Machen, tun, werden soll.
1: Schreib doch einfach Bianca, Papa.
2: Ich hab schon, Freund. Und wenn ich denen das sage, weh, dann kannst du was erleben.
1: Wenn ich ihm sage, was du für eine bist, dann ist er mir dankbar und wird mein Freund.
2: Schwuler, Schwuler, Schwuler.
3: Ach, Kinder, nun streite doch nicht andauernd, hä?
4: Also, was ist jetzt Mama tun? Was ist ein anderes Wort machen tun für ungepflegte Frau tun haben
3: sollen? Das ist eine Schlampe, Papa.
4: Siehste, da hast du mal recht sollen. Mama hätte da auch gar nicht reingepasst tun werden sollen machen sollen.
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0: heutige Sitzung, die unter dem Thema steht, womit habe ich das verdient? Das
1: womit eigentlich? Ja.
0: Herr Obermeier, fangen Sie bitte an.
1: Oh, immer muss ich anfangen. Womit habe ich das eigentlich verdient?
2: Wie darf ich?
1: Na gut, also heute Morgen zum Beispiel, ja, da hatte ich keine Zahnpasta mehr im Haus, nicht eingerammt.
3: Du tust gut. Ich habe gar keine Zähne mehr.
2: Ach ja? Und was soll ich sagen? Ich habe gestern meinen Lieblingsfilm im Fernsehen verpasst.
3: Ach, du tust gut. Ich bin blind.
1: Doch mal und? Mir geht's richtig schlecht. Mir geht's so schlecht. Ich habe zum Beispiel heute Morgen den Bus verpasst. Das ist ein richtig Scheißschicksal.
3: Dafür hat mich der Bus erfasst.
1: Ach, ist doch nicht. Och.
3: Bis zur Endstation mitgeschleift.
2: Ja, ja, ja, ihr könnt alle was erzählen. Mir geht's am allerschlechtesten. Wisst ihr was? Mein Arzt hat heute Morgen festgestellt, dass ich ganz schwer krank bin.
1: Was denn?
2: Hühneraugen.
0: Oh, das klingt interessant.
1: Ach, ja. Das ist überhaupt nichts. Ich habe heute Morgen festgestellt, dass ich gar keine Füße mehr habe. Sind wohl unterwegs irgendwo abgefallen. Ja, Füße, das ist ein Schicksal.
3: Und mir ist heute Morgen der Waschlappen runtergefallen.
1: Du bist ein Waschlappen.
0: Sehen Sie mal, da sollten wir nachhaken. Was haben Sie denn dabei empfunden?
3: Na, ich habe geschrien. Das Ding war kacken heiß und ist mir auf meinen nackten Fuß draufgefallen.
1: Aber ich wäre ja froh. Ich habe gar keine Füße mehr.
0: Na, sehen Sie mal. Aber da sehen wir doch mal wieder. Es geht Ihnen gar nicht so schlecht.
1: Was?
0: Wo keine Füße sind, da kann auch kein heißer Lappen drauf.
1: Ja, aber diese schrecklichen Phantomschmerzen, die müssen Sie mal haben den ganzen
2: Tag. Herr Doktor, ich muss Ihnen was sagen. Können Sie mir sagen, womit ich das verdient habe, dass meine Enkelkinder mich noch nicht besucht haben und mich auch nie mehr besuchen werden?
0: Ja, aber Frau Henkel, Sie haben doch gar keine Enkelkinder. Sie haben doch gar keine Kinder.
2: Was? Ach so, und womit habe ich das verdient?
1: Damit, dass du nie Sex gehabt hast, du dusselige Schnäpfe. So eine Flennkuh wie dich wollte doch gar keiner haben. So, jetzt habe ich gesagt.
2: Dir sind alle Frauen hinterhergelaufen, oder was?
1: Endlich.
2: Brauchten die doch gar nicht. Du konntest doch ohne Füße eh nicht weglaufen. Gesicht.
1: Halt du doch das Maul, du blinde Nuss. Fieses, du hast doch nicht meine Frau gesehen in deinem Leben. Ist doch wahr.
3: Ja, wenn ich die Henkel höre, dann ist das aber auch kein Verlust.
0: Hört auf, ich kann es nicht mehr hören. Hört auf, von mir aus, erschießt euch.
1: Erschießen?
2: Gute Idee
1: eigentlich, ja. Obwohl, ich hab ja nicht mal eine Pistole.
2: Und ich kann mir keine Tabletten kaufen.

0: Bronx unterwegs.
1: Herr Bronx?
2: Ja, hallo? Ja, bitte, bitte?
1: Es ist gute Kundschaft da vorne, ja?
2: Ah, ja.
1: Das ist die Frau von unserem Aufsichtsratsvorsitzenden mit ihrem kleinen Sohn.
2: Die da?
1: Ja, ja. Dann zeigen Sie mal, was Sie drauf haben. Das Arbeitsamt hält ja große Stücke auf Sie, Bronx.
2: Ja, klein Moment mal. Kein Problem, Herr Meinter. Das haben wir gleich. Moment. Ho, ho, ho. Na, wer ist denn das? Und guckt ganz traurig. Weißt du denn, wer ich bin?
3: Der Typ, ne? Der steht immer bei uns vor die Grundschule rum und quatscht uns blöd an, ey!
2: Falsch! Ich bin der Weihnachtsmann und ich würde gerne mal von dir wissen...
4: Nein, nein, nein, lassen Sie mal, Herr Weihnachtsmann. Und du kommst jetzt, Knut, Kevin, und sei nicht immer so unhöflich, Mensch.
3: Aber wenn ich's ja auch sage, Mama, der Typ, ne? Der sieht genau aus wie dieser Kerl von unserer Schule, ey!
2: Aber, kleiner Mann, sollst du denn lügen? Du weißt doch, wer lügt, bekommt nichts vom Weihnachtsmann und,
3: Wetten, dass du uns Montag wieder Krieg andrehen willst, uns Kindern, hä? Von wegen, wir kriegen nichts von dir, stimmt doch gar nicht.
2: Ho, ho, ho, jetzt reicht's aber. Ich habe dich gewarnt und jetzt bekommst du ganz sicher nicht die Weihnachtsrakete von mir. Alle anderen Kinder, die brav sind, die kriegen sie. Aber wenn du das nächste Jahr brav bist, dann können wir doch mal drüber reden.
4: Machen Sie aber mal einen Punkt.
2: Dann können
4: Presse, Knut Kevin. So, Herr Weihnachtsmann,
2: ja?
4: Knut Kevin ist der Sohn vom Kaufhauschef und Knut Kevin bekommt die Weihnachtsrakete, wie alle anderen auch. Ist das klar? Haben wir uns verstanden?
2: Tut mir leid, da muss ich jetzt konsequent bleiben. Wie diese Supernannys, das kennen Sie doch auch. Ich meine, auch wenn es jetzt mal weh tut, ja, konsequent. Nochmal macht der Kleine das nicht. Machen Sie keinen Ärger, gute Frau, die Leute gucken schon.
4: Hören Sie! Oh, Sie Ferkel, was?
2: Aua!
4: Dieser Weihnachtsmann hat mir gerade an den Po gefasst.
2: Nein,
4: Hilfe!
2: Ich habe doch lediglich...
5: Hallo, kommen Sie doch bitte mal sofort. Ich bin Hausdetektiv, machen Sie keine Schere rein, Mann, kommen Sie mit, los, sofort.
2: Ich bin hier der Weihnachtsmann und wenn der Knut Kevin nicht brav ist, dann kriegt er das. Aua, Geschenk kriegt er nicht, nein. Dann können Sie mich auch, aua, warum haben Sie mich im Bauch?
5: Sie wollen offensichtlich Probleme machen, aber da sind Sie bei mir genau richtig.
2: Lassen Sie mich los.
4: Weg da, halten Sie das alte miese Schwein fest.
2: Aua.
4: Er hat mich angefasst und hat dem kleinen Knut Kevin wehgetan. Nimm das hier.
2: Nicht wirklich,
5: das ist gut.
2: Ey, seid ihr auf mal alle bekommen, ich bin doch Weihnachtsmann.

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0: Australien. Sehr schön. Naja, eventuell ein bisschen wie Sauerland. Naja.
1: Mach du nur auf gute Laune, Pole. Versucht der Heroin nach Indonesien zu schmuggeln. Die wollten uns aufhängen, verdammt.
0: Naja, sie haben uns aber doch laufen lassen.
2: Ja, warum eigentlich?
0: Polnisches Botschaft hat gemacht Druck, hat gedroppt.
1: Na klasse, das wäre aber mal interessanter Krieg. Polen gegen Indonesien.
0: Na, Botschaft hat nicht gedroht mit Krieg, nur mit Einfuhr von polnischen Produkten.
2: Ey, fahren ist das, ne, Kalle? Es will hier mehr Gipschen sehen.
0: Ist er nicht aus Polen?
2: Quatsch, der ist Australier. Genau wie die fünf von ABBA.
1: Was willst du denn von Mel Gibson?
2: Na was schon? Kinder will es. Der sieht doch assocke aus, ey.
0: Na dann passt ihr aber nicht so gut zusammen, Gizi.
2: Snauze, du Ass.
1: Apropos Australien. Wisst ihr eigentlich, dass wir jetzt genau am anderen Ende der Welt sind, Leute?
0: Was? Oh Gott, halt an, sonst fallen wir von Rand.
1: Oh mein Gott, ich fass es nicht. Der Pole glaubt echt, die Erde wäre eine Scheibe. Auf welcher Baumschule hast du das?

0: Die Firma.
1: Liebe, Intrigen, Portokosten.
0: Schicksale rund um das Wirtschaftsimperium des Fritz F. Niedmeier.
2: Es ist... Haltet euch fest! Es ist die...
3: Ara!
4: Halten Sie die Luft an!
5: Was geht hier eigentlich vor? Ist man mal eine Weile nicht da, da dreht der Mann schon wieder uns durch. Schare!
4: Jetzt mal in aller Ruhe. Was haben Sie denn wieder mal erfunden?
2: Ach, Direktor, Sie kommen gerade noch rechtzeitig. Soeben wollte ich es verkünden.
5: Ja?
2: Diese Erfindung bringt uns aus allem raus.
6: Wir machen das doch nicht so spannend. Raus mit der Sprache.
7: Und noch zu eins, Bärböll.
2: Also gut. Ich habe ein Verfahren entwickelt, mit dem man Kaffeemilchpulver zurückverwandeln kann in ganz normale flüssige Kondensmilch.
4: Hä? Was bitte, Schreier? Ich verstehe ja nichts.
2: Aber Chef, wir kennen doch alle dieses miese, geschmacklose Zeug, was man statt Dosenmilch in den Kaffee rührt. Einfach widerlich, dieses Zeug.
6: Ja und? Was machen Sie jetzt mit dem Pulver?
4: Ja, genau.
2: Sie nehmen das Ekelpulver und dann meine Lösungsflüssigkeit. Darin sind sämtliche Erbinformationen der normalen Dosenmilch enthalten. Im Übrigen 3% Fettanteil. Und mit diesem Lösungsmittel überliste ich das Immunsystem des Milchpulvers. Es stößt die Lösung also nicht ab, sondern denkt, es wäre sein eigenes.
4: Schare?
2: Ja?
4: Wann müssen Sie eigentlich das nächste Mal zur Vorsorgeuntersuchung?
2: Ach, Chef, was hat denn das mit meiner Erfindung zu tun? Also überlegen Sie mal, alle Leute, die unzufrieden sind mit dem Pulver, und das sind einige, Chef, ich auch übrigens.
4: Schluss mit dem Blödsinn! Gehen Sie mir aus den Augen. Aber, Schare, Sie sind entlassen!
2: Nein!
4: Aber endgültig, damit das klar ist. Raus hier, sonst vergesse ich mich!
1: Zu Tode betrübt, mit dicken Tränen in den Augen, läuft Heinz Bärbel Schrage in den Park des Firmengeländes und dort zu der Stelle, wo er als ganz kleiner Erfinder immer Ablenkung und Entspannung gefunden hat, dem alten Sandkasten. Dort angekommen, lässt er den Tränen der Enttäuschung freien Lauf. Doch Schrage hat in seinem Kummer nicht gemerkt, dass ihm eine massige Gestalt gefolgt ist, massig jedenfalls, was die Oberweite angeht. Ja, es ist eine Frau in den besten Jahren. Es ist Fräulein Edith, die Putzfrau der Firma, die den armen Heinz Bärbel trösten will.
8: Heinzi?
2: Wer nennt mich der Heinzi? Das letzte Mal hat meine Mutter mich so genannt. Da war ich 4 Wochen alt. Danach musste ich eine Zahnspange tragen. Und sie fand mich wohl zu hässlich. Ach, Sie sind voll, Edith. Was wollen Sie? Lassen Sie mich in Ruhe.
8: Heinzi, aber Heinzi, Bumbeinzi, ich wollte Sie nur trösten. Ich finde Sie großartig. Sie sind intelligent, haben ein großes Herz. Und dann finde ich es ganz toll, wie Sie sich immer aus Verlegenheit im Schritt kratzen.
2: Entlassen will er mich? Ich meine, das hat er schon oft gesagt. Aber niemals hat er endgültig gesagt. Niemals. Was mache ich nur?
1: Entschlossen zieht Fräulein Edith den vom Weinen erschöpften Erfinder an ihren mächtigen Busen. Sofort schläft er ein und hat zugleich einen Traum. Er sieht, wie Louis Trenker mit voller Bergausrüstung die übergroßen Brüste von Fräulein Edith erklimmt. Dieser bemerkt Schrage, hält ein und ruft:
9: Ja, geh, Schrage, Heinz, Bärbeler, geh, Pup, mach nur weiter, du bist ja gar nicht so schlecht, wie die alle machen wollen. Ein bisschen bescheuert bis heute, aber sonst bist du in Ordnung. Servus,
2: halt, halt, Louis, lass mich nicht allein. Der Chef will mich entlassen. Was soll ich tun, Louis?
9: Also geh halt vor's Arbeitsgericht, also richtig falsches Arbeitsgericht. Das hätte ich jedenfalls getan. Servus,
2: danke, Louis. Danke, das werde ich dir nie vergessen.

0: Frieda und Anneliese.
1: Endlich fängt der Sommer an.
2: Wer weiß, vielleicht ist es der letzte, den ich noch erlebe.
1: Wenn auch, ist doch sowieso jedes Jahr dasselbe. Rhabarber, Kirschenbier, ein Apple und zum Schluss noch Zwetschgen. Ich hab sogar noch Marmelade von 2001.
2: Aber wenn es der letzte ist, dann sieht man so einen Sommer doch mit wehmütigeren Augen. Jede Schwalbe sagt mir, ich komme wieder und du musst gehen.
1: Wer sagt das denn?
2: Ich hab doch nun mal das Alter.
1: Ach, dich meine ich doch gar nicht, alle Zwassbraken. Wer sagt denn die Schwalben, dass die nächsten Sommer wiederkommt? Bei Schwatten unten alle mal zu brüten, das ist auch nicht immer Joche, die Waldfee.
2: Vielleicht ist es auch diesen Sommer der letzte Spargel, den ich erlebe, bevor ich die Augen zumache.
1: Oh, das sagst du schon bald 10 Jahre. Und letztes Jahr hättest du beinahe die Mäse zugekniffen von die 3 Kilo Spargel, die du gefressen hast, mit der ganzen Sauce Hollandaise.
2: Ich dachte, es wäre der letzte Spargel hienieden.
1: Och, dumm Tüch, Olle. Dauernd dies Gefresse, weil du Angst hast, es wäre das letzte Mal. Sieh du lieber zu, dass du euren Jägerzaun noch mit Schülermohn streichst. Der sieht ja seit Jahrrende schon so schäbig aus.
2: Aber Schülermohn soll doch so giftig sein, wenn man das einatmet, kriegt man Krebs.
1: Na und? Wenn dies sowieso dein letzten Sommer ist, kannst du doch auch Schülermohn einatmen. Kaputter als kaputter kann man ja wohl nicht gehen.
2: Aber ich würde doch noch so gerne miterleben, wie die Schwalben wegfliegen.
1: Komm, setz dich dahin vor euren Haus und ich jag die Schwalben mit Heinz sein Luftgewehr weg.
2: Ich weiß nicht, heute ist doch erst der erste Tag vom Sommer. Da wollte ich nicht schon sofort dahin scheiden.
1: Denn dies nicht, denn das nicht. Ich kann dir bloß sagen, streich den Zaun heute mit Schülermohn, bis der Reformationstag kaputt.
2: Dann streich ich bloß die Hälfte und nehme den ersten Advent noch mit, wegen die Dominosteine. Da freue ich mich das ganze Jahr drauf.

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0: Und jetzt die Lemkes. Eine Familienserie in vielen Teilen mit Papa Grappa Lemke.
1: Hallo.
0: Mit Fernet Lemke. Das finde ich echt nicht gut. Mit Bianca Lemke.
2: Hab schon, Freund.
0: Und Mutter Lemke.
3: Ach, wie sehen meine Hände wieder aus?
0: Und jetzt viel Spaß mit den Lemkes.
3: Ja, ja, Papa. Heute die Kinder aus dem Haus. Und was machen wir Alten dann?
1: Ich bin nicht alt. Machen, tun, gehabt haben können.
3: Aber irgendwie diese Ruhe ist doch auch was Schönes. Man kommt wieder dazu, über sich nachzudenken, über Gott und die Welt. Was, Papa?
1: Mama, singen.
3: Aber Papa!
1: Du sollst singen, haben, tun.
3: Na ja, wenn du unbedingt willst. Dieses Kribbeln im Bauch, das kennst du.
1: Nachdenken. Haben tun. Über einen selber gekonnt tun können. So weit kommt das noch. Ich auch gerade noch. Tun haben werden. Sollen sein. Tun.
0: Freuen Sie sich auf die nächste Folge von Familie Lemke. Schon bald in diesem Radio.

Das war aus der Reihe Große Momente der Weltgeschichte. Michael Jackson trägt sich ins Goldene Buch von Langenholzhausen ein. In gar nicht so ferner Zeit in einem Traum des Bürgermeisters.

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1: Kalkofes Mattscheibe.
2: Herr von Hesselhoff, David, alter Autowäscher, ne? Kämm dir doch mal ein bisschen das Brusthaar aus den Ohren und hör mir zu. Hier, der Ring der Musketiere auf RTL mit dir und Thomas Gottschalk als Actionhelden. Also dämlicher geht's doch nun wirklich nicht mehr, oder? Warum nicht Miami Vice mit Ernie und Bert oder Vom Winde verweht mit Bud Spencer und Möllemann, hä? Wie kommst du auf sowas? Hast du letztens mal wieder in der Nase gebohrt, einen Popel weggeschnippt und dann war es doch dein Gehirn, oder was, hä?
3: Oliver Kalkoff, that is not nice. And you... have no chest hair.
2: Ha! Was? Ich kein Brusthaar? Ja, ist okay, Hassi, das stimmt, ne? Aber weißt du, die Neandertaler hatten Brusthaar ohne Ende, waren trotzdem zu blöd, das Rad zu erfinden und beim Aufrechtgehen wurde ihnen immer schwindelig. Kannst mal drüber nachdenken. Also, Hesselhoff, mach dich jetzt mal auf was gefasst, ne? Gleich bist du dran. Harr, harr, harr!
1: Das war keine Folge der drei Musketiere. Eine neue Folge von Kalkofes Mattscheibe aber hören Sie in wenigen Minuten hier auf Radio FFN.

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5: Dies ist der Ring der Musketiere. Wer immer ihn trägt, ist bei seiner Ehre verpflichtet, die Unschuldigen zu beschützen und das zu bewahren, was dem Wohle der Menschheit dient.
1: Ach was, ja, dann dient doch gleich mal und vernichtet diese dämliche Serie, ne? Nein, ganz ehrlich, so viel kann man einem Menschen doch gar nicht ins Gehirn geschissen haben, dass sowas dabei rauskommt. Das Härteste dann dabei, RTL bezahlt das Produkt dieser geistigen Magen-Darm-Grippe, verkauft es uns als Weihnachtsvierteiler und die Trottel Hasselhoff und Gottschalk laufen grinsend mit dem Haufen in der Hand herum und lachen, hey, hier spielen wir mit, was für ein Glück, fast wären wir reingetreten, ne? Aber betrachten wir doch mal dieses großartige Machwerk etwas genauer. Die Handlung. Hosenscheißer Mickey wird entführt.
6: Mickey, nein!
1: Ja, machen die Entführer natürlich nicht, wären sie auch schön blöd. So wird David die Granate Hasselhoff alias John D'Artagnan Smith gerufen.
7: Ich muss gehen. Ja. Ich bin in ein paar Tagen wieder zurück.
1: Er hat keine Eile.
8: Weil es geläutet hat?
7: Ja, genau.
1: Das erklärt alles. Danach geht's zu Gottschalk alias Peter Portos. Fehlt eigentlich nur noch Jens-Uwe Richelieu oder so, aber egal. Tommy jedenfalls hält gerade seinen Schädel für eine Horde degenerierter Nintendo-Blagen unter Wasser.
9: Okay, Kinder. Ich habe meinen Rüssel in das Aquarium gesteckt, um euch zu beweisen, was man alles tun kann, wenn man nur an sich glaubt. Aber versucht es nicht nachzumachen.
1: Ja, denn da leidet die Frisur drunter. Aber übrigens noch eins, Tommy. Gehirnchirurg und Schauspieler wird man nicht nur, weil man daran glaubt. Ne? Ich kann das auch gar nicht verstehen. Eigentlich mag ich ihn ja gern. Nur warum macht er andauernd solchen Dreck? Reichen ihm nicht die Kurzfilme für Gummibärchen und schottische Bulettenbrötchen? Oder ist das, weil momentan alle über seine Gottschalk-Unerträglich-Show oder so ähnlich meckern und er uns drohen will, reizt mich nicht, ich kann auch noch schlechter. Doch egal, zurück zum Thema. Mickys Mutter ist verzweifelt.
10: Ich habe nicht die leiseste Ahnung, warum mein Sohn gekidnappt worden ist. Ich bin doch nur eine Kellnerin, die Kaffee verkauft.
1: Aha, da haben wir das Motiv. Es war die RAF, die Röstfrisch-Aktionsfront. Ja, war auch höchste Zeit, ne, bei dem scheiß Kaffee, den man heute teilweise vorgesetzt kriegt. Finde ich völlig okay, das Ganze. Nun, die Musketiere fahren zum Versteck und Hasselhoff singt vor der Tür einen vor, umringt von kreischenden Teens.
11: Gesangslehrer bei Milli Vanilli.
1: Ja, dann würde ich mal schnell zum Arzt gehen. Übrigens, wirklich super. Hasselhoff mit Spitzbärtchen, weißem Pluderpulli und aufgerissenen Augen sieht jetzt wirklich endgültig aus wie ein schwuler Friseur, dem man einen Lockenstab in den Hintern gesteckt hat. Ne? Nun, während er versucht, die Gangster tot zu singen, wird Mickey befreit und das war's dann auch schon zum Glück.
7: Jetzt ist alles gut, Mickey.
1: Ja. Na klasse. Wieder eine Stunde Fernsehen für den Müll und so eine Sendung hat noch nicht mal einen grünen Punkt. So spannend wie die erste Folge war, muss die zweite ja ungefähr so aussehen. Gottschalk geht zum Bäcker, um 10 Brötchen zu kaufen. Wird er lebend wieder rauskommen? Und wieso ist ein Roggenbrötchen in der Tüte? Super, wirklich. Und sowas wird gezeigt als Abenteuerserie für die ganze Familie. Gemeint ist damit wahrscheinlich, wer das wirklich toll findet, dessen Eltern waren auch Geschwister. Aber okay, das war's dann für heute mit meiner Kritik, ne?
12: Hören Sie, ich weiß gar nicht, wer Sie sind und
1: Kalkofer,
12: wie ich Oliver Ihnen dafür danken kann. Danke.
1: Ja, ist schon okay so, ne? Schicken Sie mir einfach Geld und schalten Sie nächste Woche wieder ein. Bis dann.

0: 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Heute
1: im Halteverbot.
2: Ha! Schon wieder ein Strafzettel am Halfter. Putztausend! Lacht nicht! Es sind 20 Mark für die Schatulle des Feindes!
3: Niemals!
1: Das war die 532. Folge der drei Musketiere. Sie hörten heute im Halteverbot.

0: Der kleine Tierfreund.
1: Die größte Industriemesse der Welt. Einzigartiges Zeugnis menschlicher Schöpfungskraft. Wie alt und unmodern sieht dagegen die eigentliche Schöpfung aus. Was ist ein Schmetterling gegen eine Planierraupe, liebe Tierfreunde? Wie klein und verletzlich sieht selbst ein gestrandeter Blauwal gegen einen gestrandeten Supertanker aus. Alljährlich zeigt sich der weiße Mann auf der Hannover Messe als großartiger Schöpfer wundersamer Rüstungsprodukte und raffinierter Fertigungstechnik. Auch der lustige Japaner will hier dabei sein mit seinen Produkten, die von flinken Händen eilig zusammengeschraubt werden. Neger und Muselmanen, Indianer, alle kommen sie zur großen Leistungsshow des schöpferischen Menschen und staunen. Ja, liebe Zuhörer, was hat unser Sorgenkind, die Natur, dem entgegenzusetzen? In einer langweiligen Dauerausstellung präsentiert sie seit Jahrmillionen die immer gleiche Produktpalette. Und hätte nicht der Mensch den Pudel gezüchtet oder das Schwein und das Rind immer wieder verbessert, die Natur stände heute mit einem völlig veralteten Angebot der Erweiterung des Binnenmarktes gegenüber. Nach und nach nimmt nun der Mensch in jedem Jahr ein paar der überholtesten Produkte aus dem Markt, wie in diesem Jahr etwa den sibirischen Tiger oder den Koala-Bären. Doch die Natur stellt keine neuen Prototypen her. Darin ist sie den Trabant-Autowerken von drüben vergleichbar. Immer noch werden die unrentablen Beuteltiere auf einem separaten Markt produziert. Lediglich mit den Sauriern wurde einmal eine komplette Modellreihe eingestellt. Liebe Tierfreunde, an uns ist es der Natur, ins nächste Jahrtausend zu verhelfen. Zu leicht lässt es sich als Monopolist leben. Doch heute weht ein herrscherer Wind, auch für die Natur. Wenn sie sich nicht bald mit neuen Tieren und Pflanzen auf ölverschmierte Meere und erhöhte UV-Strahlung einstellt, ja, dann werden wohl immer mehr natürliche Produkte aus dem Markt verschwinden. Einen schönen Tag wünscht Ihnen der kleine Tierfreund.

0: Hallo Taxi, für das sexy Girl von wem? Natürlich, Graham Barney war das. Ich rufe jetzt auch ein Taxi, und zwar das von Wilhelm Kampschulte in Langenhagen. Herr Kampschulte, sind Sie frei? Herr Kampschulte, können Sie mich hören?
1: Ja, natürlich kann ich hören, du. Du, pass mal auf, im Augenblick ist tote Hose, wir kommen reden.
0: Tote Hose, das trifft sich gut. Ja. Das gibt uns nämlich die Gelegenheit, Ihnen ein paar Fragen zu stellen. Es war doch Ihr Taxi damals, das Graham Barney für sein Sexy Girl angehalten hat. Stimmt's?
1: Ja, du, das stimmt irgendwie schon, aber da war ich gerade am Anfang meiner Taxizeit. Ja, das war, ich glaube, noch im 12. Semester. Ja, da war ich noch auf der 214, ja, weißt du, und...
0: Haben Sie sie denn mitgenommen?
1: Wie meinst du denn jetzt? Weißt du, das ging nicht damals. Es kam gerade von Zentrale die Durchsage, dass wir in Corso fahren, weißt du?
0: Oh, ja, Corso. Dann war wohl einer Ihrer Kollegen überfallen worden.
1: Nee, du, nein, das nicht. Aber das war, weißt du, 74 war das. Die Deutschen hatten gerade, weißt du, dieses WM-Spiel gewonnen. Ne? Erinnerst du dich vielleicht? Da sind wir natürlich im Corso zur Zentrale gefahren. Also Quatsch hat man ja gemacht damals. Weißt du, der damalige Chef, der war doch der Schwager vom Katsche Schwarzenbeck.
0: Katsche?
1: Ja, Katsche.
0: Nein, das wusste ich nicht, aber was war denn jetzt mit Graham Barney?
1: Weißt du, den habe ich dann hinterher gefahren. Der stand immer noch da, selbe Stelle, hat auch schon versucht, die Zentrale telefonisch zu erreichen.
0: Aber dort ging wahrscheinlich keiner ran, stimmt's?
1: Also so ein Quatsch, weißt du, der hat immer die falsche Nummer gewählt, hat sich hinterher rausgestellt, ne? Wähle 333, weißt du, so Quatsch, ist überhaupt nicht die Zentrale, ne? Verstehst du, was ich meine? Ne?
0: Moment, Herr Kampschulte, ja. Man macht mir gerade Zeichen, Höttges hat gar nicht gespielt damals im Endspiel und es war doch Höttges, meine ich, der gespielt hat und nicht Schwarzenbeck. Was sagen Sie dazu?
1: Ja, was soll ich dazu sagen? Du, Katsche hat gespielt, Höttges ist nicht mal eingewechselt worden. Ey, Leute, wird euch was ausmachen, wenn wir nachher weiterquatschen? Ich habe hier gerade eine Fahrt zum Flughafen, weißt du? Okay.
0: Ja, aber ich wollte noch eine Frage stellen, Herr Kampsch. Tja, dann wird das wohl nicht mehr gehen, aber wir werden Sie auf jeden Fall auf dem Laufenden halten, was Graham Barney angeht und vor allem, was Katsche Schwarzenberg angeht.

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0: große Momente der Weltgeschichte.
1: Und dann möchte ich ihr am liebsten die Beine ausreißen. Oder...
2: Sie brauchen jetzt keine Hemmung zu haben. Lassen Sie ruhig alles raus. Es wird Ihnen gut tun.
1: Aber bin ich nicht pervers, Herr Doktor? Ich meine, eigentlich ist sie doch ein ganz niedliches kleines Ding. So klein und widerlich zart. Ich könnte sie mit dem Daumen genüsslich zerquetschen.
2: Weiter, alles raus.
1: Oder ihr die ekligen Flügelchen abschneiden. Aber ich habe so Angst vor Willi. Und was ist, wenn sie mich sticht?
3: Aus der Reihe Große Momente der Weltgeschichte hörten Sie heute die Synchronsprecherin der Biene Maja beim Psychiater. Oberbauerschaft, 13. Januar 1993, nach 11.239 Folgen von Biene Maja.

0: Ja, Tag der Herr. Kann ich für Sie tun?
1: Tag, einmal trocken schneiden bitte, ja?
0: Ja, wenn Sie da vorne vielleicht mal so lange Platz nehmen wollen.
1: Ja, danke, ja.
0: Hallo, Muschimaus. Na, wie geht's? Alles in deutscher Hand bei dir? Nee, bei mir auch nichts. Nee, nichts los, ne? Was? Ja, ein Kunde. Ja. Ach was. Nee, der bloß trocken schneiden bloß, ja. Ja, die knickrigen Schweine waschen dich ja zu Hause mit all die Shampoo die Rübe und ich kann dann sehen, wie ich für 8 Mark Fasson in das Gestrüpp kriege. Ja, sag auch mal, ne? Ja, sollte man alle den Kopf kürzer machen, ja. Ratang, ne? Du musst ihm aus, weshalb ich anrufe. Ich komme in 10 Minuten nochmal eben am Strom vorbei. Was? Nee, ganz normal, nicht? Verkehr, nicht für 80 Mark, ja, wie immer. Was? Wie der aussieht? Ja. Ja, was interessiert dich das denn, nicht? Normal, ne? Ja, zu fett, nicht? Haare völlig im Arsch, nicht? Weil er jeden Morgen die knallhalte Formaldehyd-Suppe reinballert, damit ihn im Betrieb nicht dauernd senden, weil sie Schuppen in der Akte fallen. Ja. Nee, ach, der mit Sicherheit nicht. Nee, bei dem alten Sack läuft garantiert nichts mehr. Ja, hör auf, Muschilein. Ja, wenn du den sehen würdest, ne? Den müsst ihr mal angucken, ne? Den packt doch keiner mehr an. Nein, nicht mal die eigene Alte, ne? Fragt man sich, ob die nicht schon längst Tabletten gefressen haben. Ja, so sieht's aus, ne? Muschilein. Gut, ja, ich dich auch, ne? Mein kleines Schweinchen, ne? Ja, gut, bis nachher. Ja, ich schnippel gerade mal noch die fettige Qualle fertig, ne? Und dann ist ein Schreimer kleiner Schädlingshengst bei dir. So, Hermann, wir können jetzt wieder normal reden, ne? Er ist weg. Was? Warum ich den nicht bedienen wollte? Ja, weil das ein Ausländer war, ne? Das ist hier ein deutscher Frisiersalon, ne? Und der Bursche da, der hatte so eine komische ausländische Fahne in der Hand, ne? So eine Kanackenfahne, ne? Schwarzes Kreuz auf weiß, ne? Und eine Ecke in den Adler, glaube ich, oder so. Und so ein Spaguffengekritzel, ne? Weiß ich nicht, was für ein Lumumba-Land das nun wieder ist. Was? Reichskriegsflagge? Die deutsche Reichskriegsflagge? Verdammt nochmal, warum sagt denn das denn keiner? Hau. Mal gleich ein Schild an die Tür hängen. Nee, tschüss, so. Mal gleich ein Schild Ausländer raus an die Tür hängen. Nicht, sonst prügeln die mir den ganzen Laden zusammen. Nee, tschüss, Herrmann.

0: Nordsee ist Mordsee. Die schnelle Küche aus Brochterbecks Fischwagen.
1: Eine Katze, die tagelang tot im Wasser gelegen hat, sieht nicht schön aus. Und doch liefert gerade sie die schmackhaften Katjesfilets. Diese leicht nach toten Lakritz schmeckenden grauen Filetstreifen, die wir so gerne mit Zwiebelringen auf dem Brötchen essen.

0: am Brett vom Betriebsrat. Weißt du, was der Stunt gestern?
1: Nee, weiß ich nicht. Ich lese keine Kommunistenpropaganda.
0: Der Stunt, dass es jetzt einen Schwulentreff gibt in der Fleiße. Wusste ich gar nicht, dass die Fleiße auch eine Schwulenschiene hat. Wusstest du das, Holgi?
2: Was? Ich hab im Moment nicht zugehört.
0: Dass es in der Fleiße eine Schwulenschiene gibt.
2: Nee, hab ich nie gehört. Mal eine ganz andere Sache, Leute. Kalle, die Farbe vom Merzer, ist das eigentlich Sahara-blau oder eher Indio-beige?
1: Lenk mich ab, Schlaumeier. Gisela hat dich was gefragt.
2: Ist mir schon wieder entfallen.
0: Ob du wusstest, dass es eine Schwulenschiene gibt in der Fleiße, Holgi?
2: Ach so, das? Nee, wusste ich nicht, Gisela. Aber um aber nochmal auf die Farbe vom Merzer zurück.
3: Auf Zettel an Betriebsrat Brett stand Telefonnummer für Kontakt machen mit Anders Rumski. Jaro hat angerufen.
1: Und, wer hat sich gemeldet?
3: Mutter von Holgi.

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0: Heinz Bärbel Schrage hat gemeinsam mit Suzette eine Entführung vorgetäuscht, um von Fritz F. Niedmeier das Geld zu erpressen, das er für die Entwicklung des vollständig wasserlöslichen Kaffeelöffels dringend benötigt. Durch den Einsatz übelster Unterweltmethoden ist Schrage nun endlich im Besitz eines Schlüssels für ein Schließfach, in dem er das Lösegeld vermutet. Zu Unrecht, denn Niedmeier ist nicht bereit, auch nur einen Pfennig zu zahlen.
2: Nee, seit 20 Jahren gebe ich meiner Frau Geld, damit sie mir aus den Augen geht. Und jetzt, wo sie endlich verschwunden ist, da soll ich dafür bezahlen, sie wiederzusehen? Nee, das wüsste ich aber.
0: Aber Heinz Bärbel Schrage weiß es nicht. Wie könnte er auch ahnen, dass die Niedmeiersche Ehe schon vor 20 Jahren zerrüttet wurde, als die Pferde der Hochzeitskutsche ausgerechnet auf einer Kopfsteinpflasterstraße durchgingen?
2: Halt! Anhalten! Ich will hier raus!
3: Oh, Fritz! Mon chéri! Das Leben mit dir so ehrlich aufregen, das soll nie wieder aufhören.
0: Fritz F. Niedmeier ahnte schon damals, dass Suzette recht hatte. Es hörte tatsächlich nicht mehr auf. Seit 20 Jahren erscheint ihm sein Leben wie eine wilde Kutschfahrt und jetzt endlich bietet sich ihm die Gelegenheit abzuspringen. Aber wie gesagt, das alles weiß Schrage nicht, als er und Rauhaarteckel Norbert sich, in der Verkleidung von Bahnpolizisten, erwartungsvoll dem Schließfach nähern.
4: Norbert, kommst du wohl? Norbert, kommst du wohl da runter? Norbert, reiß dich zusammen, Mensch! Hey, was knipsen Sie da? Hören Sie sofort auf, da gibt's gar nichts zu sehen.
5: Und ob? Was meinen Sie, was das für eine Schlagzeile ist? Bahnpolizist vergewaltigt deutsche Schäferhündin!
0: In der Tat, der Reporter hat für heute genug getan. Nicht so Schrage. Ungeduldig wartet er, bis Norbert fertig ist, um endlich das Schließfach zu öffnen.
5: So, wollen wir doch mal sehen.
4: Mist, wir müssen nachbezahlen.
0: Aber wieder einmal hat Schrage keinen Pfennig in der Tasche. Doch zum Glück kommt gerade ein abgerissener Punker vorbei.
4: Ey, hast du mal eine Mark?
2: Na Logo, Alde. Hier, aber fass auf, ist nicht wie die. Versprochen?
4: Natürlich.
0: Schrage verspricht es. Aufgeregt wirft er die Münze in den Schlitz. Langsam und verheißungsvoll öffnet sich die Tür. Schrage hält erwartungsvoll die Hände auf, um die herausfallenden Geldscheine aufzufangen. Aber es fallen keine. Schrage fasst in das Schließfach. Leer. Nein, ganz hinten findet er ein kleines Kästchen. Es sieht aus wie ein Walkman, der zu heiß gewaschen wurde.
4: Was ist denn dat?
0: Ja, was ist denn dat? Und was wird Schrage jetzt tun? Wird er wirklich Suzette einen Finger abschneiden, um Niedmeier weiter zu erpressen? Oder wird er aufgeben? Und was ist mit Norbert? Wird er wirklich am nächsten Tag der Titelheld der Boulevardpresse sein? Oder hat er sich verliebt? Das alles erfahren Sie in der nächsten Folge von Die Firma.

0: bei Frieda und Anneliese.
1: Ach, der Frühling, das ist immer so eine traurige Zeit, wo ich mein Testament umschreibe.
2: Jedes Jahr schreibst du das neu? Bei dir gibt's doch nichts zu holen.
1: Oh, die herrlichen Ländereien, die wir mal hatten, das will alles geregelt sein, damit später kein Streit herrscht zwischen den Erben.
2: Huch, wie viel sind's denn?
1: Ich und Reinhard.
2: So, du erbst von dir selber auch. Das ist ja ein hochinteressanter Präzedenzfall.
1: Sollte ich als einzige leer ausgehen, wo ich doch das ganze Vermögen erwirtschaftet habe?
2: Du hast gar nichts erwirtschaftet. Du hast es durchgebracht.
1: Wenn auch, es ist noch viel da. Das Haus und umzu.
2: Die Baracke und der Bürgersteig. Den Garten haben Nivenos doch schon lange.
1: Den halben.
2: Das macht jetzt genau wie viel pro Erbteil?
1: Ich kriege das Haus und den Bürgersteig und Reinhard...
2: Kriegt Anita.
1: Die hat er doch sowieso an den Hacken. Nein, nein. Reinhard erbt dies Jahr mein Jersey-Kleid mit den Chiffonkragen und die Gummistiefel.
2: Reinhard, die Finanzamtstucke. Der wird sich freuen.
1: Letztes Jahr habe ich ihm alle Einmachgläser Mischfrucht aus den Jahrgängen 63, 64 vermacht.
2: Lecker. Bei uns kriegt ja unseren Dieter alles.
1: Allein von Heinz Lehrgut kann sich Dieter doch eine Lüttke-Existenz aufbauen.
2: Was? Auf Schnapsflaschen ist gar kein Pfand.
1: Guck, ich dachte, Heinz trinkt nicht.
2: Tut er auch nicht. Bloß wenn, dann aber richtig. Außerdem haben wir so viele Ländereien, du, die Außengrenzen allein, das ist ja ein Tagesritt.
1: Auf was, auf eine tote Ziege, oder was?
2: Schweig du doch ganz stille, du, mit deinem halben Bürgersteig. Sag mal, kriegen die Langenbecker denn auch noch was ab von deinem Erbe?
1: Wer weiß, ob die meinen Tod überhaupt erleben, so gewalttätig wie die untereinander sind.
2: Ja, das stimmt. Vor den Erben kommt das Sterben. Das ist ja das Elend.
1: Leben ist seliger denn geben.

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1: Moin, Apostoa.
2: War das schön gewesen, Sister?
3: Wir sind alle erkältet.
2: Und lief bei euch.
1: Und du den Mul.
3: Soll wieder schlechter werden morgen.
2: Das sag auch, Mann.
4: Derer Feste sind da viele in Bunkenstedt. Die einfachen Menschen im Dorfe lieben die Geselligkeit und selbst die Alkoholvergiftung der Minderjährigen wird schmunzelnd hingenommen. Da gibt es im Frühjahr den Debütantinnenball des Madame-Clubs, am Ende des Sommers das Ernte-23-Fest, eine beliebte Werbeveranstaltung des Tabakgrossisten aus der Kreisstadt. Doch das Schönste von allen ist die Hühnertreibjagd im Herbst. Der Graf droben auf dem Schlosse öffnet dann seine Legebatterien und die ausgedienten Hennen der Saison torkeln geblendet vom Tageslicht durchs Dorf. Heißer, was für eine Lust! Ein jeder, ob groß, ob klein, hat sich auf dem Anger versteckt und trachtet, eine ausgeleierte Henne vor die Flinte zu locken.

An die 10.000 Hennen sind's in diesem Jahr, die der Graf dem treuen Volk geschenkt. Dafür helfen sie auch alle mit, wenn die alten Haltbarkeitsdaten auf den Eierpackungen erneuert werden müssen. Es ist schon eine Freude, für den Herrn Grafen etwas zu tun. Auch wenn er zuweilen in ungestümer Hast einen Dorfbewohner mit dem Traktor überrollt, so sieht's ihm doch ein jeder nach. Denn an aller Seelen winkt die Hatz auf das Huhn. Dann schmoret auch im ärmlichen Geschirr des Langzeitarbeitslosen mal ein Braten. Und so mancher junger Bursch weiß ob des übermäßigen Fleischgenusses nicht, wohin mit dem Adamssafte. Doch berichtet werden muss auch von einer Begebenheit, die sich im letzten Jahre zutrug. Hinrich Furken, der Gemeindediener, hatte sich hinterm Spritzenhaus versteckt und versuchte eher schlecht als recht, den Brunftschrei eines Zwerghahnes nachzuahmen. Schon an die 3 Stunden lag er hier am feuchten Gemäuer, doch keine Legehenne, die solang die Fleischeslust entbehrte, war ihm vor die Flinte gekommen. Schon wollte er enttäuscht abrücken. Da drang von fern ein Geräusch an sein Ohr, wie er es lieblicher noch nie vernommen hatte. In langen Fäden hing der Sabber aus seinem Mund und drohte schon den Verschluss des Karabiners zu verrosten, als der Schuss sich endlich löste. Doch als Furken herbeischritt, um das erlegte Luder aufzubrechen, staunte er nicht schlecht, statt des Federviehs den hingestreckten Hundefänger Ewald Kaltefleiter zu erblicken. Im Dorfe schmunzelt man, doch staunt der Fremde, wenn er heute übern Friedhof geht und seinen Grabstein sieht. Hier ruht Ewald Kaltefleiter. Er konnte ein Huhn nachmachen wie kein zweiter.

0: gleich wieder zusammengefaltet, das Teil. Oder nee, so rum. Hä? Oder muss das da drauf? Ach, Scheiße! Na, jetzt reicht's mir, aber du Scheißding, so, da hast du's! Was hast du davon? Fahr doch zur Hölle, du Drecksding!
1: Das war aus der Reihe Große Momente der Weltgeschichte. 5. Mai 2000. In Herne-Eickel wird von einem frustrierten Autofahrer der weltweit gerechnet 1 millionste Falkplan zerrissen.

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1: Hier, Mama, das Ganze hier, die Haare wieder unterwegs. Konzerte, dafür haben sie Geld, das Pack. Alles langhaarige und Tagediebe. Felix der Lux, wegen dem Geruch oder was?
2: Aber du kannst nur stinken und nicht mal singen. Och, guck mal, wer da kommt. Sonnabend, nein, wie schön. Oh, da will ich hin.
1: Wohin? Rasse, Karnickel, Show im Winfried Pickel Freizeitheim in Wülfel?
2: Nee, da doch nicht. Steht da doch, guck. Sonnabend in der AWD-Hall kommt Roger Whittaker.
1: Roger Whittaker? Was ist das denn für ein?
2: Der singt deutsche Schlagers und ganz schöne, zum Beispiel Goodbye Mindener Lady.
1: Was ist denn da deutsch dran?
2: Der Text steht da doch. Er verkörpert das internationale Flair im deutschen Schlager wie kein zweiter.
1: Mhm. Heino, das ist deutsches Urgestein, zum Beispiel Mohikana, Shalali, Karamba, Karacho, ein Whisky.
2: Roger Whittaker ist gebürtiger Kenianer und kann trotzdem Deutsch.
1: Was, ein Schwatten? Und da willst du hin?
2: Aber Roberto Blanco, was?
1: Der singt astreine Lieder, alle in astrein Deutsch. Chumbala bei Samba, Si, Arbeit No oder Limba Hupa auf Kakaluku.
2: Die Konzertreise von Whittaker heißt Liebe endet nie.
1: Wie ist der Typ denn drauf? Da könnte ich aber ganz andere Geschichten erzählen.
2: Ach, der ist so schön romantisch und dann dieser Bart und diese weiche Stimme. Oh, da kribbelt's mir so zwischen den Ohren.
1: Stelle merken und waschen.
2: Papa, kommst du da Sonnabend mit hin zum Konzert oder was?
1: Sonnabend, bist du blöd? Da kommt doch Helmut. Da spielen wir immer Halma.
2: Halma? Hat die jetzt schon einen Namen? Schämt euch was, als Erwachsene noch mit einer Puppe spielen. Dann gehe ich da eben allein hin und hol mir noch ein Autogramm und wer weiß, was noch geschieht an dem Abend, wenn er mich erstmal sieht.
1: Guckt er sofort weg, was sonst?
2: Papa, du bist auch gar nicht romantisch, so wie mein Roscher. Wenn es dich noch gibt, da, da, di, da, da, da, ich lieb dich immer noch, könntest du mir verzeihen?
1: Halt dein Maul, blöde Kuh!
2: Dann gib mir wenigstens das Geld für die Karte!
1: Du bist doch aus der Haushaltskasse!
2: Dann ist aber leer. Hast du denn noch genug Oettinger, Papa?
1: Ja, 5 Kisten.

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1: unter falschem Namen.
2: Schaut mal, da ist ja Darty.
3: Du Hund, bei meiner Mutter. Sag nie wieder Darty zu mir, sonst.
2: Aber D'Artagnan, was ist?
3: Ach, nichts.
1: Das war die Geheimdienstfolge der drei Musketiere. Sie hörten heute unter falschem Namen.

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1: Hallo, liebe Tierfreunde. Wenn uns Menschen eine Grippe befällt, so trinken wir ein paar Gläser heißen Wacholderschnaps, legen uns in die Badewanne und schon springen wir wieder mopsbeseelt durch die Einliegerbehausung. Das Huhn dagegen wird umgebracht. Nun, selber schuld. Warum verträgt es auch keinen Wacholderschnaps? Und wenn Hühner baden, dann wälzen sie sich im Staub. So wird man natürlich eine Grippe niemals los. Außerdem lebt das Huhn in unvorteilhaften hygienischen Verhältnissen. Einen Hähnchenmaststall muss man sich in etwa so vorstellen, wie 24 Stunden am Stück mit dem Bus fahren. Da würden selbst hartgesottene Kreidlerfahrer wie unser einst die Segel streichen. Wie aber hat sich das gefiederte Fräulein den Grippevirus eingefangen? Es geht weder aus, noch schüttelt es Fremden die Hand, hauptsächlich weil es keine hat. Mithin müssten Huhn und auch Pute in ihren wohnlichen Käfigen geradezu strotzen vor Gesundheit. Mit Antibiotika wird auch nicht gerade geknausert und erhöhte Anfälligkeit im Alter wie bei uns fällt allein schon deshalb weg, weil Kollegin Huhn ihren Lebensabend in der Gefriertruhe zubringt. Der Virus H5N8, liebe Zuhörer, kommt höchstwahrscheinlich aus Südkorea, einem der größten Hersteller von Computern und mobilen Fernsprechendgeräten. Hört man doch immer wieder, dass sich darauf jede Menge Viren befinden. Mein Appell an alle Hühnermäster, lassen Sie Ihr Samsung-Smartphone bitte nicht in der Nähe eines Huhnes liegen. Danke für Ihr Verständnis, Ihr kleiner Tierfreund.

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0: on Spocky.
1: Mann, brüll doch nicht so.
2: Er ist alter Fascho, ey.
3: Das halt gehört, ich bin nicht halt, das ist Offiziersbeleidigung. 10 Strafrunden mit Marschebeck ums All, beamen extra, verstanden?
1: Wen meinen Sie denn diesmal?
3: Sie alle natürlich, auch Sie, Kapitän Arsch. Sie sind hier nicht auf Ihrem miesen kleinen Raumschiff. Das ist Ihre jährliche Wehrübung und da gibt es niemand, der mir und Ihr Strafer spottet, verstanden?
1: Sir, darf ich Sie korrigieren? Es heißt niemanden.
3: 20 Runden, Soldat! Und wer hat Ihnen überhaupt die Erlaubnis erteilt, sich Bajonette an den Kopf zu schnallen, wa?
1: Mit Verlaub gesagt, das sind Ohren.
3: Ach so. Ja, dann nehmen Sie sie hier völlig ab, Mann! Und jetzt weiter mit der Selbstverteidigung, Soldat Hans-Jürgen. Augen zu!
2: Jawohl! Aua!
3: Jämmerlich! Captain Kirk, schauen Sie mal nach oben!
2: Och Mann, ins Auge pieksen, das ist doch fies, ey! Aua!
3: Klappe! Soldat Spock, hierher, aber im Laufschritt, klar?
2: Vorsicht, Spock, er stellt dir ein Bein. Och, ist das gemein. Spock, hast du ja was getan, ey?
1: Die okzipitale Zone meines Kopfes scheint mit der Kommandoanlage in härteren Kontakt gekommen zu sein.
2: Aber kannst du das auch anders sagen, du?
1: Ja, ich bin wieder rüber an die Kante gerannt.
2: Ach so.
3: Na los, so Weichei, Spock, aufstehen! Zeigen Sie mir mal, was Sie können. Greifen Sie mir an. Janzi Alvin, na los!
1: Du täuschst dich, es ist für mich nicht schwer, dich zu besiegen.
3: Ha, ohne auf frech werden, wa? Na dann versuche doch, Feichling. Schweinehund, ich hab keine Angst. Na los, los, zeig ich mir deinen besten Trick, klar?
4: Wie Sie wünschen. Gut, Spock, gut gemacht. Sehr gut.
2: Spock, weiß ja nicht so genau, ob er das gemeint hat, ne? Dass du einfach deinen Dienstrevolver nimmst.
5: Was ist hier denn los? Major Richterhofen, was ist denn mit Ihnen passiert?
4: Oh. Er schrieb plötzlich auf, ist umgefallen und war tot.
5: Ja. Ach so, naja, dann wird's wohl schon so seine Richtigkeit haben. Entschuldigen Sie die Störung. Schlauer Hund, der Richterhofen, schlauer Hund. Weitermachen!
4: Faszinierend.
2: Was soll denn das jetzt, Kirk?
4: Doppelt hält besser.
2: Ach so, ja.

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Nachdem sie die Bodybuilder für den Film entdeckt haben, na hier, Arnold Schwarzbrotbecker und wie die alle heißen, da sind jetzt wohl die Fußballer dran. Gnadenlos werden die von ihren Trainern in Schauspielseminare geschickt. Schwerpunkt Körpertraining. Ein bisschen Unterricht als Stuntman ist natürlich auch dabei. Und dann geht's ab wie die Rakete. Hinfallen, stolpern, fliegen, purzeln und zusammensacken aus dem Stand sowie aus dem vollen Lauf. Ja, und nachdem das anfangs viele noch für glatten Blödsinn gehalten haben, zeigt sich ja jetzt, was das alle bringt. Strafstöße in rauen Mengen. Was auch noch gelernt wird auf der Schauspielschule, das ist natürlich die echte Freude. Ja, kann doch heute kaum noch einer sich so richtig aus vollem Herzen freuen. Das ist ja alles verschütt gegangen vor lauter Geld verdienen. Ja, und die Fußballer, die kriegen deswegen neuerdings Trainingseinheiten in ungehemmter Freude aufgebrummt. Wichtig dabei ist nach dem Torerfolg die Armarbeit. Rhythmisch sägende Bewegungen, allerdings immer nur mit einem Arm. Das ist das geheime Zeichen an die Zuschauer. Ich habe soeben das Tor geschossen und kein anderer und damit meinen Marktwert wieder um 10.000 Düsen hochgesägt. Gern gesehen wird ja auch der Knierutscher, so über 12 bis 18 Meter. Der wird aber nur für die oberen Spielklassen empfohlen. Auf Ascheplatz sollte man den nur ganz, ganz vorsichtig dosieren. Völlig out dagegen ist der Eckstangenlambada, jedenfalls für hüftsteife Westeuropäer. Für diesen Naturen bietet sich ja immer noch der Rubesch-Kopfnicker an, ja? Und Vorsicht bei gemeinsamen Freudestaumen, Umarmen und Knutsche auf die Wange. Ja, sowas wird ganz gerne gesehen, aber der Zungenkuss, der ist nach wie vor kein Thema auf dem Rasen. Also dann, bis demnächst im Kino, das Schweigen der Stürmer, stark Oscar-verdächtig.

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1: Ja, Papi, wer hätte das gedacht? An so einem Sonntag wie diesen ein Einsatz von uns Heliportern.
2: Frisch shoppen wäre auch nicht schlecht gewesen, Brunks.
1: Ewald gibt aber nichts mehr auf Deckel raus.
2: Ich hab keinen Deckel bei Ewald, damit das mal klar ist.
1: Ja, ja, du bist sowieso immer ein ganz dupper Kerl. Aber vielleicht sollten wir gerade mal sagen, wo wir hier sind mit unserem Heliporter-Team.
2: 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So.
1: Danke, Papi. Jetzt aber zu unserem Einsatz. Wir haben nämlich einen Tipp bekommen. Es gibt Randale auf der Insel Langeoog. Da sollen wilde Dinge passieren.
2: Entscheidet, dass das alte Kurtaxen-Thema jetzt hochgekocht ist. Für mich ist das klar, früher oder später musste die Sache eskalieren.
1: Ja, aber mit sowas hat doch keiner gerechnet. Es soll gewaltige Ausschreitungen gegeben haben. Vor allem vor dem Hintergrund steigender Spritpreise ist kaum noch ein Tourist bereit, Kurtaxe zu zahlen.
2: Aber da die Inseln fast völlig von der Kurtaxe leben und auch ganz Niedersachsen keinen legalen Haushalt ohne die Kurtaxe aufstellen könnte, wehrt sich das Land Niedersachsen mit aller Härte.
1: Ja, und da sehen wir es auch. Siehst du es da unten, Papi?
2: Ja,
1: es ist unglaublich. Wir gehen noch etwas tiefer. Noch tiefer? Ja, es ist unfassbar, Papi.
2: Ein Bild der Verwüstung zieht sich durch das ganze Land, durch die Insel. Lange hoch mehrere hundert gut ausgerüstete Kurtaxeneintreiber mit Granatwerfern und flankiert von leichten Kampfpanzern treiben einige tausend zahlungsunwillige Touristen vor sich her. Es geht in Richtung Molkerei, da wo die Insel besonders schmal ist.
1: Oh Gott, Papi, meinst du etwa, die Eintreiber wollen die Touristen ins Meer werfen quasi? Das wäre ja
2: Ich weiß nur, was ich sehe, und ich sehe die wütenden Touristen hoffnungslos unterlegen und nur mit Holzlatten bewaffnet, die in kleinen Kampfgruppen versuchen, den Kurtaxen-Eintreibern einen Hinterhalt zu bereiten.
1: Oha, Papi, da hinten, das ist doch ein Jagdfliegergeschwader der Inselluftwaffe. Jetzt ist es für die armen Touristen gleich ganz vorbei. Da, Leuchtspurmunition. Es ist unglaublich. Sie feuern auf...
2: Sie feuern auf uns, Brunks. Nichts wie weg hier. Hast du Kurtaxe bezahlt vor dem Fluch hier hin?
1: Bist du bescheuert? Die kriegen nichts von mir.
2: Weg hier aber ganz schnell. Hast du toll gemacht, Brunks, ja? Wegen dieser scheiß Kurtaxe riskiere ich meinen Arsch nicht nochmal, ja?
1: Ja, sieh zu, dass du uns hier rausbringst. Ich mach gerade noch die Werbung, dann ist Schluss hier. 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Und jetzt gib Gummi, Papi.
2: Als Ballblock. Wenn du die 9 Euro gezahlt hättest, wäre der Tag unser Freund geworden. Ja?
1: Mein Gott, Papi, ich hatte keine Kippen mehr. Weißt du noch, wie das ist?
2: Nein, weiß ich nicht.
1: Oh, Scheiße. Da kommen sie auf uns zu. Kopf einziehen. Mama!
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0: zur A-Moll.
1: Jeden Morgen, wenn es heißt, oh Lord, give me zusätzliche Insassenhaftpflichtversicherung, ist wieder Fahrgemeinschaftszeit. Wie aber entsteht die seit Jahren beängstigend erfolgreiche Comedy-Serie? Fangen wir vorne an, bei der Musik. Komponiert und arrangiert von Horst Jankowski, eingespielt vom Original Rias Tanzorchester mit Paul Kuhn am Piano. Paulchen erinnert sich noch sehr genau an die erste Aufnahme des berühmten Fahrgemeinschaft-Themes.
2: Entschuldigung.
1: So war das, als alles begann. Die Fahrgemeinschaft wurde zunächst in Schwarz-Weiß produziert auf dem ehemaligen DEFA-Gelände in Hannover-Bocklemünd. Am 12. Juli 1957 lief die Pilotfolge natürlich noch recht brav.
3: Hey, Kameraden, habt ihr die neue Kollegin Kopotka gesehen? Ein steiler Zahn, was?
4: Ja, ein heißer Fäger.
5: Verflixt! Ihr habt aber auch nur das eine im Kopf.
1: Das Wort verflixt in einer Hörspielsendung hat es im prüden Adenauer-Deutschland noch nie gegeben. Autor Günter Grass erinnert sich an den Skandal.
6: Es gab Riesenärger. Wir mussten uns beim Rundfunkrat und dem Vatikan entschuldigen. Von da an habe ich nur noch verfickt benutzt. Das war okay.
1: Seit Jahren werden die Figuren der Fahrgemeinschaft von den gleichen Schauspielern verkörpert. Klaus-Maria Brandauer ist Kalle.
7: Der Kalle hat natürlich auch was vom Brandauer und umgekehrt. Das Mephistophelische, das Schwägsche, die Stunts auf dem Stapler mache ich übrigens alles selbst.
1: Edith Hanke ist Gisela.
8: Das ist natürlich eine sauschwere Rolle. Also nicht nur wegen dem Sprachfehler, sondern wegen der absolut unangenehmen Stimme, wa? Da kriegt man echt eine Gänsehaut.
1: Horst Tappert ist Holger.
9: Für mich die Chance auch mal diese feminine Seite auszuleben, Harry. Den der Figur Stefan Derrick manchmal etwas kurz kommt.
1: Pierre Bries ist Jaroslav.
10: Wissen Sie, als Apache kann ich mich natürlich sehr gut in einen Pollen einfühlen. Und ob man nun anderen den Skalp nimmt oder das Autoradio.
1: Jeden Tag produzierte dieses Team neue Folgen, bis zu 120 am Tag. Die Serie ist die erste Daily Soap des Radios. Massenproduktion muss nicht auf Kosten der Qualität gehen. Kann aber. Das beweist jeden Tag aufs Neue ihre...

0: ferma.
1: Liebe, Intrigen, Portokosten.
2: Schicksale rund um das Wirtschaftsimperium des Fritz F. Niedmeier.
3: Schrare? Kommen Sie zu sich! Schrare! Mensch, Schrare, das ist mir ja nichts passiert. Schrare, ich stand doch auf dem Abstellgleis. Ist ja kein Zug gekommen. Schrare!
4: Chef!
3: Ja, jetzt machen Sie endlich auf. Ich will nach Hause.
4: Sie sind Chef.
1: Fritz F. Niedmeyers Selbstmordversuch ist zwar gescheitert, aber der Grund für seine Verzweiflungstat, der Bankrott der Firma, ist noch längst nicht vom Tisch. Wie konnte es überhaupt so weit kommen?
3: Na, wie schon. Meine Frau Susette hat die ganze Firma beim Roulette versetzt. Herein! Arschrare. Ja, was geben wir dann?
5: Chef, der Prototyp des Mobiltelefons ist fertig.
3: Ah, wunderbar.
5: Ja.
3: Das russische Patent von der CeBIT? Ja, und? Funktioniert das?
5: Ja, wenn Sie mir bitte ins Labor folgen wollen.
3: Ah, da sagen Sie mal, Schrare,
5: ja.
3: Was ich Sie schon immer mal fragen wollte.
5: Ja.
3: Früher, da haben Sie doch regelmäßig die Labortür zu Klump gehauen. Wieso passiert Ihnen das eigentlich heute nicht mehr?
5: Ja, wegen meines extra für diese Labortür entwickelten elektrischen Türstoppers.
3: Ach so, ja.
5: Sehen Sie, nichts passiert.
3: Ja.
5: Aber sobald ich den Stopper entferne, hier sehen Sie, und die Tür volle Kanne zuhaue, dann darf ich präsentieren, Chef, das mobile Telefon.
3: Schrare?
5: Ja?
3: Aber das ist doch ein Möbelwaren. Ich sehe hier nirgends ein Telefon.
5: Ja, zugegeben, das Gerät ist ein wenig, sagen wir, groß geraten.
3: Ja, das würde ich wohl auch sagen.
5: Aber deshalb muss ich es ja in diesen Möbelwagen einbauen, wegen der Mobilität. Verstehen Sie, Chef?
3: Ja, verstehe, ja. Ja, aber was ist das dann da hinten an dem Möbelwagen? Was ist das dann da für ein Kabel?
5: Das ist das Telefonkabel. Ein Ende wird an das Telefonnetz angeschlossen, das andere an das Mobiltelefon. Ganz einfach.
3: Ja, und dann?
5: Ja, dann kann man mit umherfahren, nicht? Und dabei telefonieren.
3: Aha.
5: Dass sich das Kabel nach und nach abrollt, ist klar. Und deswegen bleibt die Verbindung auch bestehen.
3: Ja.
5: Man muss bloß aufpassen, dass es unterwegs nicht reißt, ne? Ja. So, Chef, ich bin jetzt drin im Telefon. Wen soll ich denn anrufen?
3: Mein Büro. Ja, ich bin doch mal gespannt, ob Frau Jaumann schon da ist.
5: Das ist der Motor, der die Wählscheibe dreht. Wegen dem Motorenkrach muss ich eine 5000 Watt Box in den Hörer einbauen. Man würde sonst ja nichts verstehen, Chef, ne?
6: Kein Anschluss unter dieser Nummer.
5: Kein Anschluss, Chef.
3: Ja, ist doch kein Wunder. Ich habe schließlich seit Monaten die Rechnung nicht mehr bezahlt. Da ist mir dann wohl die Leitung gekappt worden, ne?
1: Da kann man nichts machen. Allerdings hat diese traurige Tatsache in Niedmeyer wieder die Erinnerung an die bankrotte Firma hochkommen lassen. Was zur Folge hat.
3: Schrare?
5: Ja?
3: Wir unterbrechen jetzt mal die Testphase und gießen uns erstmal anständig einen auf die Lampe. Sie kommen noch mit, was, Schrare?
5: Na klar, Chef. Muss doch aufpassen, dass Sie sich nicht wieder vor Kummer auf die Gleise legen,
3: ach,
5: nicht?
3: Schrare, wozu denn die Gleise?
5: Aua.
3: Man kann sich doch schließlich auch totsaufen, ne?
5: Ja, was zu beweisen wäre, Chef. Aua.
1: Vielleicht ist dies der Beginn einer wundervollen Männerfreundschaft.

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1: Ich bin fertig mit den Nerven. Reinhard hat eine Russin und die kommt nächste Woche.
2: Als Putzfrau ist doch schön. Musst du nicht dauernd sein Gewölle wegmachen.
1: Das tue ich gern für ihn. Nein, der hat sich eine Russin runtergeladen aus dem Internetz.
2: Aha, aber doch nur als Bild. Geht das, ne?
1: Nein, nein. Da muss man anklicken und dann fit steht eine Russin vor der Tür.
2: Wie sieht sie denn aus?
1: Ja, Reinhard ausgeduckt in Überlebensgröße.
2: Diese geile Iltis dieser. Oh, und dann auch noch nackig. Bah, und die soll bei euch putzen mit diesen Nägels.
1: Wenn's das mal wäre. Reinhard ist ganz verliebt, der will die heiraten.
2: Oh, und den Anita, wo bleibt er mit denen?
1: Der zieht so lange in eine Sparkasse, man weiß ja nicht, wie lange es hält.
2: Das kann ich dir genau sagen. 2 Jahre und noch ein schiefes Kind dabei, dann ist sie Deutsche und dann geht sie von der Fahne.
1: 2 Jahre kann Anita unmöglich in der Sparkasse bleiben.
2: Fängt sie womöglich was an mit einem Zweistellenleiter? Außerdem, Reinhard ist ja auch noch gar nicht geschieden.
1: Denkst du, im Zuge der Amtshilfe kennt ein Scheidungsrichter mit Steuerschuld, der scheidet schwarz nach Feierabend.
2: Och, und wie heißt seine neue Matruschka nu?
1: Die heißen alle Natascha, sagt Reinhard.
2: Der Döskopf, der kann das bloß nicht lesen, diese korallische Schrift von den Iwan.
1: Reinhard besucht sogar schon einen VHS-Kurs in Wodka trinken.
2: Och, und du sitzt denn abends mit Natascha vor dem kalten Fernseher. Wie wollt ihr euch denn unterhalten?
1: Ich kann auch Russisch aus dem Krieg. Ruki Versch.
2: Was hieß das noch?
1: Hände hoch.
2: Ja, nee, das wird dann ja ein ganz harmonisches Beisammensein, nicht? Na zdorovje.
1: Was bedeutet das?
2: Hier sind noch Kartoffelchips, mein Herr.
1: Ach ja, das kann man dann noch gut gebrauchen. Hände hoch, hier sind noch Kartoffelchips.

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0: Flavia, wie viele Sesterzen kostet er wohl, dieser praktische Entsafter aus dem Hause Gaius Mulinex? Hm, hier steht 200 und jetzt heißt es wieder mehr oder weniger.
1: Ich sage weniger,
0: sagt Flavia, wir schauen nach. Nein, es sind mehr. Oh, zu dumm, Flavia, schade. Beinahe hättest du dieses herrliche Massageset inklusive Massagesklave gewonnen. Es hat nicht sollen sein, Flavia. Und stattdessen kommen jetzt für dich herein, hier in unsere Studioarena. Na, wer? Genau, die Löwen!
2: Flavia kann sich freuen. Sie wird gefressen von echten nordafrikanischen Löwen. Stückpreis 2000 Sesterzen. Sowie von einem Panther ganz in modischem Schwarz, ebenfalls aus Karthago. Im Wert von 1800 Sesterzen. Mit dabei auch diese original ägyptischen Hyänen, die immerhin noch...
3: Aus der Reihe Große Momente der Weltgeschichte hörten Sie heute... Im Jahre 32 vor Christus wird in einer römischen Arena zum ersten Mal Der Preis ist heiß gespielt. Damals noch absolut live und mit etwas spannenderen Spielregeln.

0: Das ist richtig. Super hergezuppert.
1: Ja, hier, nimm mal. Ich hab schon wieder die Brüsten. Ich hab gleich nichts mehr, gut. Soll ich noch zum Bahnhofskiosk?
0: Bring nächstens 8 Stangen mit.
1: Ich hab doch gesagt, ich hatte noch so viel zu tun. Ich muss doch noch Bier für morgen holen. Ganz auf dem Fahrrad hinten, 2 Kästen drauf.
0: Dreck,
1: da passt nicht mehr hin.
0: Sollte man nicht ganz, weißt du, unter Hitler, ne?
1: Ja.
0: Da hätte es nicht gegeben, dass einer keine Fluppen dabei hat, ne? Unter Hitler konntest du eine Stange Zigaretten, ne? Konntest du 12 Jahre an der Ecke liegen lassen, ne? Fehlte nicht eine Packung, ne?
1: Nee, aber da hast du noch nicht... Also eigentlich noch
0: so war das damals.
1: Aber da warst du eigentlich noch nicht auf der Welt drauf, oder?
0: Mir doch egal.
1: Jetzt, ja. Gertrud, kannst du noch einmal mit dem Lappen hier bei Kurt?
0: Und bring gleich nochmal 18 Bier mit, ne?
1: Ja, ist gleich
0: und,
1: alle.
0: Und der...
1: Kleines für mich noch.
0: Tzatziki ist auch schon wieder leer, ne?
1: Ja, ich hab noch ein bisschen.
0: Stabilisator und Weinessig.
1: Ein bisschen hab ich hier noch. Ne?
0: Was
1: noch?
0: Weißt du was?
1: Mein Bier noch was haben von meinem?
0: Nee, ich habe noch. Weißt du, genau genommen, ne?
1: Ja.
0: Genau genommen, ne? Sind die gar nicht schwarz, ne? Sondern eher so kackbraun, ne? Ja, so ist
1: was,
0: das.
1: Was, Kurt? Wer? Was ist los? Was ist los? Was meinst du jetzt? Kurt.
0: Ich meine. Die sind gar nicht alle schwarz, die Bande, ne? Die sind alles Mögliche, ne? Bloß nicht schwarz, ne? Und untere Füße, ne? Und in den Flossen, ne? Da sind sie ganz normal, ne? Ja.
1: Aber.
0: Genau.
1: Sag mal, wovon redest du jetzt eigentlich, Kurt? Hä? Was macht der Tzatziki mit dir manchmal? Weiß ich nicht. Was ist
0: und auf den Brägen, ne?
1: Ja.
0: Da haben sie krüselige Haare, ne? Und hacken tun sie wie die Besenbänder, ne? Und so saufen, ne? So wie wir, ne?
1: Ja.
0: Das kennen wir gar nicht, ne?
1: Ne.
0: Da muss immer Musik beilaufen, ne? So einfach stumpf die Rübe zu sallern, das gibt's bei denen gar nicht, ne?
1: Nee.
0: Die sind unfähig, sich zu beballern, ohne den Arsch zu wackeln, ne? Armes Deutschland, ne?
1: Ah ja.
0: Musst dir auch mal vorstellen, ne?
1: Ja.
0: Stell mal vor, eine Theke mit lauter wackelnden Ärsche, ne? Aber verlierst du doch den Glauben an die Menschheit, ne?
1: Sag mal, Kurt.
0: Ja.
1: Bist du vorhin wieder... An Asylantenheim vorbeigegangen, ne? Hab ich dir doch gesagt, Kurt, das sollst du doch nicht machen. Das riecht dich doch bloß immer auf, hab ich dir gesagt.
0: Was willst du machen, ne?
1: Ja,
0: auf dem
1: ja.
0: Weg nach Gertrud hin, da muss man doch an den Kral vorbei, ne? Geht ja gar nicht anders.
1: Ja.
0: Und Auto fahren lassen mich die Krampen ja nicht mehr, ne?
1: Naja, du bist ja auch... seit 8 Jahren nicht mehr beim TÜV gewesen, ne?
0: Ja.
1: Und dann hast du selber 3,2 Promille gehabt, ne?
0: Und?
1: Naja, ich meine, sei doch froh, dass sie die nicht auch gleich stillgelegt haben, die selbst jetzt, ne? Kurt, hä? Du, Kurt, hä? Kurt.
0: Hä, ne? Also sehr witzig, ne?
1: Ja.
0: Du Giftkrampe, ne? Dämliches Gesäuge, ne? Und muss ich jetzt als Deutscher, ne? Ne?
1: Ja.
0: Muss zu Fuß latschen, ne?
1: Ja.
0: So weit sind wir schon wieder, ne?
1: Ja.
0: Deutsche latschen auf eigenen Füßen nach der jeweiligen Gertrud hin. Und solche da, ne? Wackeln mit dem Arsch vorm Kral rum. Das ist wohl das Allerletzte, ne?
1: Aber ja, das kann dir doch eigentlich egal sein, Kurt, oder?
0: Was für Kormo.
1: Mann, nochmal.
0: Ja, egal, ne?
1: Ja.
0: Dauert nicht mehr lange und die stellen direkt bei Gertrud an der Theke ihren Antrag, ne? Und in der Musikbox fliegt ihr Schwarzhorn ist die Haselnuss raus und bloß noch Trommeln und Grölen drin, ne?
1: Aber Fluppe. Ja, hier nimm.
0: Säuge.
1: Ja. Hast du noch Feuer, Kurt? Pass auf, lass mich mal lieber.
0: Au,
1: ich hab's gesagt.
0: Die verdammte Jacke noch.
1: Das weiße, oh, nicht die
0: Asbestjacke holen.
1: Ja. Aber gut, ne?
0: Ja.
1: Nochmal zu den Asylanten, ne?
0: Ja.
1: Also ich jetzt, ne? also jetzt persönlich, glaub ja nicht, dass die jetzt hier bei Gertrud Fuß fassen.
0: Ach so.
1: Ne? Also ich glaube auch mal, dass das gar nicht ganz so attraktiv hier ist für die, ne? Also, ich meine, jetzt gucken wir mal um, ne? Also allein der Teppichboden, ne?
0: Ja.
1: Den kennst du ja, da hast du ja auch schon oft draufgelegen, ne? Aber sieht ja so aus wie so wie aneinander genähte, überfahrene Katzen, ne? Auf die noch lauter besoffene Igel gekotzt haben, ne?
0: Das stimmt, ja. Ja, das stimmt.
1: Also, und da würde ich jetzt mal sagen, ne?
0: Ja.
1: Man müsste bloß so Fotos von Gertrud ihren Teppichboden, ne?
0: Ja.
1: Überall in den deutschen Konsulate aufhängen, ne?
0: Ja.
1: Und dann wäre das Problem von Wirtschaftsflüchtlingen, wäre dann, zack, ein für alle Mal wäre das gelöst.
0: Saufen und mit dem Arsch wackeln, ne?
1: Ja, ja.
0: Das sind zwei Dinge, die passen einfach nicht zusammen, Bürger, ne?
1: Nee, nee.
0: Das ist unserer abendländischen Kultur einfach fremd, ne?
1: Das stimmt.
0: Ja, für uns, ne? Da ist Saufen reine Disziplin, ne?
1: Ja.
0: Deshalb haben wir das ja auch zu was gebracht, ne? Weil wir nämlich nicht mit dem Arsch wackeln, ne?
1: Genau,
0: genau, ne?
1: Ja.
0: Ja, so ist das ja. Nämlich.

0: Sie reiten für Freiheit und Gerechtigkeit. Die drei Musketiere. Heute
1: im Weihnachtsgeschäft.
2: Potztausend, Porthos, Athos. Was sollen wir nur unserem Sonnenkönig zu Weihnachten schenken?
3: Ha, ich hab's! Was? Einen Solarrechner!
1: Das war die gekarlauerte Folge der drei Musketiere. 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

0: Der kleine Tierfreund.
1: Hallo, liebe Tierfreunde. Während Sie sich im Wohnzimmer behaglich vor diesem Rasiergerät eingemummelt haben, beginnt draußen in der Natur bereits der Herbst. Heute Nacht ist es soweit. Kaum geschlüpft haben sich die Kaulquappen bereits in flache, tote Kröten verwandelt. Der Sododendron, seit der Antike die Lieblingspflanze des Legasthenikers, wirft entnervt die zarten Blüten in den Madder. Sogar der psilotarische Löwenzahn pustet sich selbstmörderisch den eigenen Samen aus dem flauschigen Skrotum. Kaum steht der Sommer in schönster Blüte, ist er auch schon wieder vorbei. In dekadentem Überschwang regnete schon vor Wochen eine Flut von Pollen und Samenfäden auf die geparkten Autos herab, ohne dass jetzt neues Leben auf den Kofferraumklappen entstanden wäre. Interesselos zieht die Natur das auferlegte Plansoll der Jahreszeiten durch. Warum nur diese Hast mitten im Lenz, liebe Zuschauer? Nun, die Natur hat anscheinend beschlossen, die letzten ihr noch verbliebenen Jahre im Schnelldurchlauf runterzureißen. Wenn im Unterholz der Schierlingsbecher aus Frankfurt oder Leverkusen lauert, verliert selbst die jahrhundertealte Buche die Lust am Langzeitprogramm und schüttelt schon im Juni die Äckern aus dem Geäst. Was im Mai noch aussah wie die barocke Fülle im Garten Eden, ist im Juni zur kitschigen Pracht mutiert. Ähnlich wie der infizierte Hedonist schlürft die geschändete Natur das Leben in gierigen Zügen. Wie verhalten nun wir Menschen uns im gierigen Taumel der Wollust? Stürzen wir auch in den versiegenden Mahlstrom des Lebens? Genießen die stickige Promiskuität des C&A-haften Partnertausches oder das karzinogene Survival-Vergnügen beim Verkokeln von Schweineleichen auf dem heimischen Holzkohlegrill? Nein, liebe Tierfreunde, wenn die Natur schon im Juni den Seniorenteller reicht, sollten wir nicht nachstehen und anstatt wehmütig durch verblühende Rapsfelder zu sträuchen, lieber mit dem mutigen Blick nach vorn an den Schaufenstern der Beerdigungsinstitute entlang bummeln. Bis zum nächsten Mal, Ihr kleiner Tierfreund.

Der Äther. Unendliche Weiten. Dies sind die Abenteuer der Enterprise, die mit ihrer 90 Mann starken Besatzung unterwegs ist, um neue Welten zu erforschen, neues Leben und neue Zivilisationen. Viele Lichtjahre von der Realität entfernt dringt die Enterprise in Galaxien vor, die nie ein Mensch zuvor gehört hat.

0: Nein, geh weg, ihr Schnitzel. Nein, ich esse kein Fleisch. Nein, ich esse kein Fleisch, Was? Oh mein Gott, schon so spät? Wir haben ja schon Folge, Spock, du, wach auf. Komm, du wirst ja nicht fürs Schlafen bezahlt, Mann, nur wach auf, endlich. Spock, du, wir sind schon auf Sendung. Du musst irgendwas sagen, irgendwas.
1: Fasziniert.
0: Ah, ist okay. Schlaf weiter, Spock. Nacht,

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0: Kinder. Und als Hausaufgabe schreibt er fein säuberlich das erste Kapitel Genesis auf die Pergamentrollen, die ich jetzt verteile.
1: Ach, ich glaube, ich spinne.
0: Was denn?
1: Wozu haben wir denn hunderte von Mönchen hier in Mainz? Sollen die den Kram doch abmalen? Das ist doch schließlich ihr Job, oder?
0: Johann Gänsfleisch, das ist die größte Frechheit, die mir je untergekommen ist. Zur Strafe kopiert ihr mir noch die Kapitel 2 und 3. Haben wir uns verstanden, Gänsfleisch?
1: Ich höre immer nur Gänsfleisch. Gänsefleisch mal die Gosch halten, Herr Lehrer. Ich kopiere hier gar nichts und außerdem beabsichtige ich mich umzubenennen in Gutenberg, so.
0: Gutenberg, ey, ich meine Gänsfleisch. Er setzt sich jetzt sofort auf seine 4 Buchstaben.
1: Ha, das ist es. Das ist die Lösung, Herr Lehrer. Mit Druck muss man das machen. Ich setz mich einfach auf die Buchstaben.
0: Jetzt ist er komplett verrückt geworden, der Gänsfleisch.
2: Das war aus der Reihe Große Momente der Weltgeschichte der kleine Johann Gutenberg, geborener Gänsfleisch, druckst herum, druckt sich anschließend um die Hausaufgaben und erfindet zu guter Letzt den Buchdruck. Grundschule zu Mainz, 1402, Schönschreibstunde.

0: Meine Damen und Herren, hier meldet sich wieder Ferdinand Faschkoller von unterwegs. Ich stehe hier in der trist eingerichteten Sozialwohnung des einzigen bundesdeutschen Regenmachers in Bielefeld-Baumheide. Karl-Heinz Brinkötter ist von Hause aus Hopi-Indianer und hat sein Handwerk von der Pike auf gelernt. Auch hier in Bielefeld kann er einige Erfolge verzeichnen, wie alle Bielefelder leidvoll erfahren müssen. Herr Brinkötter ist schon seit einiger Zeit jetzt bei den Vorbereitungen zum traditionellen Vormittagsgewitter und wir sind gespannt, ob es auch heute klappen wird. Dazu hat er ein kleines Feuer auf dem Teppichboden angezündet und beginnt jetzt damit, die Hühnerfüße vor sich auszubreiten. Während auf dem Feuer eine kleine Rattensuppe vor sich hinköchelt, meditiert Karl-Heinz Brinkötter jetzt sehr intensiv über den Hühnerfüßen und zuckt wie in Trance. Ja und jetzt erhebt sich der greise ostwestfälische Hopi-Indianer und beginnt mit dem traditionellen Regentanzen. Und jetzt müsste allmählich der Regen kommen. Ich schaue gerade aus dem Fenster, aber da tut sich noch nichts. Völlig wolkenloser Himmel, aber Herr Brinkötter tanzt ja auch noch und bisher hat es mit dem Regen noch immer geklappt. So viel ist sicher.
1: Keine Minute kann man diese alte, bekloppte Mann alleine gelassen. Hast du schon wieder Feuer gemacht in Wohnung und deine Mittagessen auf Teppichboden verstreut, Karl-Heinz, hä? Ja, hör auf mit der Tanze. Komm, wir gehen zurück in die Trinkhalle. Komm, Karl-Heinz.
0: Das war Ferdinand Faschkoller aus der Wohnung des letzten deutschen Regenmachers in Bielefeld.

0: Sprungs unterwegs.
1: Hallo und willkommen zu einer Sonderausgabe von Bungs unterwegs. Ich habe heute was zum Thema deutsche Wiedervereinigung, gestern und heute. Und ich habe jemanden vor dem Mikrofon, das ist der Hartmut Ladage. Er lebt ja in einem beschaulichen Örtchen am Rande des Teutoburger Waldes.
2: Wiehengebirge, Herr Bungs.
1: Was?
2: Das ist schon das Wiehengebirge hier. Die Landschaft und die Erhebungen, das unterscheidet sich schon ganz deutlich vom Teutoburger Wald, das Wiehengebirge, Herr Brunks.
1: Sie sind Lehrer vom Beruf?
2: Ja, woher wissen Sie?
1: Nur so, habe ich mir mal nur so gedacht.
2: Haben Sie sich so gedacht, ja, Herr Brunks. Nun, sollten wir nicht mal zum Thema kommen, ja, auch natürlich. Wenn jeder meint, wir Pädagogen wären faul. Ich muss noch meine Stunden vorbereiten, wissen Sie? Ja, ich bin nämlich ein wenig in Zeitnot,
1: Herr Brunks. Klar, Herr Leidager. Also, Sie veranstalten schon seit 1978 Montagsdemos hier im Dorf und jetzt sind Sie sauer, dass mit Ihrer Erfindung, also diesen Montagsdemos, dann Deutschland quasi wieder vereint wurde.
2: Dass Deutschland wieder vereint ist, das ist mir egal, Herr Brunks.
1: Ja.
2: Nicht egal ist mir hingegen, dass ich noch keinen einzigen Cent Lizenzgebühren bekommen habe. Ich meine, was da so umgesetzt wurde bei dem Zusammenwachsen, 1,5 Billionen habe ich neulich gehört.
1: Ja, also wenn ich Sie richtig verstehe, halten Sie also die Rechte an diesen Montagsdemos und man hat Sie damals gar nicht gefragt, ob Sie das machen dürfen, da diese Demos. Und ist das richtig so, Herr Ladage?
2: Richtig, Sie können das ja richtig gut zusammenfassen. Fassen, Herr Brunks. Vielleicht noch ein wenig mit den Zeiten aufpassen, da springen Sie etwas, Herr Brunks. Aber das kriegen wir schon hin.
1: Ja. Kann es denn jetzt sein, dass die ganze Wiedervereinigung ungültig ist, weil sie keiner gefragt hat, wegen diesen Montagsdemos?
2: Das kann nicht nur sein, Herr Brunks. Das ist so. Meine Klage vor dem Bundesverfassungsgericht läuft schon und dann wollen wir doch mal schauen, ja? Kann natürlich ein bisschen dauern, bis sich da was tut, ja?
1: Ah ja, und wie lange schätzen Sie?
2: So 10 bis 15 Jahre. Aber egal. Hauptsache, ich bekomme mein Recht und wenigstens ein paar Lizenzgebühren. Obwohl, wegen Geld mache ich das natürlich nicht. Das können Sie mir wirklich glauben.
1: Ja, ne? Jetzt sagen Sie mir mal eins. Ich komme hier raus, ja? Ich. Ich denke, ich mache mal was richtig Gutes zum Thema Wiedervereinigung und dann stellt sich raus, dass sich da gar nichts tut und wahrscheinlich auch nie was tun wird. Aber klar, Herr Lehrer, ja? Wir müssen uns mal wichtig machen, auf unsere Kosten,
2: nicht? Bitte? Hören Sie sofort auf, Sie Proll. Machen Sie mich nicht wütend. Beleidigen Sie mich nicht.
1: Was willst du, Heimchen, eigentlich? Erst verschwendest du meine kostbare Zeit und dann willst du mir auch noch drohen? Ich bin Journalist und ich bin ganz andere Kaliber wie dich gewohnt.
2: Als dich.
1: Was?
2: Es heißt ganz andere Kaliber als dich.
1: Genau, andere Kaliber als dich, du.
2: Wir duzen uns nicht. Und hören Sie auf, mich zu beleidigen. Ach, ich kann Karate.
1: Ach du, wenn ich dich duzen will, dann tue ich das, du Besserwisser. Und Karate, da hast wahrscheinlich auch die Rechte drauf, was?
2: Ich habe es Ihnen schon einmal gesagt. Ich kann Karate und ich fühle mich jetzt von
1: jetzt
2: Ihnen bedroht.
1: Mal. Oh, von mir aus kannst Karate. Ist mir scheißegal. Solche Kerle wie dich, die sollte man rechts und links, ich sag's dir.
2: Also, na gut, ja. Ich weiß nicht, ob ich Ihnen doch mal richtig wehtun sollte. So richtig.
1: Hör auf damit!
2: Sie fetter Mistkerl, Sie duzen mich nie wieder.
1: Hör auf! Bist du bescheuert? Ich hab Sie doch gar nicht geduzt. Würde ich mir nie...

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0: ferma.
1: Liebe, Intrigen, Portokosten.
2: Schicksale rund um das Wirtschaftsimperium des Fritz F. Niedmeier.
3: So, Erwinchen, jetzt werden wir dir mal den Windeln wechseln. Ja, du bist ja schon so groß geworden. Und sprechen kannst du auch schon, mein Jott. Du sprichst ja schon fast genauso gut wie unser Erzähler.
4: Von wegen fast genauso gut. So gut wie der spreche ich schon allemal. Pass auf, ich beweise dir das jetzt.
3: Ja, dann machen wir. Dann müssen wir sehen, Erwinchen.
4: Während also zu Hause Fritz F. Niedmeier äußerst unfachmännisch den zarten, hier und da etwas wunden Po des kleinen herzallerliebsten Erwin versorgt, versucht Außendienstmitarbeiter Gernot Zarkowski inzwischen in Davos Niedmeiers Frau Suzette anzubaggern.
3: Schön, Erwinchen.
5: Herr Zarkowski! Hilfe! Sie zerquetschen mich ja mit dieser Schaufel von diesem Bagger! Hören Sie auf!
6: Hören mir eine Süße? Gerade jetzt, wo ich so kurz vorm Ziel bin? Suzette, ich liebe dich. Und ich werde weiter backern, bis auch du mich liebst.
5: Vorsicht mit der Schaufel!
6: Also, was ist jetzt? Liebst du mich? Oder muss ich weiter backern?
5: Oh nein, bloß nicht. Okay, ich liebe.
4: Gerade in dem Moment, wo Suzette den letzten Widerstand aufgeben will, verreckt aus Treibstoffmangel der Motor des Baggers.
5: Ich liebe dich nicht.
4: Dieser Satz von Suzette fährt Zarkowski wie ein Messer mitten ins Herz. Bewegungslos sackt er von dem Führerstand des Baggers zu Boden. Aber zum Glück befinden wir uns ja in der Schweizer Bergwelt. Und so ist die Rettung nah.
7: Heidi? Bist du's?
8: Nein, wir sind es.
9: Hört sie.
8: Die Bergrettung. Machen Sie sich keine Sorgen mehr. Jetzt wird alles gut.
4: Und schon wenig später hebt der Hubschrauber der Bergrettung ab und bringt den guten Zarkowski in die Züricher Kantonsherzklinik, wo die emsigen Eidgenossen noch schnell den Rüttli-Schwur und sicherheitshalber auch noch einmal den Eid des Hippokrates ablegen und sich dann daran machen, das imaginäre Messer aus Zarkowskis Herzen zu entfernen.
5: Oh, Steffi, ich wollte ihn nicht verletzen, aber ich hatte solche Angst vor seinem Bagger. Er war so groß und er sah so fürchterlich aus.
10: Ey, nun mach dir mal keine Sorgen, Mama, wa? Es wird schon wieder. Ey, Unkraut vergeht nicht, ey.
4: Das stimmt allerdings. Unkraut vergeht nicht. Aber die Zeit vergeht. Und wie? Sie ist tatsächlich schon wieder zu Ende unserer Sendezeit. Wenn Sie wissen wollen, wie das hier alles weitergeht, dann verpassen Sie auf keinen Fall die nächste Folge von Die Firma.
3: Ja, wunderbar, Erwinchen.

0: bei Frieda und Anneliese.
1: Bestur haben sie gestern Morgen abgeholt.
2: Und?
1: Ja, was wohl? Weggebracht haben sie den Pastor.
2: Ah, weggebracht. Wegen die eine Sache wieder?
1: Ja, wieder dasselbe.
2: Pastor, schließlich auch nur Mensch. Aber gerade von so einem hätte man doch ein bisschen mehr Anstand erwartet.
1: Er soll wohl dagegen angekämpft haben, sagen sie in den Kirchenvorstand, aber es hat nicht sollen sein.
2: Ist er denn wieder in eine geschlossene?
1: Selbes Zimmer sogar.
2: Darf er einen Besuch empfangen?
1: Kirchenchor hat schon gesungen gestern Abend, auf der anderen Seite von Draht.
2: Die haben ihm ja auch viel zu verdanken. Hat denen der Pastor nicht zum 20. Jubiläum sogar eine Kiste Bier spendiert?
1: Pastörschke singt ja sogar mit, zweiter Bass.
2: Und er sitzt wieder?
1: Ja, diesmal soll es wohl länger dauern, hätten die von den Wagen wohl schon gesagt.
2: Letztes Mal hatte er schon nach 3 Monaten Freigang.
1: Und vorletztes Mal war er nicht mal hinter Draht.
2: Ja, nein, es wird von Mal zu Mal schlimmer. Wer hätte das von dem Pastor gedacht, so zuvorkommend, wie er immer ist?
1: Und so deutlich, wie er immer spricht von der Kanzel.
2: Wer vertritt ihn denn jetzt in der Gemeinde?
1: Vorläufig kommt wohl den Superintendenten sonntags immer. Man weiß ja noch nicht, wie lange er diesmal wegbleibt.
2: Wenn das mal nicht jetzt für immer ist, ist schließlich schon das 3. Mal, dass sie ihn abgeholt haben.
1: Ja, denn fackeln sie nicht mehr lange. Vom Kirchenchor hätten sie auch schon gesagt, der Draht wäre auch schon höher als beim letzten Mal.
2: Siehste wohl, wenn das mal kein Zeichen ist.
1: 3 Meter hoch wäre der Draht, hätten sie vom Kirchenchor gesagt. Man könnte kaum noch drüber singen.
2: Ja, nein, den bringen sie nicht wieder.
1: Was ist denn da eigentlich genau vorgefallen, Frieda, beim Pastor? Weißt du das?
2: Weiß ich nicht. Ich weiß auch nur, was die Leute sagen.
1: Und was sagen die?
2: Da sagt ja keiner was.

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0: Gedanken zur Zeit. Es spricht Akademiker AD Kasowat von Sondermühlen.
1: Neulich traf ich einen Hund auf der Autobahnrastanlage, liebe Freunde. Böse Menschen hatten ihm Dosen an den Schwanz gebunden und sein Fell grün überlackiert. Die hinteren Beine steckten in dicken Betonklumpen und um den Hals trug er das Ersatzrad von einem Audi 100. Liebe Hörer, hätte es da nicht auch das Rad eines Audi 80 getan? Darüber sollten wir einmal nachdenken.

0: Junge, Junge, Junge, was soll bloß aus dir werden? Nicht? Jetzt bist du schon 33 Jahre alt und liegst deiner armen alten Mutter immer noch auf der Tasche, du. Unfähig, selbstständig ins Leben zu treten. Ich hab es dann. Wer musste denn früher die Nachbarjungen verprügeln? Nicht? Das war ich.
1: Ja.
0: Wo saß der feine Herr Sohn da? Nicht? Wo denn? Winselt unter meinem Rock.
1: Ach, gar nicht.
0: Ja, doch. Und wer musste ein Mädchen für dich suchen und es auch noch heiraten? Das war ich.
1: Ach, nein, nur.
0: Ja, wo saß der feige Herr Sohn? Zittert im Kleiderschrank. Beweise doch einmal Mut in deinem erbärmlichen kleinen Leben und zieh endlich aus.
1: Aber
0: du hörst ja nicht für drei Groschen.
2: Das war aus der Reihe Große Momente der Weltgeschichte Mutter Courage bei einer ihrer zahlreichen Schimpfattacken 1941 irgendwo in der Nachbarschaft von Bertolt Brecht.

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1: Talkshows braucht das Land. Und hier haben wir mal wieder eine von der ARD. Boulevard Bio, das Projekt von Dr. Alfred Franz Maria Biolek. Eine Talkshow mit Talkmaster, Talkgästen und etwas Musik zwischen den Talkteilen. Nun, ich will ja nicht gleich unken, aber irgendwie scheint mir dieses Konzept ja doch nicht das allerneueste zu sein. Wenn nicht von anderen geklaut, dann noch wenigstens von sich selbst. Eigentlich hätte man die Sache auch nennen können Bios Mensch Bahnhof Light mit 40% weniger Sendezeit. Geboten wurden hier nette Plaudereien über das und dies und sowas in der Richtung, zum Beispiel über Stress. So lernten wir von einem Forscher, der verärgerte oder gestresste Mensch.
5: Das sollte auf den Tisch hauen dürfen und sagen, jetzt reicht's mir und dann vielleicht noch ein paar Stühle zertrümmern, dann hätte er bessere Chancen, kein Magengeschwür zu bekommen.
1: Ja, das ist doch eigentlich eine frische Idee. Denken Sie doch heute mal so dran, bei der Arbeit oder wenn jetzt beim Frühstück das Brötchen nicht schmeckt, einfach mal ein bisschen was für die Gesundheit tun und die Küche etwas umdekorieren.
5: Alles kaputt, aber Sie sind gesund.
1: Haha, eben, schon meine Oma hat immer gesagt, Hauptsache gesund, der Rest ist egal. Aber jetzt die Show-Einlage. Ja, da muss man schon einen kleinen Moment überlegen. Werden hier junge Hunde gequält, Katzen ertränkt oder wird da doch nur Musik gemacht? Nun, letzteres sollte es sein, und zwar Jodeln. Dabei hatte ich mich schon so gefreut, einmal keine Volksmusiksendung sehen zu müssen. Nun kommen wir zum nächsten Gast, Bundesinnenminister Wolfgang Schäuble, intelligent begrüßt von Dr. Biolek.
6: Eigentlich müsste ich jetzt nervös sein und Stress haben, komischerweise. Jetzt fühle ich mich ganz gelassen und ruhig.
1: Wieso das?
6: Ja, wenn man so Themen hat, das ist immer schwieriger, aber mit Menschen zu reden, das liegt mir eigentlich viel mehr. Das mag ich auch viel lieber.
1: Ja, ist ja auch eigentlich schöner als diese herkömmlichen Gesprächsrunden mit Ecktischen und Zimmerpflanzen. Ja, ist schon wahr. Nun, der Talk mit Minister Schäuble, dem Menschen, schlingerte dann so dahin zwischen den Themen Urlaub, Glauben, das Leben mit Behinderung, Berlin als Bundeshauptstadt und so weiter, bis es dann gelang, auch endlich einmal auf wirklich wichtige Punkte zu sprechen zu kommen.
6: Ich habe ihn aus Interviews vor dem Attentat gelesen, dass Sie gerne einen badischen Wein getrunken haben. Das tun Sie sicher nach wie vor.
7: Ja.
6: Schönen weißen. Ich bin ja ein großer Freund der deutschen Weißweine. Trinken Sie denn gerne auch?
7: Also ich trinke gern Weißwein, trockenen Weißwein.
6: Ja.
7: Und der badische schmeckt mir halt besonders gut. Der ist auch besonders gut.
6: Ja.
1: Obwohl, ich lasse ja auch nichts auf so eine 2-Liter Flasche Lambrusco kommen, nicht wahr? Finde ich schön. Trotzdem, toll, dass wir auch dieses Thema noch einmal ausdiskutieren konnten. Tja, und das war's dann eigentlich auch schon vom Boulevard. Fazit, leicht verdaulicher Talkbrei, nett, unverfänglich und bioleckisch abbaubar. Doch eins ist sicher, gegen seinen Vorgänger Dago Lindlau, Sie wissen schon, der talkende Verandataler mit dem fossilen Charme einer defekten Rheumaheizdecke, ist mir ein fusselnder Bio trotz schwacher Themen ja immer noch lieber. Also, schauen wir mal, was draus wird, nicht wahr?

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0: 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Die drei Musketiere. Heute
1: in der Nikolaus-Agentur.
2: Aber ihr drei da hinten, ihr könnt eure Sachen eigentlich gleich anbehalten. Also, aber nur die Säbel müssen weg, ja?
3: Das sind keine Säbel, sondern Degen, junger Freund.
2: Das ist ein Unterschied.
4: Das lässt sich in Worten schlecht ausdrücken.
1: Das war die empfindliche Folge der drei Musketiere. Sie hörten heute in der Nikolaus-Agentur.

0: Eines der größten Probleme von uns Eigenheimbesitzern ist der alljährliche Schädlingsbefall. Ohne anzuklopfen dringen ungebetene Gäste in das Sanktuarium des Tierfreundes ein. Erst gestern klingelten wieder zwei angebliche Strafgefangene an meiner Tür, um mir das Abonnement einer Sammelzeitung nebst TV-Programm aufzuschwatzen. Ja, liebe Zuhörer.
1: Siehst du, jetzt hast du ein gutes Gewissen.
0: Ja, liebe Zuhörer, früher hätte man da ohne zu zögern Gift gespritzt. Doch heute wissen wir, wie schädlich das ist für die Umwelt. Vom Wegspritzen dreier St. Martin-Sänger verschandelt noch heute ein ekliger DDT-Fleck den Lenol im Eingangsbereich. Wie viel sinnvoller ist da doch die biologische Schädlingsbekämpfung? Noch bevor der grün-weiße Rüssel des Staubsaugervertreters durch die Zarge lugt, haben wir dem schneidigen Mann eine Tasse Blutegel ins offene Hemd geschleudert. Ja, und wenn einmal wieder eine ungebetene Selegionsgemeinschaft die neuesten Daten des Weltuntergangs persönlich überbringen will, dann streife ich mir schnell die Godzilla-Maske unter den Halbschalehelm und öffne seelenruhig die Haustür. Es ist immer wieder erstaunlich, welch panikartige Flucht ein einfacher Halbschalehelm auslöst. Wenn man ihn richtig zu kombinieren weiß. Das Beste ist natürlich, die Lästlinge gelangen erst gar nicht ins Heim. Zu dem Zweck habe ich in meinem Eingangsbereich eine Reihe nützlicher Schädlingsbekämpfer heimisch gemacht. Im Briefkasten verbreitet sich die Wespe und hat so manchem Reklameboten schon das angespitzte Hinterteil in die unterbezahlte Visage gesammelt. Sollte es allerdings jemanden länger auf meiner Fußmatte verweilen lassen, etwa um die Reaktion auf sein unverschämtes Klingeln abzuwarten, habe ich eine ganz besondere Überraschung für ihn. Denn was so unschuldig aussieht wie ein Fußabtreter, ist nichts anderes als einem kunstvollen Quader geformter Rehpinscherkot, der zu allem Übel auch noch die Nährstoffbasis eines äußerst aktiven Stammes Kolibakterien darstellt. Ja, liebe Schädlingsbekämpfer, wenn unser Eindringling dann abends über die heimische Auslegevase schreitet, um seinen Living Room zwischen Schrankwand und Fernsehsessel zu queren, hinterlässt er eine breite Spur der kleinen Kolibakter auf dem Velour. Und wenn dann nach Tagesthemen und zehntem Bier unseren Mann der Übermut erfasst und er seine speckige Gattin von den Kartoffelchips weg zu sich hinab auf den Teppichboden reißt, um an ihr noch dies und jenes zu vollziehen, ja, dann sind unsere mikroskopischen Freunde schon zur Stelle. Viel Spaß bei der biologischen Schädlingsbekämpfung.

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0: Lachshop und wie sieht's denn aus mit der Eiermalerei, hä?
1: Oh, ganz toll, Benno, ne? Macht echt voll Spaß, ey. Guck mal, ich habe alle meine hier mit Original-Tofu-Farben bemalt, ne? Und mit frischen Bio-Körnern beklebt. Lustig, ne?
0: Ja, wer's mag. Aber du, Körki, deine Eier sind ja nun mal auch nicht gerade die prallsten, was?
2: Da, wo ich herkomme, spielen Größe, Farbe keine Rolle. Das ist unwichtig.
1: Oh ja, aber alle Eier weiß anzumalen, ist doch auch ein bisschen langweilig eigentlich, ne?
3: Ach, pass auf zu meckern, Hans-Jürgen. Ich finde das elegant, nicht wahr? Körki, mein Schnuckel.
0: Ja, dicke Frau Hildegard. Sind Sie denn eigentlich von allen Juden fettet verlassen? Sie sollen die Eier doch bemalen, nicht essen.
3: Ach so.
0: Und auch nicht mit Schale.
3: Aber sonst sind die doch gar nicht knusprig.
0: Ja, und Spock, was ist denn mit dir? Wo sind deine Eier? Ich sehe hier ja nichts.
2: Ich hatte keinen Bock.
0: Ach, sind wir eingeschnappt? Sind wir bockig, hm? Hier, ich hab dir 500 neue mitgebracht. Die müssen heute noch fertig werden.
2: 500 vom gleichen Modell?
0: Jawohl.
2: Das finde ich äußerst langweilig.
1: Ja, der Spock ist halt ein richtiger Künstler, ne? Der hatte jedem seiner Eier vorhin so kleine spitze Ohren rangeklebt. Das war richtig niedlich.
2: Naja, über Geschmack lässt sich streiten.
1: Oh, du musst gerade reden, Kirk, ne? Der Spock ist jetzt doch nur so bockig, weil du ihm vorhin in seine Eier getreten hast, ja?
3: Ja, wirklich, Kirky. Das ganze schöne Ostern ist kaputt. Du sollst dich bei Spock entschuldigen.
2: Ich soll mich entschuldigen?
1: Ja, aha. Der Spock, der denkt nämlich, dass du ihm die Eier mit Absicht kaputt getreten hast, du. Ha?
2: Schien Ihnen das wirklich so, Mr. Spock?
4: Ja, Captain.
2: Mr. Spock, Sie haben völlig recht. Genau so war es.
1: Och, Kirky, weißt du, du bist echt gemein, ey.
0: Hey, ne? Spock, hör auf! Lass das Ei da liegen!
2: Haben Sie den Verstand verloren?
1: Oh, kannst du nicht einfach den Captain mit Eiern bewerben,
0: das Spock, nicht, Mensch? Das geht nicht.
2: Sie haben mich absichtlich provoziert.
1: Aber, oh, Kirk, jetzt nimm du doch wenigstens Verluste nicht auf. Kirk, nicht!
5: Die geleckte Affe in Uniform!
0: Nein,
2: jetzt reicht es mir.
0: Oh, Eierschlacht! Oh,
6: dann von mir aus ab die Post.
1: Ja, aber Ostern ist doch das Fest des Friedens. Oh, so, jetzt seid ihr aber dran, ihr Schweine. So, nehmt das. So.
2: Faszinierend.
0: So, nur hört doch mal auf.

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0: Erich, sag mal, jetzt hast du hier überall diese Käfige aufgebaut und dieses wunderschöne Gelände hast du auch hier, ne? Wie geht's jetzt weiter?
1: Wie weiter?
0: Ja, was machst du jetzt mit diesen riesen Käfigen hier draußen?
1: Wieso?
0: Also so ist es doch ein bisschen langweilig, ne? Weil du nur so leere Käfige hier rumstehen hast. Kommt doch kein Schwein extra für her, um sich leere Käfige anzuschauen, oder?
1: Meinst du?
0: Sicher. Pass mal auf, ich hab da eine Idee. Das könnte, glaube ich, wunderbar klappen.
2: Aus der Reihe Große Momente der Weltgeschichte hörten Sie heute: In der Adlerwarte Berlebeck wird der Adler erfunden. Von Erich und Karl-Heinz, letzten

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1: Nach Angaben des Bundesgesundheitsministeriums sind im schweinepestbefallenen Niedersachsen nun auch erste Fälle der grünfiedrigen Nesselsucht-Myopie aufgetreten. Besonders gefährdet seien alte und junge Menschen, aber auch Säuglinge und Heranwachsende beiderlei Geschlechts, bei Tieren, Menschen und Pflanzen, so das Ministerium. Das Krankheitsbild sei so furchterregend, dass man es aus Angst bisher nicht einmal habe diagnostizieren oder beschreiben können. Die Ärzte stünden vor einem Rätsel. Weltweit habe es bislang auch keinen einzigen Fall von grünfiedriger Nesselsucht-Myopie gegeben. Auf die Frage, ob man denn auch sicher gehen könne, dass es sich bei den aufgetretenen Fällen tatsächlich um die grünfiedrige Nesselsucht-Myopie handle, sagte ein Sprecher des Bundesgesundheitsministeriums.
2: Ja, wir kennen die Krankheit ja noch gar nicht und wir können die auch ganz anders nennen. Man könnte auch Schweinepest ganz anders nennen. Zum Beispiel Potzwiedelne Kisselhübbel. Ne? Da sehen Sie.

0: Die Erziehung des Heranwachsenden hat sich in erster Linie darum zu bemühen, das Schülermaterial an Zucht und Ordnung zu gewöhnen. Gerade daran hapert es heutzutage im Besonderen. Falsch verstandene Menschenwürde und allzu große Rücksichtnahme auf die Unversehrtheit des Eleven haben eine Schleimspur der Mädchenhaftigkeit an deutschen Schulen hinterlassen. Dem soll durch die neue Pädagogik des Schreckens wieder Einhalt geboten werden.
1: Guten Morgen, 6. Klasse.
2: Herr Stolper, Herr Oberstudienrat!
0: Man sieht, wie durch eine schlichte Salve aus der mitgeführten Walter PPK die Zucht im Klassenraum aufs Erfreulichste hergestellt wurde. Der Ordnung halber muss erwähnt werden, dass es dabei einen Zögling bös erwischt hat. Nun, wo unterrichtet wird, da fallen Späne. Ein anderes probates Mittel zur Aufrechterhaltung der Disziplin ist, den Schüler zur Denunziation seiner Kameraden zu ermuntern.
1: Los, Freundchen, sprich. Wer hat heute Morgen beim Reinkommen das Kruzifix nicht gegrüßt?
3: Der Ergün und die Svetlana, Herr Oberstudienrat.
1: Brav, junger Mann, brav. Dafür gibt's ein Jesusbildchen fürs Sammelalbum.
3: Supi, ein Jesusbildchen, supi, supi.
0: Bleibt noch nachzutragen, dass Ergün und Svetlana noch am nämlichen Vormittag in ihre Ursprungsländer abgeschoben wurden. Ohne die Eltern zu informieren, selbstverständlich. Unnachsichtiges Durchgreifen, wie in diesem Falle, bringt sogar den Asylantenbengeln etwas deutsche Disziplin bei. Biete sich kein konkreter Anlass, so sollte willkürlich pro Woche eines dieser Migrationsfrüchtchen bearbeitet werden.
1: Murat, vortreten, zack, zack.
4: Aber wieso, Lehrer? Hab ich nichts getan?
1: Aha, er gibt's also auch noch zu, der Faulpelz. Ab zur Bastonare, mein Freund aus dem Morgenland.
4: Oh, Chef, Lehrer, ich nix. Das ist aber krass. Nein, ich mach nicht.
0: Die Bastonade, wie wir Deutschen sie hauptsächlich von den Karabinemsi-Romanen Karl Mays erkennen, ist eine körperliche Züchtigung durch Stockschläge auf die nackte Fußsohle.
4: Scheiße, tut das weh, krasse Ehre, euer Cheflehrer muss nicht sein. Au.
0: Durch den Respekt seines kulturellen Hintergrunds fühlt sich der Migrantenlümmel ernst genommen und schreit wie befreit seine Buße in den Klassenraum hinaus. Deutschen Taugenichtsen ist so natürlich nicht beizukommen. Ihre Disziplinlosigkeit rührt schon vom Elternhaus her, also muss auch dort der pädagogische Hebel angesetzt werden.
5: Norm. Was willst du, Pflaume, denn hier? Weißt du, wie spät das ist? 1,5 Bierkisten nach 8. Ey, Schlappe, mach die Glotze leise. Und lass den Jungen nicht so lange an deinen Dingern spielen. Der holt sich ja noch sonst was.
0: In diesem sozialen Spannungsfeld verpuffen gut gemeinte Ratschläge wie Tropfen auf der heißen Herdplatte. Da bedarf es einer ganz anderen Art der Elternbetreuung.
1: Sam sieht der Herr Krinek. Der Vater vom Keanu Krinek.
5: Was wurde denn jetzt schon wieder ausgefressen, der kleine Bastard?
1: Nichts. Nenne mir drei deutsche Mittelgebirge.
5: Hast du so eine alle, du Pissgesicht? Au! Oh, scheiße, das Pissgesicht hat mir mein Knie zerschossen.
1: Und? Wo bleiben die Namen?
5: Warte mal. Wiengebirge, Deuße und Furz.
1: Harz heißt das und nicht Furz.
0: Erst wenn auch die Eltern Bildung als wertvolles Gut erachten, werden sie dafür sorgen, dass ihre Kinder diszipliniert am Schulunterricht teilnehmen. Dafür steht unser pädagogisches Konzept mit seinem Namen.
6: Frontal Unterricht.

0: Radio FFN Serie.
1: Die Firma.
0: Liebe, Intrigen, Portokosten.
1: Schicksale rund um das Wirtschaftsimperium des Fritz F. Niedmeier.
0: Noch hat die zarte Liaison zwischen Suzette und Heinz Bärbel Schrage nicht richtig begonnen, da wird Fritz F. Niedmeier schon über die außerehelichen Aktivitäten seiner Frau informiert. Außendienstmitarbeiter Gernot Zarkowski hat das Liebespaar beobachtet und versucht nun, mit seinem Wissen Schrage in Misskredit zu bringen, um so selbst aus der Schusslinie des Chefs zu geraten.
2: Was sagen Sie da? Meine Frau küsst Schrage? Das habe ich selbst gesehen. Und warum sind Sie ihm nicht zu Hilfe gekommen? Mein Jott, der arme Schrage. Und das Schlimmste ist, solange Suzette ihn in ihren Klauen hat, wird er nicht eine Minute ungestört an der zweiten Beschichtung des Blechwaschlappens arbeiten können. Wir müssen was unternehmen.
0: Niedmeier geht unruhig im Büro auf und ab. Sein Gehirn arbeitet wie eine Rechenmaschine am letzten Tag der Inventur.
3: Ich habe Zarkowski. Sie haben doch sowieso nichts zu tun, ne? Sie werden Schrage meine Frau ausspannen, klar?
4: Ja, und wenn es mir gelingt, ich meine, was soll ich denn dann mit ihr machen?
3: Machen Sie sich keine Sorgen, das wird sie Ihnen schon erklären. Hauptsache Schrage kann in Ruhe weiterarbeiten.
5: Jawohl, Herr Direktor.
0: Heinz Bärbel Schrage und Suzette ahnen nichts von der Intrige, die gegen sie ins Rollen kommt. Sie sitzen immer noch da, wo ihre Romanze begonnen hat, im Niedmeierschen Firmenwagen, der, wir erinnern uns, im Überschwang der jungen Liebe in einen Verkehrsunfall verwickelt worden war.
6: Möchtest du auch eine?
7: Ja, Chérie. Du warst wunderbar.
6: Ja, nicht?
7: Ich fühle mich, als würde ich schweben in die Luft. Oh.
6: Ach, ich auch.
8: Mein Gott, wir schweben ja wirklich. Wo sind wir denn hier?
7: Sieht aus wie ein Autofriedhof. Mon Dieu, wir hängen an einem Kran.
8: Die Schrottpresse. Das
7: Nein.
8: darf doch nicht wahr sein.
0: Oh. Darf das wirklich nicht wahr sein? Werden moralische Verfehlungen tatsächlich so hart bestraft? Oder stimmt es, dass Gott die Liebenden schützt? Aber selbst wenn die Liebenden der Schrottpresse entkommen können, wird Suzette Zarkowskis Nachstellungen standhalten? Das alles erfahren Sie in der nächsten Folge von Die Firma.

0: bei Frieda und Anneliese.
1: Krötefools aus der Siedlung feiern ihren 90. ganz groß bei Gößling Diemeier.
2: Krötefools Mimi? War da nicht die Beerdigung letzte Woche? Und nun wollen sie ihren Geburtstag feiern? Haben sie sich da nicht in der Reihenfolge vertan?
1: Krötefools hatten den Saal doch schon vor Monaten gebucht. Und ausgerechnet eine Woche vor dem Termin geht Mimi zum Deubel.
2: Unverschämtheit. Was sagt denn Karl-Heinz dazu?
1: Der war auf 180, hatte sowieso nicht das beste Verhältnis zu seiner Mutter und nur diese Pleite mit den 90.
2: Kann ich mir richtig vorstellen, wie Karl-Heinz so ist, diesen Wüterich.
1: Tierarzt musste die tote Mimi sogar nähen.
2: Tierarzt?
1: Der war gerade im Haus wegen der Notschlachtung.
2: Ach so. Ja, und was wollen die denn jetzt machen? Auf 90. ohne das Geburtstagskind?
1: Mimi ist ja da.
2: Was? Letzten Donnerstag war doch Beerdigung.
1: Sind alle bloß hinter leeren Sarg hergelaufen. Mimi liegt noch immer in der Kammer bei Krötefuß. Und Sonnabend wird sie überführt in den Saal von Gößling Thiemeier zu ihrem Geburtstag.
2: Ja, das hat sie sich ja schließlich selbst zuzuschreiben, dass sie tot auf ihren eigenen 90. rumliegt. Was stirbt sie auch vorher?
1: So knapp vor allem. Ja. Weiß doch jeder, dass Gößling Thiemeier auf Monate

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0: Basic Instinct 2 oder eine verhängnisvolle Verlobung.
1: Okay, weißt du, da lässt man dich einmal alleine mit dem Interrail-Ticket Urlaub machen und dann kommst du mit dem Verlobungsring zurück.
2: Übrigens, ich weiß überhaupt nicht, wie ich dazu kam.
3: Na, genauso wenig wie zu den Pfannenabdrücken am Hinterkopf, ne? Ziemlich mysteriös, ey. Und weißt du echt nicht mehr, mit wem du dich verlobt hast, du?
2: Diese Frage konnte mir schon unser Freund Spock nicht beantworten.
1: Spocky, komm, schau dir das mal an. Hier, die Beulen, die Kratzer, die Rabbelspuren, die Knutsch und die Fettflecken. Wer könnte das gewesen sein, hä?
4: Ist zweifellos ein Humanoide primitivster Natur.
3: Moment mal, primitiv, brutal und heiß wie ein Rudel Friseusen in der Disco. Das kann doch nur eine sein.
5: Richtig. Die dicke Frau Hildegard.
6: Juchen. Da bin ich wieder. Oh, und da ist ja auch mein zukünftiger Schnuckelgemahl. Komm her zu mir, Kirky, meine kleine Sexmaschine. Na, gefällt dir das?
2: Du bist ganz toll.
6: Und guck mal, mein kleiner Schnuckelhengst. Ich hab dir auch was mitgebracht. Eine ganze Tüte Verhütungsmittel als Aussteuer von meinen Eltern. Genau die gleichen, die sie auch benutzt haben.
4: Aber leider hatten sie keinen Erfolg. Das Ergebnis kennen wir ja.
6: Was? Frechheit!
3: Nee, der Spock, der hat ganz recht, du Heiratsschwindlerin, ne? Das ist unlautere Verlobung. Du hast Kirk mit deiner Hypnosebratpfanne so lange auf den Kopf gehauen, bis er dir die Ehe versprochen hat, jawohl.
1: Richtig, seine schöne Uniform ist immer noch ganz blutig. Und wie ich das wieder rauskriege, interessiert natürlich auch wieder keinen, nicht?
4: Rotes Blut zu haben hat offensichtlich gewisse Nachteile.
3: Oh, los, Kirk, jetzt sag du es ihr doch auch mal selber, du Memme-Mensch.
7: Ich habe Blut im Gesicht und du an den Händen. Ja, du hast Blut an den Händen.
6: Das habe ich doch nur, weil ich gerade das Hochzeitsbahnwerke geschlachtet habe, jawohl. Und übrigens brauchen wir noch ein zweites, weil ich nebenbei schon ein bisschen genascht habe.
1: Nein, du kriegst unseren Captain nie. Kirky, überlege doch mal. Guck sie dir doch mal an, die dicke Hilde, die...
2: Ist ungefähr so groß wie unser lieber alter Mond.
3: Aber doppelt so schwer und so pickelig, ne?
2: Mit dem Unterschied, dass sie ein bisschen älter ist.
1: Hab keine Angst, Kirk. Wir halten zusammen. Richtig. Du heiratet nicht. Nur über Hans-Görgens Leiche.
6: Ach ja, was? Dann schau mal, was ich hier habe. Ich habe mit Kirk nämlich einen Ehevertrag gemacht. Wenn er mich nicht heiratet, wird er entmannt. Ihr arbeitslos und ich bekomme das Schiff. Jawohl.
3: Oh. Dann alles dann Gute, Kirky, ne?
8: Super, ja.
3: Schön, dass du endlich mal dein Glück findest. Ne?
8: Ja, herzlichen Glückwunsch.
6: Und nächste Woche ist Hochzeit. Juhuchen!
4: Faszinierend.
9: Helft mir doch. Ich weiß nicht, was ich tun soll. Ich weiß es wirklich nicht.
4: Ich fühle mich angekommen.

0: große Momente der Weltgeschichte.
1: Oh, hi, ja, den Schei, die.
2: Ei, ho, ni, ei, ei, ei, ei, ei,
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2: ei, ei,
1: ei, ei,
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1: ei, ei, ei, ei, ei, ei, ei, ei, ei,
3: Aus der Reihe Große Momente der Weltgeschichte hörten Sie heute: Die Chinesen erfinden das Schießpulver. Vor langer, langer Zeit, damals in China.

0: selten lässt sich unser Dichter für einen schnöden, alltäglichen Anlass aus dem Fortschreiben seines Werkes reißen. Allein der Friede auf Erden, eine Sache, für die wohl jeder von uns alles in seiner Macht Stehende unternehmen würden, der Weltfrieden quasi, für ihn hat Onkel Hotte für ein paar Minuten seinen Prosafluss unterbrochen und dafür der Welt 8 aufrüttelnde Zeilen geschenkt, deren lyrische Kraft sich wohl niemand entziehen kann. Auf Veranlassung der Weltfriedenskonferenz wurde dieses kleine Meisterwerk bis jetzt in 43 Sprachen übersetzt, darunter auch Kroatisch und Serbisch.
1: Friedensgedicht am Tag des Friedens von Horst Horstmann. Hört doch auf, euch tot zu hauen. Seid mal nett und nicht gemein. Ist ja nur für ein paar Stunden. Morgen seid ihr wieder Schwein. Wir lassen heut das Totgeschieße, weil man sowas heut nicht tut. Und wer einen Tag sich ausruht, der schießt morgen doppelt gut. Dankeschön. Vielleicht wie ein Taschentuch.

0: 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Die drei Musketiere. Heute...
1: Aschermittwoch.
2: Heute ist alles vorbei, sagt man.
3: Alles? Und was ist mit der CSU in Passau?
4: Nun, die hauen dort noch einmal auf die Kacke.
2: Wie wir damals im Klärwerk?
3: Nein, mit dem Mund.
4: Pfui, Weibel.
2: Ha, ha, ha, ha, ha.
1: Das war die dritte und letzte Karnevalsfolge der drei Musketiere. Sie hörten heute Aschermittwoch.

0: Der kleine Tierfreund.
1: Liebe Tierfreunde, in den unermesslichen Tiefen des Teutoburger Waldes, die kaum jeder Fuß eines Menschen betreten hat, lebt in wenigen Exemplaren noch die sabbernde Riesenzecke, ein Ungetüm, das in den Kronen der jahrhundertealten Buchen und Eichen auf vorbeiziehende Kleinsäuger lauert. Der Wanderer sollte daher seinen Waldi stets an der Leine führen, junge Mütter ihren Kinderwagen an der Oberseite vergittern. Denn wen die sabbernde Riesenzecke erst einmal angesaugt hat, den lässt sie so leicht nicht wieder los. Von einem losen Ast nicht zu unterscheiden, baumelt der gierige Saugrüssel über Fernwanderwegen und Schimmlichpfaden. Vor Jahren wurde ich unfreiwillig Zeuge, wie mein langjähriger Kamerad Waldmann, ein furchtloser Sauhartäckel, Opfer der gierigen Riesenzecke wurde. Nichts ahnend strömerte Waldmann durch das Unterholz des Lipper-Staatsforstes, in dem die schmierigsten Exemplare des gemeinen Kerbtieres ihr Unwesen treiben. Als der treue Sauhartäckel gerade zu seinem Herrchen zurücklaufen wollte, senkte sich der bösartige Ansaugstutzen aus der Baumkrone. Mir stand nicht mehr der Sinn danach, Tonbandaufnahmen heimischer Singvögel hier im Forst anzufertigen, der eigentliche Zweck meiner Anwesenheit. Dennoch lief das Tonbandgerät weiter und dokumentierte in kalter Objektivität das grausige Ereignis.
2: Waldmann, Waldmann, komm zum Herrchen.
1: Noch heute läuft mir ein kalter Schauer über den Rücken, wenn ich diese Aufnahme anhören muss. Gott sei Dank hat Waldmann den Angriff überlebt. Ich hatte ihn vor unserem Spaziergang mit E605 gegen seine Läuse eingerieben. Wahrheitsgetreu berichtet das Tondokument vom glücklichen Ausgang des Abenteuers. Ich verabschiede mich jetzt schon mal und verbleibe bis zum nächsten Mal, Ihr kleiner Tierfreund.

0: 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Viele Lichtjahre von der Realität entfernt dringt die FF Enterprise in Galaxien vor, die nie ein Mensch zuvor gehört hat.
1: Wenn einer eine Reise tut, oder? Dann kann er was erleben.

0: denn?
1: Jo, ich kann los, Jan.
2: Ah, da seid ihr ja. Wenn es Urlaub gibt, seid ihr immer am schnellsten.
0: Ja, klar.
3: Ausgezeichnet. Dann können wir ja sofort beginnen. Mein Name ist Joe Neckermann von Ihrem Fui Reisebüro. Einen wunderschönen guten Tag. Ja, vielleicht sagen Sie mir doch zuerst einmal, was für eine Art Ferienreise Sie überhaupt sich vorgestellt haben, ja?
2: Ich wünsche mir mal eine schöne, ruhige Reise, bei der nichts passiert.
1: Ja, und wo es ganz viel dicke Weiber gibt.
0: Ja, und Vollwertkosten natürlich auch.
3: Ah ja, ich sehe schon. Nun, das Problem dabei ist nur, dass Sie ein klein wenig zu spät dran sind für diese Saison. Ja, ich kann Ihnen da eigentlich nur noch zwei Angebote machen.
1: Ja, ich würde mal sagen, dann lass mal laufen, Kumpel.
3: Nun, das erste, das wäre eine kleine, verträumte Pension mit Familienanschluss auf dem beliebten Luftkurplaneten Bad Salz Jupiter, beschaulich gelegen am Fuße des Romulanier-Gebirges. Mhm. Wenn Sie hier mal schauen wollen.
2: Offensichtlich eine hochentwickelte Zivilisation. Einzuordnen bin Nummer 7 auf der Zivilisationsskala.
3: Wenn nicht sogar schon die 8, sag ich immer.
0: Sieht aber ganz schön öde aus auf den Fotos.
1: Da sind ja auch keine Weiber drauf.
3: Ja, unternehmen können Sie allerdings eine ganze Menge.
0: Was denn?
3: Hallo, Ihr Ferienort bietet Ihnen zum Beispiel Wanderwege, Kindertischtennis, Mini-Hallenbad, Wanderwege, Seniorentanzsee, Völkerballplatz und natürlich auch Wanderwege. Einziger kleiner Nachteil Ihres malerischen Feriendomizils. Die sanitären Anlagen befinden sich zurzeit noch im Rohbau und sind deshalb separat auf dem Nachbarplaneten untergebracht. Und ich denke,
2: das ist ein bisschen unbequem. Ja, diese Haltung entbehrt jeder Logik.
0: Und dann jedes Mal zum Klo beamen, das ist so blöd.
1: Und alles ohne Weiber, das ist nichts für uns.
3: Dann hätte ich nur noch eine Pauschalreise in das beschauliche Feriensilo El Trabanto und der sonnenverwöhnten Costa Cordala. Es ist nur 3 Minuten Beamzeit bis zum Strand, pro Wohnetage eine Gemeinschaftstoilette und 4 Diskotheken verstanden.
2: Und wer sind die Bewohner dieses Planeten?
0: Das sind Spanier, glaube ich.
3: Nein, diese Rasse ist längst von dort vertrieben. Was meinen Sie? Dort ist seit Jahrhunderten alles sauber, alles in deutscher Hand.
0: Ich glaube, das geht trotzdem nicht. Das ist viel zu heiß da. Da kriegt der Spock sofort wieder seinen Ohrenbrand. Ey, das können wir nicht machen.
3: Dann kann ich Ihnen leider nicht weiterhelfen.
1: Ach, wisst ihr was, Jungs? Ihr packt einfach eure Schlafsäcke und Luftmatratzen ein, kommt runter zu mir auf Van Eyckel 7 in meine kleine Gartenlaube.
2: In Ihr Privatparadies?
1: Jo.
2: Ein wirklicher Garten Eden, Jim. Von Freundschaft und Liebe.
1: Ja, und voller Bier vor allen Dingen, das ist viel wichtiger. Ja, und der Hans-Jürgen, der kann da putzen, umgraben, schuften, bis er umfällt, was?
0: Ganz toll, ey.
1: Ja, und meine Olle schmiert uns ein paar Mettbrötchen und dann geht die Luzi ab, was?
2: Faszinierend.
3: Ob Sie vielleicht noch ein Plätzchen für mich frei hätten?

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0: eine Heldensage aus dem Reiche König Neowulfs.
1: Der junge McTornister wittert Morgenluft. Der Tag ist nicht mehr fern, an dem er König werden wird anstelle des Königs.
2: Kaiserin Morkel im fernen Berolina ist stinkend sauer, ist sie nicht?
1: Was hat König Neowulf nur angerichtet? Hat er etwa ein Verhältnis mit der roten Ketzerin Jungfer Asylanti begonnen?
3: Ich? Wieso? Mein Name ist Schwiegersohn, ich hab nichts getan.
1: Wie immer.
3: Was? Was soll denn das heißen?
1: Nichts. König Neowulf hat die Reichsacht über die hessische Ketzerin Asylanti verhängt und damit die große Kontraktion in Berolina von Kaiserin Murkel verteufelt. Bruder Glasius, Einflüsterer des Königs am Hofe, reibt sich zufrieden die kahle Tonsur.
4: Ihr habt recht getan, Herr. Nun ist Kaiserin Murkel in höchster Not. Von Südwesten dringen die roten Horden aus Hessen vor. Von Osten bedroht Wladimir Rasputin das Reich.
3: Und wer kommt von Norden?
1: Welch dämliche Frage. Von Norden reitet der Graf von Bedakesa mit seinen schwarzen Truppen direkt auf das Leineschloss zu.
2: Ich habe die besten Mannen aus dem County von Bedakesa um mich versammelt. Lanzenreiter aus Hümendorf. Linksträger aus Flögeln, die gepanzerten Truppen aus Feckmühlen und die Geharnischten aus Drangstedt.
1: Warum nur tragen alle Orte aus McTornisters Grafschaft schlüpfrige Namen? Was geht dort oben vor, im nassen Dreieck zwischen Elbe, Weser und dem Reichsschnellweg A1? Erfahren Sie mehr in der nächsten Folge von
4: Ihr seid toll, Herr!
3: Ich weiß!
0: Der Graf von Bedakesa.
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0: Rocky und Erwin.
1: Verdammt nochmal, was juckt mich das am Kopf überall?
2: Hinterm Ohr?
1: Auch.
2: Nacken?
1: Sehr gerne, aber gegrillt. Gell, verflixt, was juckt das hier?
2: Ja, ganz klar, Kopfläuse, habe ich schon seit 2 Wochen.
1: Was? Und da bist du nicht in Quarantäne?
2: Die ganze IGS ist verseucht.
1: Integrierte Gesamtschule, ja, da wird alles durchintegriert, bis hin zur Kopflaus.
2: Hat doch nichts mit dem Schultyp zu tun. Auf dem Gymi, da hatten sie sogar Befall von Rattus Saccus Intimus.
1: Ah, der Akademiker unter den Parasiten, das hat Gesicht.
2: Nee, war alles weiter unten.
1: Wie dem auch sei. Aber dass du dich mit deinen Läusen hier in das Studio traust und alle ansteckst.
2: Wieso? Haifi hat gar nichts, vollkommen clean. Nur auf Frankie, da sind sie mit allem Mann übergesprungen.
1: Und auf mich, schönen Dank.
2: Bist eben lausiger Kumpel.
1: Ich kenne aber ein Rezept aus dem Krieg. Den Kopf 2 Minuten in Benzin und 1 Stunde einwirken lassen.
2: Und nicht dabei rauchen, nehme ich an.
1: Ja, richtig.
2: Könnte es sein, dass die Sozialkontakte dann etwas abnehmen, wenn die ganze Rübe nach Benzin stinkt?
1: Ja, also nicht unbedingt. Ich kannte da mal einen Fräulein Ulla von der Tankstelle. Die war schier verrückt nach meinem Kopf.
2: Ja, also ich rasiere mir auf alle Fälle den Schädel. Sieht sowieso viel cooler aus. Und dann schüttel ich mir die Nissen von der polierten Kugel.
1: Aber Erwin, dieses Eingegliedere und diese Gleichmacherei in der Schule, das ruft nur die Parasiten auf den Plan.
2: Wie gesagt, die Gymis hatten neben Saccus Rattus neulich auch noch die gemeine Kretzmilbe zu Gast. Und was das Lepra-Kollegium angeht, das ist sowieso zur Hälfte in Frührente.
1: Ja, ja, überall ist was, nicht Erwin?
2: Was ist das denn für eine Weisheit, hä?
1: Ja, ich will zum Ende kommen. Da in der Redaktion kratzen sich auch schon alle. Ich glaube, die wollen, dass wir jetzt ganz schnell verschwinden.
2: Oh, ja, schon okay. Wir sind ja schon weg, Kollegen. Au, mich hat jetzt auch einer gewissen.

0: So, du kleiner Wanze, wenn du mich jetzt nicht in Ruhe lässt, dann rufe ich die Polizei oder ich poliere dir gleich selbst die Visage.
1: Vorsicht, mit deinem Fuß an der Rasenmäher! Vorsicht, mit deinem Fuß an den Antrieb von den Rasenmäher! Sich verklemmt!
2: Halt endlich deine blöde
3: Der Fuß, ist in den Rasenmäher gekommen. Haben Sie wahrscheinlich jetzt selber schon mitgekriegt, ne? Ja, schönen Tag noch. Und machen Sie nicht zu lange Pause, soll nachher noch ein Gewitter geben, ne?

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1: Die Firma.
0: Liebe, Intrigen, Portokosten.
1: Schicksale rund um das Wirtschaftsimperium des Fritz F. Niedmeier.
0: Der plötzliche durch die Serienproduktion des tragbaren DAT-Rekorders ausgelöste Erfolg hat die Firma verwaltungstechnisch an den Rand ihrer Leistungsfähigkeit gebracht. Nach heftigen Auseinandersetzungen entschließt sich Fritz F. Niedmeier, gegen alle Bedenken, Computer in sein Unternehmen einzuführen. Und sowohl zu Niedmeiers als auch zur Überraschung des Computerfachmanns, der für alle Firmenmitglieder einen Einführungslehrgang abhält, ist das Interesse der Belegschaft außerordentlich groß.
2: Meine sehr verehrten Damen und Herren, heute möchte ich Sie mit den Grundlagen eines Textverarbeitungsprogramms vertraut machen. Ach, ich sehe schon, da hat schon jemand eine Frage.
3: Ja, ich habe mir hier von meinem Neffen so ein Spiel geliehen.
2: Ja.
3: Flugsimulator. Können wir das Ding hier auch auf diesem Ding hier spielen?
2: Ja. Natürlich können Sie das in den Pausen auch spielen, aber jetzt geht es zunächst einmal darum, die Arbeit mit dem Textverarbeitungsprogramm...
4: Fliegen? Man kann damit auch fliegen? Ja, wenn mir das einer gesagt hätte, kommen Sie, lassen Sie uns mal fliegen. Ich bin nämlich noch nie in meinem Leben geflogen.
0: Darum lässt sich der Computerfachmann nicht dreimal bitten, denn er ist ein begeisterter Hobbykunstflieger und leidet schwer unter dem jüngst ergangenen Kunstflugverbot.
2: Also gut, gnädige Frau, nehmen Sie hier vor mir Platz. Wir sitzen jetzt in der Maschine des legendären Roten Barons. Freiherr von Richthofen, halten Sie sich fest, es geht los.
0: Gespannt verfolgen alle Firmenangehörigen, wie der Computerspezialist mit Frau Graumann und dem Computer ein paar gewagte Manöver um die Deckenbeleuchtung fliegt. Dann heult die Maschine plötzlich auf und die drei verschwinden durch das Fenster.
5: Ja, Menschen! Kommen Sie zurück!
0: Aber sie kommt nicht zurück. Sprachlos muss Niedmeier zusehen, wie die Maschine am Horizont immer kleiner wird. Suzette sitzt derweil immer noch in dem Hotelzimmer, das sie seinerzeit gemeinsam mit Schrage für ihre Geiselnahme gemietet hat. Hat Schrage sie vergessen? Seit Wochen ist sie allein. Endlich klopft es an ihrer Tür.
6: Herein?
7: Verzeihen Sie. Ich bin hier der Zimmerkellner und...
6: Schon verziehen.
7: Danke. Wissen Sie, ich beobachte Sie schon eine ganze Zeit.
6: Ja?
7: Sie sind eine sehr attraktive Frau und...
6: Aha.
7: Und da dachte ich, ich frage Sie mal...
6: Was?
7: Sagen Sie mal, können Sie auch Französisch?
6: Oui, oui!
0: Und oui, sogar sprechen. Aber wieso will der Zimmerkellner das wissen? Und wohin fliegt der Computerfachmann mit Frau Graumann? Was macht die Firma inzwischen ohne Graumännchen und den neuen Computer? Und wo bleibt Norbert? Das und noch mehr Fragen erwarten Sie in der nächsten Folge von Die Firma.

0: bei Frieda und Anneliese.
1: Ich habe die ganze Nacht kein Auge zugetan, weil Reinhard hat doch jetzt eine Funkuhr in der Stube.
2: Die Zeitung gibt's überhaupt noch?
1: Ach. Die Funkuhr, die kriegt ein Signal aus Wolfenbüttel.
2: Ach, die Braunschweig.
1: Doch dasselbe, gehörte früher alles zu Helmstedt.
2: Aha, und ab Pein ist alles Salzgitter, oder wie?
1: Jedenfalls, konnte ich nicht schlafen wegen die Funkuhr.
2: Tickt die so laut?
1: Nein, bei der Funkuhr springt der Zeiger automatisch eine Stunde vor.
2: Ja, aber doch nur im März. Und in Oktober bleibt er eine Stunde lang stehen.
1: Nun bin ich doch ganz verrückt.
2: Ja, bist du schon.
1: Habe ich die ganze Nacht umsonst gewacht?
2: Und nichts ist passiert, weil die Zeitumstellung schon längst gewesen ist, du Döskopf.
1: Von wegen umsonst gewacht. Der alte Klammrot rennt nachts heimlich nach der verlebte Bredenmeiersche hin und der Pastor klaut Fahrräder.
2: Was?
1: Um 2:30 nachts schob er mit 2 Fahrrädern von der Gastwirtschaft nach Hause.
2: Ach, du hattest wohl einen getrunken. Wie viele Pastoren hast du denn gesehen?
1: Kann sein, dass auch 2 waren.
2: Ja, hast du dich wieder an deinen Hustensaft vergriffen?
1: Die 3 Flaschen.
2: Früher, als das noch neu war mit dieser Zeitumstellung, nicht, das weiß ich noch, da habe ich auch immer gewartet, bis es 2 war und dann punktgenau im ganzen Haus alle Zeiger vorgestellt.
1: Ja, im März war das immer. Ja. Und was hast du im Oktober gemacht?
2: Den Zeiger 1 Stunde lang mit den Fingern festgehalten.
1: Bei alle Uhren?
2: Och was, die haben alle mitgeholfen. Heinz, Dieter und Ricardo, das ist ja die Freundin von Dieter.
1: So, die Freundin.
2: Ja, ja. Und nächstes Mal, wenn das wieder so weit ist, nicht? In Oktober, dann machen wir das nicht.
1: Und wieso?
2: Uhren sind ja alle zum Holler, weil wir über die Jahre ständig die Zeiger festgehalten haben.
1: Gut, dass es noch was hin ist bis Oktober.

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1: Saturday Spock Fever oder der in der Disco tanzt.

0: Samstagabend, Disco-Time. Jetzt wird aber abgedanced, wa?
1: Gefällt euch die Musik?
0: Oh, na klar, das ist doch Hop-Hip-Hip-Hip-Rap. Mega in der allerneueste Hit, du.
1: Wieso mal, also 1881?
0: Ach komm, hör doch mal auf, mal von früher zu erzählen. Los, komm, wir gehen jetzt rein. Los, Boys, komm.
2: Moment mal, geilen Schnitt weiter. Ja, wo wollt ihr gestartet denn eigentlich hin, oder?
0: Ja, wohin wohl? Cool in der Disco natürlich hier, in der Disco rein.
2: Such dir mal eine kleine, aber nicht die hier. Nicht solange ich hier Türsteher bin, ist das klar?
0: Ach, jetzt spiel dich immer nicht so auf, ey, komm.
1: Verlassen Sie bitte diesen Platz.
2: Ja, pack mich nicht an, du Ohr, ja? An mir kommt ihr nicht vorbei, ist das klar?
1: Das wird sich herausstellen. Achtung an alle, Alarmstufe rot, Phaser klar machen.
0: Ja, guck, du, schöne Idee, aber wir sind hier jetzt gar nicht auf der Brücke im Moment. Wir sind ganz allein.
2: Moment mal, wissen wir etwa drohen, Opa? Pass mal auf, Rentner lassen wir prinzipiell nicht rein, also mach die Hocke, Alter.
1: Ich bin erst 34.
2: Für mich sieht es aber eher aus wie 54.
1: Das ist gelogen.
0: Stimmt, das ist echt gelogen. Der Cock, der sieht eher aus wie 74.
1: Sie fallen mir bei der ersten Gelegenheit in den Rücken.
0: Soll ich denn etwa lügen?
2: Und selbst wenn Vater mir jünger wäre, dann würde ich ihn mit den Klamotten sowieso nicht reinlassen, nicht?
0: Ach, wieso? Das ist so schick, ey.
1: Fass mal den Stoff an. Jetzt fass mal deine eigenen Klamotten an. Merkst du den Unterschied?
2: Ja, klar merke ich den, aber hör mal, Jersey-Hosen und Kordjacke, ne, die sind nun mal schon ein paar Jahrhunderte lang out, ne? Ist nun mal so.
0: So, ich glaube, wir kommen hier jetzt nicht mehr rein. Wir müssen uns wohl doch wieder nach Hause beamen, ne?
2: Oh, Skumpel! Komm, gib mir mal Zichten, oh. Ich bin ganz fertig von diesem Breakdance-Nummer. Wo bin ich, ja?
0: Das ist ja Benno. Benno, ja. Unser Hausmeister. Benno!
2: Ja, was steht ihr denn da draußen rum? Lässt euch der Horst nicht rein, was? Nee. Sag mal, Benno, diese Bunkenköpfe, da sind doch Kumpels von dir, oder was?
3: Ja. Kumpels, will ich nicht sagen. Doch, die arbeiten auf meinem Schiff, weißt du. Lass sie mal ruhig rein, ja. Ich spatz auf die auf, Horst.
2: Mensch, warum habt ihr das denn nicht gleich gesagt? Ihr Freunde seid von Benno Travolta, dem Disco-König.
3: Kommt mal rein, Jungs. Ja, du auch, Hans-Jürgen. Du kannst uns die hässlichen Frauen, die kannst du von uns abbalten, was?
2: Also der Benno, der kennt vielleicht Typen.

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0: aber ich meine, wir kennen uns jetzt schon 2 Tage und sag mal, wo guckst du eigentlich die ganze Zeit hin?
1: Ich? Nirgendwo hin, wieso denn?
0: Sag mal, hast du dem Kellner da gerade auf den Arsch geguckt?
1: Nein! Sag mal, bist du etwa eifersüchtig?
0: Unsinn, aber zurück zu meiner Frage. Heiraten wir jetzt endlich?
1: Okay.
2: Das war aus der Reihe Große Momente der Weltgeschichte. In einem Restaurant in Beverly Hills macht die spätere Mrs. O.J. Simpson einen verhängnisvollen Fehler.

0: Meine Damen und Herren, die Geschichte des Theaters, das ist bekannt, ist auch die Geschichte der großen Peters. Peter Zadek, Peter Handke, Peter Weck, Peter Weiß, Peter Petrell und jetzt Peter Steiner und sein Theaterstadel.
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0: Ländliche Komödie in drei Akten. So verhalten, ja fast schon bescheiden, kündigt sich dieses kleine, marode Meisterwerk deutscher Volkskunst beim Zuschauer an. Doch wer von uns neben wöchentlichem Blockflötenkurs und gemeinschaftlichem Keksebacken für das adventliche Gemeindefest die Theaterszene nicht ganz aus den Augen verloren hat, der weiß, dass sich hinter der Inszenierung eines Peter Steiner mehr verbirgt. Betrachten wir dazu den Auftritt des Bauern in der ersten Szene des ersten Aktes.
4: Warte, wo bist du denn?
0: Der suchende Sohn, einsam auf der Bühne gestrandet und sich deplatziert fühlend wie ein Skinhead in einer Bibliothek, hat seinen Ödipus gut gelernt. So fragt er denn in seiner Not nicht nach der schützenden Mutterhand, sondern nach einer starken Vaterfigur.
4: Warte, wo bist du denn?
0: Ausdrucksvoll gekleidet in ein surrealistisch kariertes Hemd und eine kraftvoll schützende Lederhose, die demonstrieren soll, dass er sich nicht vom Schicksal an die Eier packen lässt, erwartet er gespannt die geschickt formulierte Replik seines männlichen Erziehungsberechtigten. Fantastisch. Wie leicht hätte an dieser Stelle ein metaphorisch überladenes Hier die mühsam aufgebaute subtile Grundstimmung mit einem Schlag zerstören können. Doch nicht lange muss sich nach diesem fast schon existenzialistisch anmutenden Prolog die eitrig zähfließende Geschichte in ihrer wilden Plumpheit dahinschleimen, bis sich das vielschichtige Handlungskonstrukt zu entfalten beginnt. So sinniert der charismatische Knecht Hirs, der im Taumel seiner bäuerlichen Begierde der Magd Ursula ein Dessous verehren will.
5: So ein Hoseli, schon was Schins, wenn ich mir da das Arschel von meinem Urschel so vorstelle da drin.
0: Na, da hören wir doch wohl ganz deutlich Brecht klopfen, nicht wahr? Mit der schelmischen Verschmitztheit eines modernen Eulenspiegels gelingt es dem vor Dämlichkeit aufquellenden Protagonisten Hias, versehentlich die rotseidene Unterhose in die Jackentasche des Amtsrichters zu befördern. Dies startet sogleich eine Lawine kafkaesker Situationen der Ausweglosigkeit.
6: Ich möchte nur wissen, was ich verbrochen habe, dass diese Hosen über mich kommen haben müssen. Hä? Diese Malefizhosen!
0: Absurdes Theater par excellence. In seiner Tragik an die innere Zerrissenheit von William Shakespeares Hamlet oder Rolf Kaukas Lupo erinnernd, fühlt sich der Amtsrichter plötzlich verloren wie ein dörflicher Diskjockey, dem beim Urinieren das Goldkettchen in die Pinkelrinne rutscht.
6: Gott, oh Gott, oh Gott. Am gescheitsten wird's sein, ich fress die Hosen.
0: Mit faustischer Gelassenheit und der beinahe unverschämten Sicherheit eines Eunuchen bei einem Vaterschaftsprozess leitet uns Peter Steiner graziös durch diese Komödie der Irrungen bis zum überraschend positiven Finale.
6: Na, also lauter glückliche Paare. Und wer ist schuld an dem ganzen Glück?
7: Mein rotseidenes Hose.
0: Und über diesen Satz sollten wir doch alle noch einmal etwas genauer nachdenken. Gerade in der heutigen Zeit. Ich bedanke mich für Ihre Aufmerksamkeit. Bis zum nächsten Mal.

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0: Sie reiten für Freiheit und Gerechtigkeit. Die drei Musketiere. Heute
1: die Ankunft in Pferden.
2: Mensch, so Mist. Sind doch gleich vorbeigeritten. Wo wollen die denn hin, hä?
3: Wir haben doch gleich Sendung in Isernhagen, Mann.
4: Wenn die Damen nicht schon zu spät dran sind, du.
2: Jo, das sag man.
1: Das war die verpasste Ankunft der drei Musketiere. Sie hörten sie noch unterwegs.

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1: Da Maria mit dem kleinen Jesukind niederkam, war weit und breit kein Kreißsaal in Sicht. Und als der Mini-Erlöser schlüpfte, gab es auch keine Säuglingsstation in greifbarer Nähe. Und so bettete die spätere Gottesmutter den Frischling zu Ochs und Esel in die Krippe. Von meinem Kollegen Konrad Lorenz weiß ich, dass die ersten Momente im Leben meines Neugeborenen prägend sind für das ganze weitere Dasein. Konrad hat auf diese Weise junge Graugänse dazu gebracht, seinen Kopf für ihre Mutter zu halten. Was passierte nun aber in dem kleinen Jesulein, das die ersten sozialen Beziehungen zu einem kastrierten Bullen und einem stolzen Unpaarhofer einging? Kann sich daraus noch ein normaler Junge entwickeln? Aus der Bibel wissen wir, dass es wie nicht anders zu erwarten ordentlich in die Hose ging. Weder erlernte der Bursch das ehrbare Zimmermannshandwerk seines Vaters, noch kümmerte er sich um irgendeinen anderen Ausbildungsplatz. Vom Esel behielt er lebenslang den stressigen Charakter und vom Ochs das verklemmte Verhältnis zur Sexualität. Wie anders wäre doch die gesamte Geschichte der Christenheit verlaufen, hätte Maria den Gottes-Azubi zum versauten Schwein in den Koben gelegt. Da hätt's aber 2000 Jahre geschnackelt wie im Bisamrattenpuff. Nun, es hat nicht sollen sein, denn in Palästina ist ja das Schwein weitestgehend unbekannt. So kann eine winzige Unachtsamkeit in den ersten Tagen eines Säuglings Auswirkungen geschichtlichen Ausmaßes nach sich ziehen. Deshalb, liebe Zuhörer, wenn Sie dieser Tage niederkommen sollten, überlegen Sie sich genau, zu welchen Thesen Sie den kleinen Wurm in den Stall legen. Vorsicht bei Wüstenrennmäusen. Sollte sich aus Ihrem Schreihals dann ein Religionsgründer entwickeln, hätte die nachherige Glaubensgemeinschaft 2000 Jahre Rallye Paris-Dakar anerhacken. Ein grusames Weihnachtsfest wünscht allen Hörern von FFN der kleine Tierfreund.

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3: 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War doch eine tolle Idee, diese Doppeltoilette. Man ist sich ja so nah.
1: Da kannst du wohl drauf an. 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Hier, und wie ich dich beneiden zu haben sollen, deinen tollen Strahl, den du gehabt hast werden können.
3: 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Dann geht's sicherlich besser.
1: Um was? Das glaube ich nicht. Haben tun sollen sein.
3: Ach, probier's doch halt.
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0: 23, 34, 48, 49, Zusatzzahl 16.
1: Ja, ich hab's geschafft! Endlich nicht mehr arbeiten! Ein großes Haus mit Swimmingpool, ein roter Porsche, eine Weltreise! Ja! Alles meins, ey! Mein Gott, wir sind reich, ey! Und du sitzt da wie ein goldener Pudel! Kannst dich denn gar nicht freuen, ne?
2: Hast du mal kurz einen Augenblick Zeit? Und muss dir sagen, weißt du, es war Freitag schon nach 6, als ich zur Abstellstelle kam und...
3: Das war aus der Reihe Große Momente der Weltgeschichte. Der Doppelmord wird erfunden. An einem Samstag vor etlichen Ziehungen.

0: Die Nebel von Skandalon.
1: Ein Heldenlied aus dem Nordwesten des Reiches. Vierte Folge vor der 5%-Hürde am Leineschloss.
2: Hirsche, alter Blaufärber, mir will scheinen, als ob die Hürde Jahr um Jahr höher würde.
3: Ja, man fragt sich doch, warum wir den Bund mit der Union der Selbstgerechten eingegangen sind, wenn wir uns jedes Mal wieder an der grausamen Hürde abmühen müssen.
2: Ich werde Knecht Albrecht das nächste Mal zwingen, die Hürde schleifen zu lassen. Wenn nicht, lassen wir ihn im Kampf gegen den roten Schröder alleine.
3: Ja, gut gegeben, treuer Freund. Nicht umsonst nennt man dich im Bund und in Europa Heinrich, den Bürger.
2: Du bist auch nicht schlecht, Hirsche.
1: Auch für unsere beiden Helden, Knecht Albrecht und Ritter Süßmut, ist es wichtig, dass der Bund der Pfeffersäcke und Krämerseelen ins Leineschloss einzieht. Nur so können sie der Belagerung durch die Bande des Roten Schröder standhalten. Doch wo bleibt der?
4: Thank you.

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1: Eigentlich müsste es ja diese Woche wesentlich kälter sein.
2: Wer sagt das und vor allem warum?
1: Die Eisheiligen Mamertus, Pankratius, Servatius, Bonifatius und Brigitte oder so.
2: Wo wohnen die und was wollen die hier?
1: Wie der Name Heilige andeutet, sind die längst verblichen.
2: Also Zombies oder Untote?
1: Das sind heilig gesprochene Bischöfe und Märtyrer aus dem frühen Mittelalter.
2: Aha, ja, Bischof Brigitte, das klingt fortschrittlich. Ich sag mal, Gender Mainstreaming, ne?
1: Nein, jetzt weiß ich's wieder. Sophie hieß die Eisheilige, nicht Brigitte.
2: Ja, nachdem wir die Namensfrage nur ausdiskutiert haben, kannst du mir vielleicht mal erklären, was die Eisheiligen hier in der Gegenwart am Rumchillen sind?
1: Die haben damit selbst gar nichts zu tun. Deren Namenstage liegen nur zufällig in einer jahrhundertealten Kälteperiode und eben diese fällt 2009 aus.
2: Wegen ist nicht oder wegen Finanzkrise oder Schweinegrippe.
1: Weiß der Hugo warum? Ist einfach warm.
2: Ja, ja, das stimmt. Alles wird wärmer. Bei uns in der Penne haben wir jetzt sogar zwei schwule Lehrer. Das sind aber keine Eisheiligen, nicht?
1: Papalapap. Heute wäre der Eisheilige Bonifatius dran und über ihn fusselt der Volksmund folgendes. Vor Bonifaz kein Sommer.
2: Und vor Mecklenburg kein Pommer.
1: Was soll das denn jetzt?
2: Ja, ist eine alte Bauernregel aus dem Autoatlas. Und mal eine ganz andere Frage zum Thema Bauernregel. Ist die bei denen auch alle 4 Wochen?
1: Hä? Ich bin da jetzt gar nichts mehr.
2: Ach, so ein Vollhorst wie du, der hat ja auch echt null Peilung. Oh Mann, ey.
1: Und merke, Bursche, am Schluss fehlt nie die kalte Sophie. Kann also sein, dass wir morgen minus 10 Grad kriegen, wenn es nach den Eisheiligen geht.
2: Und übrigens, nächste Woche sind die Scheinheiligen. Altsackus und Pavianus und Brochterbeckus. Und der heilige Erwin ist jetzt der Scheißeilige. Denn der muss dringend in die Schule. Da werden wieder Testkäufer für Alkohol gesucht.
1: Okay, ich komm mit.
2: Jugendliche, keine Eisheiligen wie du.

0: diesem Land?
1: Der jo, Hyundai, Kia, Samsung.
2: Was ist mit dir los, Jaro? Warum sprichst du plötzlich verkehrt rum?
1: Nix verkehrt rum. Alles Autos aus Korea. Vielen Bolle.
0: Es weiß noch, was hierher kommt aus Korea.
2: Und was?
0: Na, diese Gebissreiniger-Tabletten. Davon leben die hier hauptsächlich.
1: Gebissreiniger, sehr gut. Wenn du hast Typenschild vom geklauten Auto, einfach über Nacht den Gebissreiniger und blank wie Kinderpopo.
2: Gibt's bei dir eigentlich irgendein Wissen, das sich nicht auf geklaute Autos bezieht, Jaro?
1: Ja. Eins und eins gleich zwei.
0: Echt? Bei euch auch in Polen? Echt? Ist es da auch gleich zwei? Oder sagt ihr das jetzt bloß, weil ihr in der EU wollt?
2: Hier ist die Asienkrise voll am Kesseln, Alter.
0: Was ist denn das, Asienkrise?
2: Irgendwann haben die Kofjucken hier gemerkt, dass sie produzieren können, was sie wollen. Es ist und bleibt ein asiatisches Produkt. Gleich minderwertig. Zack, da hatten sie die Asienkrise. Nichts mehr zu fressen, kein gar nichts mehr.
0: Und weil sie nichts mehr zu fressen hatten, haben sie die ganzen Gebissreiniger-Tabletten nach uns hin exportiert.
2: So sieht's aus.
1: Weltwirtschaft für blöde Teil 1.

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2: Ja, wir sind jetzt hier wieder draußen auf dem Hörspielgelände in Altwarmbüchen. Und hier in einer kleinen Ecke stehen die Stars der kommenden FFN-Serie, die Firma. Und gleich hier vor mir steht er, Fritz F. Niedmeier, wenn Sie es jetzt sehen könnten. Ich freue mich, dass Bernward von Zülle, der diese Rolle gespielt hat, so großartig interpretiert hat, diesen Niedmeier, dass er vor mir steht. Guten Tag, Bernward von Zülle.
3: Ja, einen schönen guten Tag auch, Herr Brunks.
2: Bernward von Zülle, was haben Sie vorher gemacht? Woher kommen Sie? Ich meine, ich brauche Sie eigentlich nicht weiter vorstellen, aber vielleicht.
3: Also von Haus aus komme ich vom Schulfernsehen und ich bin auch Schauspieler, habe ich auch lange Jahre gemacht, aber ich bin dann doch irgendwann einmal beim Schulfernsehen hängen geblieben, wo ich besonders mich der Sozialkunde und der Kulturarbeit verschrieben habe, die ich also Woche für Woche, ich muss sagen, sehr, sehr gerne mache.
2: Schulfernsehen, schöne Sache, haben Sie mir auch im Vorgespräch schon gesagt. Lieber Bernward von Zülle, da hängen Sie dran, das weiß ich, das weiß jeder, der Sie kennt. Es gibt, glaube ich, kein Kind, das Sie nicht kennt vom Schulfernsehen. Aber, Bernward von Zülle, jetzt machen Sie Hörspiel. War das eine große Umstellung, frage ich mal.
3: Och, eigentlich nicht, weil ich habe schon einmal ein Hörspiel gemacht, und zwar in einer Sozialkunde-Sendung für unser Schulfernsehen haben wir gezeigt, wie ein Hörspiel entsteht, und da habe ich mich also schon mal mitten in Medias Res hineinbegeben und es war wunderbar, also diese Sendung, diese Schulfernsehensendung,
2: Schulfernsehen,
3: wunderbar angekommen und deswegen war das eigentlich nichts Neues.
2: Lieber Bernward von Zülle, ich würde sagen, das war's erstmal. Wir hören uns vielleicht später nochmal wieder. Danke, Bernward von Zülle.

0: bei Frieda und Anneliese.
1: Klötencamper Alvina, 3 Stunden festgesessen in der Achterbahn, mussten sie losschweißen und mit dem Kran rauswuchten.
2: Was macht das alte Kamel?
1: Deine Schwester.
2: Wenn auch, was macht das Kamel mit ihrer 85 auch noch in der Achterbahn?
1: Gab doch einen Gutschein, ein Kreisblatt konnte man ausschneiden.
2: Ich hatte auch einen Gutschein, lag im Briefkasten für umsonstes Nasenpiercing.
1: Und bist du da gewesen? Ich sehe gar keinen Nasenring, du Aulitschwien.
2: Nein, alles kann man nicht mitnehmen, was umsonst gibt. Ich war schon zum Einführungsgottesdienst in eine gemischte Sauna.
1: Och, und wie war es im neuen Saunacenter?
2: Sehr gemischt. Allein der Pstor, den hatte ich mir so insgesamt anders vorgestellt.
1: Ja, und ich war letzte Woche mit NB Traumreisen bei Möbel Hermann. Da gab's eine Schrankwand umsonst, wenn du sie selber raustragen konntest.
2: Und?
1: Konnte ich nicht. Und mein Bruch ist auch wieder aufgegangen. Und die schöne Schrankwand hat der olle Zizi Olke auf den Buckel nach Hause geschlürt.
2: Nein. Es sind auch viele Lockvogelangebote dabei.
1: Ja, in Amtsblatt war sogar ein Coupon für eine halbe Grabstelle. Hab ich noch so an Nivönos gedacht.
2: Ja, es gibt viele, die schon halbtot sind, aber.
1: Und unser Dieter überlegt im Übrigen auch, ob er nicht auch Würschengutscheine ausgibt. Denn wer noch mehr Verkehr in seine Imbissbude.
2: Als ob da nicht schon genug Verkehr ist.
1: Jedenfalls an diesen ganzen Gutscheinwesen kann unser einer nicht genesen, ne?
2: Wo du sagst, wie geht's Alvin überhaupt? Ich habe seit dem Achterbahnunfall nichts mehr gehört.
1: Sie liegt seit 2 Wochen im Krankenhaus auf dem Flur, kann ihren Behandlungsgutschein einfach nicht finden.

0: Und als nächstes sehen wir das Modell Stopp in einem aktuellen Rouge gehalten mit dezenten Weißapplikationen. Und schauen Sie sich die Ecken an. Schrill, nicht wahr? Gleich dahinter kommt aus der gleichen Linie, diesmal aber in Rund, Halten verboten. Bleu und Rouge einmal in einer gewagten Kombination und für jeden Geschmack einen eigenen Pfeil. Mal nach links, mal nach rechts. Und wer will, nimmt gleich beide auf einmal. Trashig und dazu zeitlos modern.
1: Das war aus der Reihe Große Momente der Weltgeschichte. Die erste Samstagabendshow auf dem Fernsehsender TM3 ist eine Modenschau für Straßenverkehrsschilder. Und ein Flop. Natürlich.

0: Kurt, sag mal, hättest du nicht vielleicht Lust, jetzt mal ein bisschen zu rudern, Kurt?
1: Nee.
0: Ist okay, ja, dann

0: reiten für Freiheit und Gerechtigkeit. Die drei Musketiere. Heute
1: das Oldenburgische Nationalgericht.
2: Da vorher wenig geschehen ist, ja sogar eine ausgesprochen depressive Stimmung war, war es uns und vor allem auch mir möglich, indem ich sozusagen versuchte, jetzt in die Speichen zu greifen.
3: Das schmeckt mir nicht, Musketiere.
2: Und auch, wie es meine Art ist, zuzupacken, auch in der Verhandlungsführung, die Dinge sozusagen loszueißen.
3: Ekelhaft.
1: Das war die Kohl- und Pinkel-Folge der drei Musketiere. Wir wünschen Ihnen einen guten Appetit.

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1: Die letzten Stunden vor der Bescherung am Heiligabend gehören zu den innigsten und besinnlichsten des ganzen Jahres, liebe Zuhörer. Damals lebte Waldmann, mein alter Münsterländer, noch. Er hatte ein Herz für jedes Geschöpf. Appetit strahlte aus seinen Augen und umfing jeden, der mit ihm zu tun hatte. Stets verbrachten wir beide den Heiligabend gemeinsam. Auch die treue Kreidler Florette wurde an diesem besonderen Tag in die warme Stube geholt. Während wir drei drinnen am prasselnden Feuer saßen, durchpflügten draußen urige Kleinwagen mit hellglänzendem Chrom den tiefen Schnee. Wie immer vertrieben wir uns die Zeit bis zur

Bescherung durch ein paar Weihnachtslieder. Der Kinderchor im Rösenempfänger gab den Ton an. Heulend und knatternd stimmten Waldmann und Kreidler ein. Das matte Licht der 15-Watt-Birne fiel auf den nüchtern gestalteten Baum. Ja, wann wird das Christkind erscheinen? Auch in diesem Jahr wurde diese Rolle von meiner Katze übernommen. Schon in aller Herrgottsfrüh wurde das Tier vor die Tür in die gläsernde Kälte geschickt, um ein paar Weihnachtsgeschenke zu besorgen. Und da war es auch schon, das einlassbegehrende Kratzen an der Haustür. Ich ließ unser Christkind hinein und wartete auf die Bescherung. Nichts. Die Katze hatte nichts dabei. Waldmann, ansonsten ein bedächtiger Rüde, reagierte in diesem Punkt recht empfindlich. Grimmig knurrend sprang er aus der Deckung des Ofens und stürzte sich auf das Christkind. Mit einem rettenden Sprung in den Weihnachtsbaum entging der Friedensbote seinem Schicksal. Das Fest der Liebe, richtig, aber bei vielen Lebewesen geht die Liebe durch den Magen. Aber ist es nicht immer noch besser, Weihnachten im Kreise Gleichgesinnter zu verbringen, die sich gegenseitig nicht ausstehen können, als einsam und allein allen Hass auf sich selbst zu werfen? Und sollten nicht auch wir Tierfreunde dazu beitragen, dass die natürlichen Konflikte dieser Welt nicht über die Weihnachtstage vergessen werden? Auch in ihrer Nähe gibt es ein Tierheim mit vereinsamten Kreaturen, die niemanden haben, mit dem sie ein ehrliches Weihnachtsfest verbringen können, ohne falsche Rücksichtsnahme und vorsorgründigen Frieden. Ich kann sie jedenfalls nicht vergessen, die schönen Weihnachtsfeste damals. Draußen glitzerte der Schnee im fahlen Schein der Straßenbeleuchtung und drinnen saß die Katze fauchend im Tannenbaum, während die Kreidler und ich zu Odo Fröhliche den Zweitakt schlugen. Ein frohes Weihnachtsfest wünscht Ihnen unser kleiner Tierfreund.

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1: Galaktisches Grillen oder leg noch eine Wurst aufs Feuer.

0: Oh, Entschuldigung. Da muss ich wohl gerade mal lüften, was?
1: Ja, das muss ja auch mal sein.
0: Ach, Kinders, ist das nicht schön, sondern richtige Grillfete auf dem Rücken, was? Und Kastenromulade-Weizen dabei, lecker Bratwurst auf der Musik. Fast wie bei mir in Laube, was, Jungs?
1: Aber Insekten gibt's hier.
0: Aber die hören doch dazu, Mensch. Hab ich extra gekauft, einen Sack Mücken, halbes von Ohrenkneifer, Kilo Ameisen. War nicht gerade billig und fast alles ausverkauft. Ist schließlich Rill-Saison, da gehen die Biester weg wie nix. Aber was so einen richtigen Hausmeister ist, der kriegt alles. Da kann man sich doch drauf verlassen, was, Jungs?
2: Essen ist fertig, ey. Alle Mann zum Grill, yeah.
0: Na endlich, bin ja mal gespannt, was der Hans-Jürgen für Fleisch eingekauft hat. Sag mal, Spock, wie glaubst du denn, dass er auch an meine Pfälzer Block, wo es gedacht hat, und an den klingonischen Saumarkt für den Kirk?
1: Das weiß ich nicht.
3: Gentlemen, was debattieren wir hier? Sehen wir doch erstmal nach.
0: Richtig.
2: Ah, klar, ey, ihr alten Schleckermäuler, seid wieder mal die Ersten, ey. Komm, Kirk, du bist ja schließlich der Captain, ne? Du kriegst das erste Stück hier, das ist für dich.
1: Was zum Teufel ist das denn?
2: Ah, das ist was ganz Gesundes, das ist ein echtes Tofu-Nackensteak.
0: Hör mal, Bursche, zu, fängst du schon wieder an mit dieser Vegetarier-Kacke?
2: Wieso?
0: Yoga auf einer Grillparty!
2: Ja, aber was?
0: Das hat dich dir schon mal 3 Zähne gekostet damals, als du die Kantine geleitet hast, Mensch!
2: Ja, aber diesmal ist es doch was ganz anderes, ey. Das hier ist alles echter Fleischersatz und total lecker, ey. Hier die schönen Brennnesselbratwürstchen und die tollen Brokkoli-Buletten und so. Das ist so wertvoll wie ein kleines Steak, ey. Wirklich.
1: Die Instrumente zeigen nichts an, was für menschliches Leben schädlich wäre.
0: Ja, aber es schmeckt beschissen, das ist viel schlimmer. Hör mal, du glitschiger Praktikantenwurm. Jeder von uns hat dir 50 Föderation Schäkel gegeben, damit du das Fleisch einkaufst. Und jetzt kommst du mit irgendeinem Pflanzenschaschlik an.
3: Haben Sie irgendeine Erklärung? Ich höre Sie gerne an.
2: Ja, ich habe halt mitgedacht, ey. Das war nämlich alles hier im Angebot. Und da habe ich gedacht, den Rest vom Geld spenden wir dann lieber an Brot für das All. Ja. Deshalb habe ich dann ja auch nur das billige alkoholfreie Bier gekauft, damit er mehr überbringt.
0: Alkoholfrei?
2: Ja.
0: So, jetzt bist du tot, Praktikant. Komm her,
1: das
0: komm her.
1: Das ist ein Vergehen gegen die Gesetze der Föderation, das schwer bestraft wird.
0: Jawohl. Und zwar mit Bauchspeck nicht unter 12 Portionen.
2: Ach.
0: Los, Jungs, fessel die an den Grill.
2: Ach, jetzt hör doch mal auf mit der Alberei. Das haben wir doch alles schon mal gehabt. Ja, ihr macht mir doch keine Angst mehr damit. Komm, nimm den Strick weg. Und Kirk, wo hast du denn den Speck her?
1: Was ist denn hier?
2: Hör doch mal auf, Gewalt ist doch keine Lösung auf die Dauer.

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0: Das ist ein schöner Hintergrund fürs Foto. Bleiben Sie mal stehen.
1: Was haben Sie gesagt?
0: Ich sagte sehr schön. Mit diesem Foto, da werden Sie im Erfinderlexikon ganz prima aussehen, ja?
1: Was habt ihr gesagt?
0: Ich sagte, gehen Sie bitte noch ein Stück zurück. So. Ja, das ist schön. Noch ein Stück, bitte. Danke, das reicht. Sie können stehen bleiben. Ja, oh, das ist eine gute Position. Hey, Moment, halt, stehen bleiben. Vorsicht, die Klippe, halt.
1: Was haben die gesagt?
2: Das war aus der Reihe Große Momente der Weltgeschichte, 16. Juni 1872, an den Klippen von Dover. Der letzte Tag, bevor das Hörgerät erfunden wird.

Eine bemerkenswerte Flasche feiert dieser Tage ihren 100. Geburtstag. So las ich heute Morgen in einer Agenturmeldung. Sieh an, dachte ich, Möllemann plant sein Comeback und bedient sich gewohnheitsmäßig der autobiografischen Falschmeldung als Stilmittel. Doch falsch geraten. Es ging um eine andere Flasche, der man den Hals gebrochen hat, um das kleine Mundwasserfläschchen von Odol. 1893 entwickelte der Dresdner Karl August Lingner das orale Duftwässerchen, um die Bürokommunikation zu verbessern. Aufgefallen war der Mundgeruch nämlich erst, als die Menschen anfingen, sich den ganzen Tag irgendwelchen Mist zu erzählen, also der klassischen Bürotätigkeit nachgingen. Reichte es beim Bauer noch, dem Knecht eine Runkel an den Kopf zu werfen, wenn er ihm etwas mitteilen wollte, so verlangte die komplexe Arbeit in den Kanzleien nach ganzen Sätzen. Und da fiel es natürlich auf, wenn vor dem Satz eine wurmstichige Fischfrikadelle im Mund des Gesprächspartners gewohnt hatte. Bedarf also für die herbe Frische aus der krummen Flasche. Den weltweiten Siegeszug der kleinen Flasche aus Deutschland beschleunigte schließlich der Name. Odol kann wirklich jeder aussprechen. Es kommt kein Ü drin vor, weshalb ja der wunderbare deutsche Schnaps Schlüpferstürmer noch immer auf seine Entdeckung durch die Amerikaner wartet. Und kein R, sodass auch unsere emsigen Freunde aus dem Land der toten Delfine keine Schwierigkeit mit der Aussprache hatten. Heute gehört Odol zu den ganz großen Markenklassikern aus Deutschland. Wer an Mundwasser denkt, denkt an Odol. Bei Papiertaschentüchern ist es Tempo. Bei Aktenordnern Leitz. Auch versuchen Sie es doch selbst einmal. Durchsichtige Klebestreifen? Zwieback? Ersatzkaffee? Buntstifte? Gebissreinigertabletten? Gut, jetzt reicht's. Spielen Sie einfach mit Ihren Kollegen, Verwandten oder Freunden weiter. Wir machen weiter mit Musik. And it goes a little something like this.

0: Arsch von Ruski, Halbinsel Kamtschatka. Wenn du hast verzählt Witz früher, du kamst in Strafgefangenenlager nach Sibirien.
1: Ist ja witzig. Dann treffen wir hier bestimmt Günther Willumeit, die Hallervorden und Pupsch Anuschen.
0: Nur Ruskis, die Witz erzählten, kamen nach Sibirien.
1: Ivan Rebrov oder wer?
2: Er hat gesungen und nicht Witze gemacht.
1: Ja, und in diesem ganzen Sibirien gibt's bloß eingeknastete russische Witze-Erzähler.
0: Und Bodenschätze.
1: Wer hat denn hier verbuddelt? Pupsch Anuschen?
2: Blöde Kuh. In Sibirien gibt's jede Menge Erdöl, Kohle, Gas, Erze, Pipapo.
1: Da müsste man also bloß ausmöllern aus der Erde und dem wäre man reich.
0: Bloß eventuell, Erde ist gefroren, minus 50 Grad.
1: Auch im Sommer?
0: Naja, im Sommer minus 48 Grad.
1: Dann haben die hier bestimmt noch nie eine Frau mit Bikini gesehen, was? Warte mal.
2: Gysi, lass es. Gysi, lass bitte die Klamotten an. Wenn du hier halbnackt durch die Tiger hoppelst, schmeißen die uns alle ins Lager.
1: Oh

0: rund um das Wirtschaftsimperium des Fritz F. Niedmeier.
1: Während zu Hause der Erfinder der Firma Niedmeier an dem Prototyp des rückstoßfreien Gummihammers arbeitet, befindet sich Frau Graumann in einem Abteil des Orient-Express und, was viel schlimmer ist, in höchster Gefahr. Gerade als der Zug in einen Tunnel rast, hat ein Fremder ihr Abteil betreten und einen Dolch gezogen. Als der Zug den Tunnel wieder verlässt, bietet Graumännchens Abteil ein Bild des Schreckens. Es ist über und über mit Blut verschmiert und auf dem Boden wälzt sich ein stöhnender Körper.
2: Um Himmels Willen, was ist passiert? Was ist mit Ihnen?
3: Ich wollte mir eine Orange schälen und dann ist mir in der Dunkelheit das Messer weggelutscht. Jetzt fehlt mir ein Daumen und ich kann ihn nirgendwo finden.
1: Geistesgegenwärtig zieht Frau Graumann die Notbremse. Während der Orient Express zum Stehen kommt, schreitet die Produktion des rückstoßfreien Gummihammers enorm voran. Gerade in diesem Moment hat Schrage den Prototyp fertiggestellt und kommt mit stolz geschwellter Brust aus seinem Labor.
4: Das war die 9. Ich weiß, aber jetzt ist nicht die Stunde, sich mit Kleinigkeiten aufzuhalten, Herr Niedmeier. Hier ist er! Der erste rückstoßfreie Gummihammer der Welt, jawohl!
5: Ja, und zeigen Sie mal her, Schrage.
1: In diesem Augenblick kommt auch Außendienstmitarbeiter Zarkowski herein. Braun gebrannt und offensichtlich gut erholt, kehrt er von den Kanarischen Inseln zurück. Niedmeier sieht ihn überrascht an.
5: Klinke, wo kommen Sie denn her? Haben Sie wenigstens meine Frau mitgebracht? Wir wollen gerade den rückstoßfreien Gummihammer ausprobieren.
6: Nee, Ihre Frau nicht, aber dafür eine schicke Dose Heringe.
5: Heringe? Das ist ja noch besser.
1: Mit einer gekonnten Handbewegung reißt Niedmeier die Heringsdose auf und holt einen heraus.
5: Liebe Kollegen, dies ist ein historischer Moment. Ich werde jetzt diesen Hering mit dem ersten rückstoßfreien Gummihammer der Welt unangespitzt in den Boden schlagen.
1: Schwungvoll holt Niedmeier aus, der Hammer saust auf den Heringsschwanz nieder. Und dann passiert es.
4: Herr Niedmeier, um Gottes Willen, kommen Sie wieder zu sich. Hallo.
6: Rückstoßfrei, dass ich nicht lache. Frage, was Sie da erfunden haben, ist der erste garantiert funktionierende Selbstbetäubungshammer.
1: Ist Schrages Erfindung wirklich ein Fehlschlag? Was wird Niedmeier dazu sagen, wenn er wieder zu Bewusstsein kommt? Und wird er überhaupt jemals wieder das Bewusstsein erlangen? Und was passiert im Orient Express? Wo ist der Daumen des Asiaten geblieben? Das alles erfahren Sie in der nächsten Folge von Die Firma.

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1: Och, du verlierst ja immer noch, Frieda, ist eure Heizung noch nicht wieder heil?
2: Ellinghaus hat diesen Winter ja keine Termine mehr.
1: Ellinghaus, dann ruf doch einen anderen an.
2: Ach, die kennt man doch nicht. Und so Fremde ins Haus lassen...
1: Ja, da friert ihr euch mal lieber den Zinken ab, was?
2: Da ist ja auch gar nichts aufgeräumt in Heizungskeller. Wenn denn da Fremde drin zugange sind, geht das doch ruckzuck rum in der Gemeinde.
1: Wie gesagt, da friert ihr euch lieber den Zinken ab.
2: Reinhard hat's ja warm auf dem Amt, das ist die Hauptsache. Und Anita, die nimmt immer 2 Backsteine mit auf Kasse.
1: Überfall? Räubert euren Anita die Sparkasse aus?
2: Nee, die legt sie da auf die Heizung, die bringt sie mir abends warm mit für unsere Decke aufs Sofa.
1: Ach, wie niedlich, aber wenn du mal auf dem Lokus musst, da ist es doch bestimmt bitterkalt, ne?
2: Da soll man sich auch nicht ewig aufhalten.
1: Stimmt, wir haben da auch keine Heizung, obwohl Heinz schon öfters gejammert hat, dass es ihn zieht an der Mäse.
2: Jedenfalls ist es nicht schön mit so einer kaputten Heizung.
1: Was ist denn überhaupt mit die?
2: Da leuchtet was und dann steht da Fehler 117 ist aufgetreten und dann soll man eine Nummer anrufen.
1: Und hast du denn auch schon mal angerufen?
2: Nee, das ist doch Ferngespräch. Aber Reinhard hat von Amt aus die schon mal angerufen. Da meldet sich einer in so einer Ostzonensprache. Er hätte kein Wort verstanden.
1: Bestimmt so ein Callcenter.
2: Was ist denn für ein Callcenter?
1: Ja, die gibt's extra für Leute, die anrufen, damit die nicht bei die Firma direkt anrufen und die von der Arbeit abhalten.
2: Ach, so ist das. Dann kann man da wohl nix machen,
1: nee,
2: was?
1: Nee. Muss man einfach warten, bis es wieder warm wird draußen.
2: Ach ja, die paar Monate trinkt man sich einfach einen Grog mehr mittags.

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0: Und jetzt die Lemkes. Eine Familienserie in vielen Teilen mit Papa Grappa Lemke.
1: Hallo.
0: Mit Fernet Lemke. Das finde ich echt nicht gut. Mit Bianca Lemke.
2: Hab schon, Freund.
0: Und Mutter Lemke.
3: Ach, wie sehen meine Hände wieder aus?
0: Und jetzt viel Spaß mit den Lemkes.
3: Freue ich mich auf die Bescherung. Und du machst sofort die Zigarette aus.
2: Menno, ich hab da schon einen Freund. Und überhaupt, wo ist denn Papa und mein blöder Bruder Fernet? Tun gekonnt sein können.
3: Nun, deinen Vater habe ich am Montag zum Einkaufen geschickt. Der braucht neuerdings ein bisschen länger beim Einkaufen, nicht? Und
2: bloß, weil er keine Beine mehr hat. Ich finde, je älter Papa wird, desto mehr stellt er sich an.
3: Ach, wie recht du manchmal hast. Wie recht du manchmal hast. Alte Männer, Igitt.
2: Ja und?
3: Nix, ich denk grad nach, meine Kleine.
2: Ich würde jetzt gern zu meinem Freund, Mama. Darf ich?
3: Ich weiß nicht, hast du den Heringssalat fertig gemacht?
2: Ja, Mama.
3: Den Weihnachtsbaum geschmückt?
2: Ja, Mama.
3: Untenrum, sauber? Hm?
2: Nein, Mama.
3: Wer hat im WM-Finale 2002 in der 75. Minute eine gelbe Karte gekriegt?
2: Bernd Schneider, Mama.
3: Hast du die Dusche sauber gemacht?
2: Au, nee.
3: Wie kannst du da nur fragen?
2: Menno!
3: Du bleibst hier wie alle, damit das klar ist!
2: Puh, ich hab doch schon einen Freund.
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0: wiederholen wir noch einmal die Lektion vom letzten Mal. Hasso, bitte. Ja, das war doch schon ganz schön. Nur es könnte noch etwas lauter sein. Bitte mach du es doch noch einmal vor, Bello. Ja, so ist es brav. Fein, fein hast du das gemacht, Bello. Ja, du bist ja ein ganz feiner.
1: Das war aus der Reihe Große Momente der Weltgeschichte. In der Schule für stumme Hunde werden die Hausaufgaben abgefragt. Letzten Mittwoch in der 6. Stunde nach der Mathearbeit.

0: Wem die Welt ins Hirn geschissen, wer den Haarwuchs nur von fremder Köpfe heute kennt. Das waren die letzten Zeilen, die Martin Bormann 1945 mit der blutigen Scherbe seiner Cyankali-Kapsel ins Gesims des Führerbunkers kratzte. Tja, meine Damen und Herren, wir alle wissen, wie fatal diese Hinterlassenschaft für unsere führerlose Jugend war. Gott sei Dank gibt es Mahner wie Onkel Hotte, die in ihren Werken immer wieder auf die Gefahren eines Rechtsrucks in unserer Gesellschaft hinweisen. Das Märchen vom kleinen Skinhead oder Scheiße im Kopf sollte zur Pflichtlektüre unserer Schuljugend gehören.
1: Onkel Hottes Märchenstunde.
2: Ja, das Märchen vom kleinen Skinhead gibt es jetzt wohl mal, ne? Also, es war einmal, aber gewesen sein, ein kleiner Bursche, der hatte keine Haare nicht auf seinem Kopf oben drauf. Eigentlich nichts Schlimmes, denn er war ja erst 3 Wochen alt. Aber auch als er noch älter werden wurde, ließ er sich die Haare immer wegmachen. Keiner wusste warum und alle waren darum tierlich am Drumherum rätseln, wieso wohl. War es aus religiöser Überzeugung raus, aus Gesundheitsgründen oder lag es vielleicht nur daran, dass er etwas blöde war? Ja, letztschließlich entschied man sich dann für die letztere Lösung, denn seine schulischen Leistungen bestätigten diese These, ne? Das Einzige, was er richtig gut konnte, war seine Mitschüler zu verkloppen. Und MitschülerInnen, Verzeihung, ja. Sein Ziel war es, alle zu verkloppen, die aus einer anderen Straße kamen als er selbst. Nun, viele Jahre ging das gut, aber eines Tages nicht mehr, denn die Stadt hatte aus Angst vor Repressurien sich auf einen einheitlichen Namen für alle Straßen geeinigt. Ja. Und außerdem fing man auch schon an, über seine Jacke mit dem Spruch Aussträßler raus zu lachen, ne? Weil er das ja auch nicht richtig schreiben tun konnte. Aber darauf erwiderlichte er immer nur wieder, gar nicht wahr, ich bin kein Analphabet, ich weiß ja noch nicht mehr, wie man das schreibt, ne? Nein, nur ja, als er dann in die 5. Klasse kam, entschließt er sich, einfach alle die zu verhauen, die kleiner und jünger waren als er. Und das waren eigentlich alle, weil er ja der einzige 18-Jährige in der 5. war, ne? Nun, 7 Jahre später, nach der 8. Klasse, hieß es dann aber auch für ihn Abschied nehmen tun von der schönen Schülerzeit. Plötzlich stand er vor einem großen Problem, dem Geld verdienen. Ja, schließlich konnte er weder lesen noch schreiben noch klar denken. Und das ist doch oft von Nachteil in der Berufswelt, ja? Und da er aber auch nicht Politiker werden wollte, versuchte er es selbstständig, indem er von Tür zu Tür tingelte und die Leute fragte, ob sie vielleicht gerne für einen geringen finanziellen Obelix einen in die Fresse haben möchten würden. Ja, eine schöne Idee, aber leider zum Scheitern verurteilt, wie er bei so vielen hoffnungsvollen jungen Unternehmern, die kein Geld für anständige Werbung aufbringen können, ne? Also blieb ihm nichts anderes übrig, als zum Arbeitsamt hineinzugehen. Dort sägte er dem freundlich grinsenden Beamten: Hallo, Herr Beamter vom Arbeitsamt. Ich bin nix, kann nix und hab noch nicht mal Haare auf dem Kopf. Gib mir einen Job oder es gibt eins aufs Maul. Ha, lachte der Beamte fröhlich. Kein Grund zur Aufregung nicht. Ich hab da was für dich. Werde doch einfach Skinhead. Deine nicht vorhandenen Qualifikationierungen sind genau richtig. Und alles, was du können musst, ist Deutschland, Deutschland und Ausländer rausgrölen und anderen Eis aufs Maul hauen. Hey, klasse, mit etwas Übung schaffe ich das, sagte da der kleine Skinhead schmunzelnd und krakelte glücklich seine 3 Hakenkreuzchen unter den Einstellungsvertrag. Ja, und wenn er nicht gestorben oder vielleicht klug geworden ist, dann wimst er auch heute noch lachend den Asylanten da rein und ist sogar noch stolz darauf. Und die Moral von der Geschichte, wer wirklich arbeiten will, der findet auch was. Ja, so ist das wohl, ne?

0: sitzen allein in ihrem Auto? Seien Sie froh, anderen geht es schlechter.
1: Hey Kollegen, ab heute ist Schluss hier mit Straßenschuhen in meinem Märzereien. Die versifften Treter werden jetzt fein vor der Tür abgestellt.
2: Wie soll denn das gehen, Kalle? Die Tür fährt doch weg und dann stehen die zu irgendwo im Graben.
3: Na siehste, so blöd ist nicht mal Gysi, Kalle.
2: Was soll denn das heißen, Holgi, du Zwuchtel?
3: Ich verbitte mir solche Unterstellungen.
1: Jetzt haltet mal beide euren Rand. Kalle Neumann hieße nicht Kalle Neumann, wenn er das Problem nicht vorher durchdacht hätte. Also, ihr zieht eure Sifträder aus und bindet sie außen an die Stoßstange. Hinten im Kofferraum hat jeder von euch einen eigenen Spind, ja? Da kann er seine Hausschuhe aufbewahren. Außerdem könnt ihr eure Straßenkleidung auch gleich ablegen, bevor ihr in den Mercer eincheckt. In jedem Spind liegt ein sauberer Bademantel für jeden bereit.
3: Jetzt bist du wohl komplett verrückt geworden.
1: Wieso?
3: Wie sieht denn das aus? Vier Leute fahren im Bademantel zur Fleische. Ich sag dir mal, wie das aussieht. Wie der Betriebsausflug der Schwulensauna. Ohne mich, Kalle.
2: Ich bin aber überhaupt nicht schwul, Holgi. Deshalb geht mir das komplett am Arsch vorbei, was die Leute denken. Ich finde das ganz lustig. Im Bademantel zur Fleiße hinfahren.
4: Ich auch. Heizung an und fummeln unten an Sachen rum während Fahrt. Braucht Kalle nicht immer halten an Frauenauto an Bundesstraße. Wir Ehre zu Hause. Gute Idee.

0: Es war kein Aprilscherz, was Firmenchef Fritz F. Niedmeier am 1. April bekannt gegeben hatte. Die Firma ist bankrott. Er habe sich an der Börse verspekuliert, ließ Niedmeier offiziell verlautbaren. Die Wahrheit sieht etwas anders aus.
1: Ich kann ja schließlich schlecht zugeben, dass meine Frau die Firma beim Roulette verspielt hat, ne?
0: Niedmeiers stehen also vor dem Nichts und die vier Mitarbeiter der Firma demnächst auf der Straße. Was aber das Schlimmste ist, wegen der Pleite muss der schon lange geplante Betriebsausflug ausfallen. Mitarbeiter Klawutke will das am allerwenigsten wahrhaben. Schließlich hatte er die Planung dieses Betriebsausfluges übernommen.
1: Ja, Klawutke, dann bin ich ja mal gespannt. Erzähl's mal.
2: Hier ist das Ausflugsprogramm, Chef. Per Bahn bis Celle, dann ab in Postbus über Beden, Bostel und Sprakensehl nach Hankensbittel. Ja. Mit

0: nach Essen beim Wurst-Enno.
1: Ah, Klavutke, was das alles kostet. Nein. Der Ausflug findet nicht statt. Wir sind schließlich pleite, Klavutke.
0: Und anschließend Besuch des Mähdrescher Museums Hankensbüttel. Kaffee trinken im gepökelten Kanzler, abends grillen am Elbe-Seitenkanal, mit Saufen bis zum Abwinken.
1: Los jetzt, Klavutke! Und kapieren Sie endlich diese... Herein! Oh ja, Mann! Was wollen Sie denn?
2: Herr Niedmeier, ich wollte fragen wegen dem Ausflug.
1: Ja, jemand denn das? Mein Gott, wir gehen in Konkurs und ihr nervt mich alle mit eurem Ausflug.
2: Aber Herr Niedmeier, ich habe hier etwas Geld. Ob das wohl für den Ausflug reichen tut?
1: Ja, Menschen, was denn das für Geld?
3: Niedmeier ist von den Socken. Frau Graumann hält ihm 5000 Piepen unter die Nase. Die gute Seele hatte nämlich spontan beschlossen, ihren schon vor Jahren vorsorglich reservierten Alterssitz im Seniorenheim Knochenmühle zu verkaufen und das so erhaltene Geld für den Betriebsausflug zu stiften.
1: Also, ja Menschen, ich muss schon sagen. Ach, vor Rührung fehlen mir jetzt die Worte. Herein!
4: Ah, ja, hallo!
1: Schare.
4: Herr Direktor,
1: dann,
4: Herr Direktor, kann ich Sie mal unter vier Augen sprechen, Chef?
1: Ja, Moment, Klavutke, ja Menschen! Schließen Sie doch mal für einen Moment die Augen, bitte, ja?
4: Chef,
1: so, Schari, jetzt mal.
4: Chef, ich hab's. Also, wenn Geld fehlt für den Betriebsausflug, ja. Ich könnte Ihnen was drucken, nicht wahr?
1: Nein, nix da, Schare.
4: Aber...
1: Keine krumme Touren, kommt ja nicht in Frage. Pappalapapp. Außerdem haben wir Geld. Ja,
4: wie, was?
1: Frau Iraumann hat 5000 Piepen gespendet.
4: Oh, dann ist ja alles in Butter. Wann geht's denn los?
1: Na, wann schon, Schare? Sofort!
4: Ja, ja, wunderbar!
3: In der für sein Unternehmen bedrohlichsten Stunde genehmigt Niedmeier sich und seiner Belegschaft einen Ausflug ins Blaue. Der Mann hat Nerven. Wäre es nicht vernünftiger, Frau Graumanns Geld in die marode Firma zu stecken? Andererseits muss man immer vernünftig sein. Eine Frage, die Sie, liebe Hörer, in zumindest einem Fall mit Ja beantworten sollten. Denn nichts wäre unvernünftiger, als die nächste Folge zu verpassen von Die Firma.

0: Frieda und Anneliese.
1: Montag habe ich keine Zeit, Frieda, dann geht's nach Berlin.
2: Was willst du da denn? Grüne Woche ist doch vorbei.
1: Ach, zu so einem Schied brauche ich nicht hin. Mir reicht Brokkumer Markt.
2: Und was willst du dann da jetzt? Verwandte habt ihr doch nicht. Blumen Group waren sogar schon zweimal in Gemeindehaus in Plattengülle.
1: Ich bin ernannt worden. Ja, kannst mich gratulieren, ich bin Wahlfrau.
2: Wer soll dich denn wohl wählen?
1: Das ist kein Casting. Ich wähle, und zwar den Bundespräsident.
2: Du allein? Da mach wohl was Schönes bei rauskommen. Wer wird's denn wohl? Richard Wittecker?
1: Weizsäcker hieß der.
2: Und was singt der?
1: Jedenfalls nicht hoch auf den gelben Wagen. Der Weizsäcker singt nicht. Außerdem muss ich den neuen Präsi wählen. Den sie mir gesagt haben.
2: Das ist mir eine schöne Wahl. Du darfst ja gar nichts bestimmen.
1: Der war der Vorsitzende von der Stasi-Behörde oder
2: und
1: so.
2: Und solche werden bei uns Bundespräsident?
1: Das ist Integration. Ich freue mich wenigstens auf den Wahlgang und auf die 60 Euro Tagessatz und Essen und Suppen ollens vor Immesüß.
2: Wie kommt man denn da dran?
1: Das ist Fügung. Es steht doch geschrieben. Und du, Plattengülle, die du klein bist unter den Städten im Güllegau. Aus dir soll mir die kommen, die in Berlin den Herrn wählt. Und das bin ich.
2: Du bist ja total größenwahnsinnig geworden. Ende und aus.
1: Anneliese, überall.

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Tja, und hier ist Lieutenant Tina Busch mit den Hot 100 Single Charts des Weltalls, ermittelt von Galaxia Control. Los geht's, auf Platz 5, runter von 3, die Pet Shop Mutanten mit Beaming Boring. Auf 4 geblieben, Susanne von der Vega mit Tom's Phaser. Platz 3, vor Woche 2, Matthias Schleim und Verdammt, ich entmaterialisier dich. Nummer 2, rauf von 7, Scottney Houston mit I'll Beam Your Baby Tonight. Und auf 1, seit nun schon 8 Lichtjahren, immer noch der Smash-Hit von der FF Enterprise, New Spock on the Block mit Spitz an das Ohr, der House of Spock Mix.

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1: Ich bin Hans-Jürgen.
0: Der Äther.
1: Ich bin Hans-Jürgen. Praktikant. Hi, ey. Ey. Ey, ey.
2: Sir, das ist unlogisch.
1: Ich bin Hans-Jürgen. Der Hans-Jürgen. Praktikant. Und wie heißt du, ey?
2: Ich heiße nicht Herbert.
1: Das ist doch klar, ey. Das ist der Spock.
3: Alles klar, Mr. Spock.
2: Fasziniert.
1: Na dann, Mann, los. Komm her und
4: spitze alles an! Spitze es an! Spitze alles an! Mach es spitz!
2: Ist doch logisch.
1: Das war der Kirk. Der Captain Kirk.
3: Vom Raumschiff Enterprise.
4: Spitze alles an! Spitze es an! Spitze alles an! Mach es spitz!
2: Im Vertrauen, ich kann nicht.
1: Na, dann mach du es, Spock.
2: Faszinierend.
1: Ja, ja, voll gut, Spock. Aber jetzt komm und sing, ey. Come on and sing, ey.
4: Spitz an, spitz an. Spitz an, mach es spitz.
5: Sie trinken aus diesem Kelch diesen köstlichen Wein. Er macht das Blut so feurig und rein.
1: Ach, lass mal lieber stecken, ey. Das Singen machen wir. Los, Girl.
4: Spitz an das Ohr. Spitz es an. Spitz an das Ohr. Mach es spitz.
2: Ist doch logisch.
4: Spitz an.

0: Hier, schau mal. Ich habe einfach zwei Steine heiß gemacht und dazwischen ein altes Stück Fladenbrot gesteckt. Und jetzt probier mal. Schmeckt richtig knusprig. So richtig crisp so. Super. Ja, das finde ich auch. Wenn ich jetzt noch eine Idee habe, wie ich es schaffe, dass das Brot nur dann herauskommt, wenn es gerade richtig gebräunt ist. Ich glaube, dann ist das schon eine geile Sache, oder was meinst du? Doch, doch, auf jeden Fall. Sag mal, hast du einen Korn oder irgendwas zum Verdauen? Du weißt doch, mein Magen. Nein, tut mir leid, ich trinke keinen Alkohol mehr. Mist.
1: Aus der Reihe Große Momente der Weltgeschichte hörten Sie heute: Das Prinzip des Toasters wird erfunden, vor etwa 20.000 Jahren auf dem Gebiet des heutigen Hessen.

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0: Kalkofens Mattscheibe. 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
1: Ganz unter uns. Man hätte mich nicht mehr überraschen können mit der Nachricht, dass Karl Moik in Wirklichkeit eine Frau, Caroline Reiber doch keine Maschine oder Marin Gilzer ein taiwanesischer Riesenschnauzer mit Mittelschulabschluss ist, als mit dieser. Der Lippert geht, Tommy Gottschalk kommt. Und was für ein peinliches Gewurschtel. Fast schon wie in einem Flötenkursus für frustrierte Hausfrauen von der Volkshochschule. Da hat der Gottschalk keinen Bock mehr, den Samstagabend Hans Wurst für die ganzen Loser vor der Glotze zu machen, die am Wochenende nirgends eingeladen werden, gibt stattdessen den Mega-Absahner und grinsenden Quotenverkacker um kurz vor Mitternacht im Tittenkanal und vergeigt das Ganze so dermaßen, dass er sich wieder bei Mama ZDF meldet und fragt, ob sein altes Zimmer noch frei ist. Dort ist man natürlich gern bereit, mit ihm ein Remake von Der verlorene Sohn zu spielen und nimmt ihn mit biblischer Freude zurück in die liebenden Arme der Öffentlich-Rechtlichen. Denn da hatte man ja inzwischen still leidend den langsamen Verwesungsprozess von Wetten, dass mit der bebrillten Notlösung Wolfgang Lippert miterleben müssen und schon über den ersten Fall von Show-Sterbehilfe diskutiert, um der bewegungslosen Sendungshülle längeres Leiden zu ersparen. Okay, der Zuschauer freut sich und sogar das ZDF, der Sender für den gemütlichen alten Nachmittag, sieht wieder ein Licht am Horizont und schreit: Kollegen, werft die Krücken weg, wir werden wieder jung, während sie erneut auf die Fresse fallen. Doof ist das Ganze ja eigentlich nur für Lippi. Sicher, er war aufregend wie eine Tüte Kartoffelpüree, aber trotzdem hatte er es geschafft, den Traum des Zonis zu verwirklichen. Vom Tellerwäscher zum Tellerwäscher mit 15 Millionen Zuschauern. Trotzdem, irgendwie muss dieses Wetten, dass Jobsharing den Soap-Opera-geschulten Zuschauer verwirren. Warum macht man es nicht einfach wie einst bei Dallas und Denver? Gottschalk hatte vor anderthalb Jahren einen Unfall beim Gummibärchenkauen, weshalb er sich einer Gesichts- und Gehirnoperation unterziehen musste. Als Nebenwirkung hielt er sich für einen grabbelnden Langweiler, bis er vom neuen ZDF-Unterhaltungschef Kogel in der Verkleidung eines Big Macs wachgeküsst wurde. Und in der nächsten Sendung heiratet er Crystal Carrington. Und wenn die Erklärung nicht klappt, die ZDF-Zuschauer haben die letzten 12 Monate nur geträumt und Lippi arbeitet in Wirklichkeit immer noch als Model für den neuen Vielmann-Katalog. Schön wär's jedenfalls.

Das war die unverständliche Folge der drei Musketiere. Sie hörten sie vielmehr nicht, im Konzert.

0: Der kleine Tierfreund.
1: In den lauen Nächten des keimenden Frühlings kann das weibische Bettgestell einem alten Recken wie mir nur wenig bieten. Frohen Mutes erklimm ich dann in aller Herrgottsfrühe den kunstledernen Rücken meiner Kreidler und brümme in den Morgen hinaus. Heißer, jetzt geht's auf die Pirsch. Kilometerlang verfolge ich einen Radfahrer, bis ihm vor Angst der Lecker weit aus dem Äser hängt. Mit mir und der Welt zufrieden schwenke ich dann ab und hefte mich dem vielgeplagten Meister Lampe auf die Fersen. Hakenschlagend stiebt Mümmelmann davon, ehe der Vorderseifen meines Mopeds den Schweiß des Löffelträgers lecken darf. Doch heut ist's mir einerlei. Heut gilt mein Ausflug im Morgengrauen dem mächtigsten Schnitter im Revier, der Landstraße, die unten im Tal dem Wild das Fürchten lehrt. Vor Jahren noch war dies hier ein stiller und friedlicher Ort, an dem Tollwut und Büchse in Ruhe den Wildbestand gezähntet haben. Heute bietet sich hier für den mutzelsierten Tierfreund eine schöne Gelegenheit, dem ein oder anderen Stück Niederwild das kalte Eisen seines treuen Gefährten schmecken zu lassen. Anders als im Forst brauchen wir auf der Landstraße auch nicht die Konkurrenz der Grünsäcke zu fürchten. Dieses letzte Stück Wildnis macht uns Menschen noch einmal zum uneingeschränkten Herrscher über das Tier. Das Gesetz der Teerstraße ist hart. Es kennt keine Schonzeiten, keine Hege. Es kennt nur Töten des Unachtsamen, des Schwachen, und sei es die Milbensicke im Augenblick des Setzens. Die Kerbtiere zucken im Schweiße ihres Angesichts, wenn die Stahlgürtelreifen meiner Kreidler über den blanken Asphalt sissen. Was für eine Freude ist es doch für einen Tierforscher wie mich, die noch warme Maschine an einen Leuchtpfahl zu lehnen, zu Fuß die zurückgelegte Strecke noch einmal abzustreiten, um sie zu verblasen. Kaum 50 Meter zurück hat es einen kapitalen Mistkäfer erwischt.

Sein blau schimmernder Balg funkelt in der Morgensonne und wird eins mit dem nüchternen Grau des Bitumens. Ein paar Schritte weiter hat eine Nacktschnecke ihr frivoles Leben endgültig aufgegeben. Gut lachen hat dagegen ihr Vetter, der Segenwurm, der schon so früh am Morgen auf der Straße seinen Einsatz verdoppeln konnte. Auch eine Füchsin, vom plumpen Reizen der Weidgesellen aus dem Forst vertrieben, verfing sich schon mal im Gestrüpp meiner Vorsitzbeichen. Liebe Tierfreunde, auch in Ihrer Umgebung gibt es noch Gebiete, die sich dem Zugriff des Menschen bisher entzogen haben und noch nicht zum Naturschutzgebiet erklärt worden sind. Wenn auch Sie über einen treuen Weidkameraden verfügen, wie es meine Kreidler für mich ist, dann wünsche ich Ihnen Weidmannsheil auf allen Straßen.

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0: Oh Gott, oh Gott, oh Gott, wer hätte das gedacht, ne, dass die dicke Frau Hildegard es eines Tages doch noch schaffen würde, unseren armen Captain in den Sack zu stecken, was, du?
1: Wie soll ich das verstehen, im Sack, unseren Captain?
0: Ja, ihn zu heiraten natürlich, du Doofohr. Frau Kirk, geborene dicke Hilde, ich meine, wie sich das schon anhört.
2: Juhu, ne? Schön, Hans-Jürgen, mein kleiner Schnuckeltrauzeuge. Bist du bereit, hast du die Ringe?
0: Ja, ja, den für Kirk habe ich in der Latzhosentasche und dein Hula-Hoop-Ring steht da in der Ecke. Na?
3: So, wenn ich dann mal um Ruhe bitten darf. Ich, Benno Bottrop, habe als Hausmeister dieses Schiffes die traurige Pflicht, ich meine die Ehre, dieses junge, unglückliche, glückliche Paar heute zu vermehren.
2: Ja, ich will und er will auch.
4: Das möchte ich unter keinen Umständen.
2: Was? Du hast hier gar nichts zu sagen. Ab heute nie mehr.
3: Ist da unten wohl mal Stille? Oder du kannst gleich gehen und zur Strafe die Latrine putzen. Ist das klar?
2: Entschuldigung.
3: Also, sind alle da?
0: Ja, ja.
3: Trauzeugen Hans-Jürgen und Mr. Herbert Spock.
1: Ich heiße nicht Herbert.
3: Das ist mir doch egal. Du bist jedenfalls da, oder nicht?
1: Sie haben völlig recht, Sir.
2: Kirk, mein kleiner Liebesknochen, weißt du, was ich letzte Nacht geträumt habe? Du warst an mein Bett gefesselt, völlig nackt und von oben bis unten mit Sahne und heißen Kirschen bedeckt. Und ich
1: Vielleicht
2: habe...
1: Vielleicht ist es besser, diesen Traum nicht zu analysieren. Vielleicht gäbe es dann ein böses Erwachen.
3: Ist denn jetzt wohl endlich Ruhe da unten? Sonst mach ich Schluss mit dem ganzen Mist. Ich will das sowieso nicht von mir aus.
2: Nein, nein, nein, bitte nicht. Vermähl uns endlich. Komm.
3: Nun gut, liebe Trauergemeinde. Wir haben uns hier versammeln müssen, um uns von einem guten Freund zu verabschieden. Wir sind hier, um die irdische Hülle unseres Captains mit der gewaltigen Hülle der dicken Frau Hilde ja zu vermählen, auf dass sie zusammen leiden als Mann und dicke Frau, bis der Tod sie endlich scheidet.
1: Es gibt aber auch Lebensformen, die ein außergewöhnlich langes Leben haben, gewissermaßen unsterblich sind.
0: Oh, Spock, du bist gemein. Jetzt hör doch auf, dem armen Kirk so eine Angst zu machen, Mensch.
3: Nun denn, so wird es nun Zeit, den grausamen Akt zu vollziehen.
5: So, ich würde sagen, wir müssen uns schnellstens was einfallen lassen.
0: Nee, Kirk, ich glaube, aus dieser Todesgefahr kommst du zum ersten Mal nicht raus, ne?
3: So bin ich denn bereit, den unheiligen Bund dieser Ehe zu schließen.
2: Ja.
3: Wenn nicht noch jemand hoffentlich einen Einwand dagegen hat. Also, wenn es jemanden gibt, der etwas gegen diese Ehe hat, ja, so möge er jetzt sprechen. Oder für immer schweigen. Ja, wer sind Sie?
6: Hallo, ich bin Herr Radioven und ich habe mich nur einmal ganz zufällig hierher gebeamt, um Ihnen... Hallo? Aber warum rennen Sie denn alle weg? Ich wollte doch nur... Hallo?
1: Faszinierend.
6: Aber warum sind Sie denn alle so blindlings nach draußen gelaufen? Hier ist doch nur unendlich weiter Weltraum. Hallo?

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0: komm ja schon. Ja, guten Tag, was kann ich für Sie tun?
1: Guten Tag, Sat.1 Eingreiftruppe. Sie haben mit Ihrer Fußfessel Alarm ausgelöst.
0: Ja, aber ich kann das erklären. Ich wollte doch nur mal ganz kurz gucken, was auf den anderen Sendern...
1: Tut mir leid, als Mensch kann ich das verstehen. Als Beamter muss ich Ihnen sagen, Sie haben unerlaubterweise den Ihnen zugewiesenen Fernsehkanal verlassen.
0: Ja, aber ich wollte doch wirklich nur ganz kurz mal schauen, was die anderen so... Können Sie nicht noch einmal darüber hinwegsehen?
1: Es tut mir leid, aber das hätten Sie sich früher überlegen müssen. Ja. Wissen Sie eigentlich, wie viel Mühe sich die Sat.1-Redakteure mit der Sendung geben?
0: Ja.
1: Und Sie schalten einfach weg.
0: Ja, es tut mir ja auch leid.
1: Dafür ist es jetzt zu spät. Die Redakteure hatten gerade heute ganz fest mit Ihnen gerechnet. Wirklich. Bitte kommen Sie jetzt mit aufs Revier.
2: Das war aus der Reihe Große Momente der Weltgeschichte. Leo Kirch führt die elektronische Fußfessel für Fernsehzuschauer ein. 31. März 2002, kurz nach seiner Ernennung zum Innenminister.

0: Also demnächst, da fahren wir auch wieder nach Helgoland zum zollfreien Einkaufen. Es ist einfach zu weit, so schön Andorra auch ist.
1: Hey, kennen Sie den? Angola könnte ich mir tot saufen, aber Andorra, da könnte ich mir tot bummeln.
0: Hey, so wohl den Mund! Flori sitzt schließlich hin.
2: Was? Niemand kann man sich Andorra...
0: Siehste, nix, mein Spätzeken. Guck du schön aus dem Fenster.
2: Ich bin doch kurzsichtig.
1: Ach du Scheiße, hat der schielende Idiot schon wieder seine Brille verloren oder was ist?
0: Du hast dir dem Kind doch heute nach dem Frühstück schon weggenommen.
1: Ja, richtig so von mir. Einer muss ja sparen, ne? Ich hab dir schon 100-mal gesagt, denk dran, dem Kind die Brille abzunehmen, wenn gerade nichts zu sehen ist. Aber nein.
0: Das Kind sieht nichts und du siehst doppelt. Wenn das nicht ungerecht ist, nur fahr nicht so eierig.
2: Kann ich meine Brille, Mami, da hab ich sie nicht.
1: Nein! Die wird geschont, das hab ich jetzt 100-mal gesagt.
0: Du wirklich, Hubert. Alle sollen sparen und du lädst den Andorra den ganzen Kofferraum mit Pastis, Wein und Zigaretten voll. Kannst du nichts Vernünftiges sammeln, wie andere Leute auch.
1: Hör mal, ist das ja Dank für die schöne Pulle Faschiste, hä?
0: Die hast du mir doch bloß geschenkt, weil das ein Ladenhüter ist. Das kaufen die Leute wohl nicht gern. Außerdem hast du sie geklaut.
1: Das stinkt jedenfalls wie eine Kuh aus dem Arsch.
0: Hubert, das Kind!
2: Hey, warum hab ich den reingekriegt? Da war doch alles billig.
0: Ach, Spätzeken.
2: Ich sollte
1: Ansprüche,
2: doch was
1: Ansprüche, nichts wie Ansprüche. So sind die Blagen heute. Aber eins sage ich euch, solange ich das Geld verdiene, ja, da gebe ich das auch aus. Und zwar alleine.
0: Dann kauf doch mal zur Abwechslung was anderes als bloß Sprit und Zigaretten.
2: Kann ich mal was trinken?
1: Ja klar, in 25 Stunden, dann sind wir nämlich zu Hause, da gibt's was.
0: Und dann gib dem Kind wenigstens die Brille, damit es beschäftigt ist.
1: Der olle kleine Krüppel, hier hast du den verdammt nochmal.
0: Und jetzt guck nach vorne, Hubert. Du fährst wie eine Wildsau.
2: Guck mal, da hinten an der Brücke stehen welche in Uniform. Die winken uns.
1: Scheiße, jetzt haben wir den Salat, der fliegende Zoll, jetzt sind wir dran.
0: Oh, was machen wir denn bloß?
1: Sag mal, was soll das Gestinke?
0: Wegen deiner Fahne, Hubert.
1: Aber kloppt, du hältst jetzt vor allem erstmal den Rand, kein Mucks.
3: Bonjour, madame, monsieur.
1: Tag.
3: Die Straße ist kaputt.
0: Bonjour.
1: Ach.
3: Ja, bonjour, die Straße ist kaputt, deswegen empfehlen wir Sie eine Umleitung. Oh la la, das riecht aber lecker nach Faschiste.
0: Ja.
3: Gibt es das bei Ihnen auch in Deutschland?
1: Nee, da habe ich ihn Andorra gezockt. Gekauft.
0: Hören Sie nicht auf den, er ist ja sturzbetrunken.
3: Pardon?
1: Ich hab dir doch gesagt, du sollst den Rand halten, blöde Gans. Da kommt nur Mist raus.
2: Halten Sie uns an, weil ihr das Auto geklaut habt.
0: Nein, Spätzeken, das ist bestimmt nur, weil Hubert keinen Führerschein hat. Wissen Sie, Herr Kommissar, mein Mann, der darf nämlich keinen Führerschein machen, weil er seit seiner Geburt alkoholabhängig ist. Darf ich Ihnen auch einen kleinen Pastis anbieten? Ist genug da im Kofferraum?
1: Halt endlich die Fresse, verdammt nochmal!
0: Wieso? Das muss man den Beamten doch erklären.
1: Man muss überhaupt
0: nichts. Was meinen die denn sonst? Wieso wir den ganzen Kofferraum voll Flaschen haben?
3: Ah oui, Kofferraum. Oh, ich werde durchsuchen.
1: Sag mal den Salat, schöne Scheiße.
2: Da würde ich immer nicht reinpacken. Unter den Pullen und den ganzen Knarren, da liegt nämlich eine tote Oma. Das ist ziemlich ekelig.
0: Nicht irgendeine, unsere Oma, Spätzeken. Aber das kannst du ja nicht wissen, Junge. Die haben wir erst seit heute Morgen.
2: Aber wenn ihr das Geld von Mama und Papa habt, dann lasst ihr mich doch wieder nach Hause.
1: Fresse, du Blindschleich, habe ich gesagt.
0: Hubert, der Junge hat ordentlich gefragt.
3: Kommen Sie bitte mit.

0: Flache Witze für ein flaches Land.
1: Hans-Werner Brunks
2: und Pavian Meyer zu Brachterbeck.
3: Was heißt eigentlich Shalom, Brunks?
1: Warte mal, Friede, glaube ich.
3: Friede?
1: Ja, ja.
3: Und was heißt El Shalom?
1: Ja, ich würde sagen El Friede.
3: Oder El Mundi. Der war richtig gut flach, ja.
1: Ja.